0: Toten allein in Nepal die Rede. China hat bisher 3 Tote bestätigt. Dort hatte die Flut unter anderem einen Grenzübergang schwer getroffen. Hunderte Menschen werden noch vermisst, auch deutsche Touristen sind darunter. Die Auslosung der Ligaphase der Fußball Champions League hat den deutschen Clubs überwiegend machbare Aufgaben beschert. Nur für RB Leipzig kommt es hart. Der BVB muss lange Reisen machen.
1: Für Borussia Dortmund stehen dabei Reisen ins mehr als 4000 Kilometer entfernte Baku in Aserbaidschan zu Sabah FK und zum Vorjahresüberraschungsteam aus Norwegen Bodø Glimt an. Auf Bayern München wartet ein Auswärtsspiel bei Atletico Madrid an jenem Ort, wo auch das Endspiel stattfinden wird. Auf dem Weg dorthin dürfte der englische Meister FC Arsenal in der Ligaphase der stärkste Gegner sein. Reihenweise attraktive Gegner erhielt RB Leipzig. Neben dem Gastspiel bei Real Madrid geht es auch zu Manchester United und der VfB Stuttgart bekommt es unter anderem mit Galatasaray Istanbul zu tun. Dirk Zeitler, Nachrichtenredaktion.
0: Der SC Freiburg ist souverän in die Ligaphase der Fußball Conference League eingezogen. Die Freiburger setzten sich im Playoff-Rückspiel gegen den FC Motherwell mit 4:1 durch. Schon das Hinspiel in Schottland hatte der SC mit 3:1 gewonnen.
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3: Viele Wolken aktuell in der Nacht, da kann es auch mal gewittern. Teils sind auch Unwetter möglich mit Starkregen und Hagel, aber wirklich nur stellenweise 19 bis 16 Grad in der Nacht. Tagsüber heute auch stellenweise ungemütlich. Auch hier sind mal Gewitter mit Starkregen möglich bis 25 Grad. Und am Samstag dann viele Wolken, teils Regen bis 24 Grad.
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4: Zurzeit liegen uns keine Meldungen vor. Wir wünschen allen unterwegs gute Fahrt.
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3: Seid ihr eigentlich mit eurem Job zufrieden? Viele Menschen in Deutschland sind laut einer Umfrage jedenfalls bereit, den Job zu wechseln, und zwar auch in ein komplett anderes Berufsfeld. Fast 2 von 3 Beschäftigten wären für einen Quereinstieg bereit. Also ich persönlich muss ja sagen, ich liebe meinen Job, ja, aber ich habe auch einfach sehr, sehr großes Glück gehabt. Ich meine, ganz ehrlich, ich kann reden, ja, keiner unterbricht mich, ist ein Traum. Dazu noch schöne Musik von Ed Sheeran, hier ist Afterglow, besser geht's doch nicht, oder? 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

0: So, ihr habt ja vielleicht einen Garten bei euch, ne? Kleiner Tipp, nehmt euch mal eine Schaufel und dann vergrabt ihr eure Unterhose. So, und alle so, was redet die denn da? Ja, das hat alles streng wissenschaftliche Gründe. Damit könnt ihr nämlich testen, wie der Boden in eurem Garten ist. Kollegin Natascha Wittberg ist da. Hallo.
1: Hallo.
0: Also Wissenschaftler in Zürich, die haben mit Unterhosen Böden untersucht.
1: Ja, genau. Dazu haben sie 2000 Unterhosen an verschiedenen Standorten für 2 Monate vergraben und dann verglichen, wie schnell die sich in der Zeit zersetzt haben. Ergebnis: sehr unterschiedlich. Also sie haben von allen Unterhosen so Fotos gemacht, die habe ich mir natürlich genau angeschaut. Von einigen Hosen sind tatsächlich nur noch so ein paar Fäden übrig. Andere, die könntest du eigentlich tatsächlich nochmal waschen und wieder anziehen.
0: Oder einfach auf links drehen, ne? Das geht immer so. Und wenn von der Unterhose nur noch Fäden übrig sind, die also so ganz stark zersetzt wurde im Boden, dann ist das ein Zeichen, dass der Boden gut ist.
1: Genau, das spricht für eine hohe Aktivität im Boden, also viel Leben im Boden und viele Organismen, und das ist gut. Und es gibt auch wirklich große Unterschiede zwischen verschiedenen Bodenarten, haben die Wissenschaftler festgestellt. Also die Unterhosen, die sie zum Beispiel in Privatgärten vergraben haben, die waren am meisten zersetzt. Da war kaum noch was übrig von. Sprich, das sind die Böden, da sind die Böden sehr gut. Am meisten übrig blieb von den Schlüppis bei künstlichen Rasenflächen oder Äckern zum Beispiel. Ne? Beweisstück Unterhose haben sie diese Untersuchung übrigens genannt.
0: Beweisstück Unterhose. Ich liebe alles daran. Also wenn ihr wissen wollt, ob in eurem Garten viele Organismen leben, ob euer Boden was taugt, dann vergrabt eure Unterhosen und bitte keine Tangas, dann da ist ja eh kaum was dran.
1: Ja, und ihr müsst darauf achten, dass die Unterhosen aus Baumwolle sind. Und am besten vergrabt ihr dann direkt mehrere Unterhosen an verschiedenen Standorten, dann seht ihr nämlich den Vergleich hinterher. Also zum Beispiel eine in den Garten und die andere an eine eher sandige oder steinige Fläche bei euch. Und je mehr die sich eben zersetzt haben nach so ein paar Wochen, desto gesünder und lebendiger ist der Boden. Laura, was machst du da?
2: Na, ich zieh mich aus. Draußen vorm Studio ist eine Rasenfläche. Tschö!
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0: Das Wetter.
1: Ihr müsst euch jetzt in der Nacht und in den frühen Morgenstunden darauf einstellen, dass es immer mal wieder regnet. Es kann auch stellenweise Gewitter geben, 19 bis 16 Grad. Tagsüber steigen die Temperaturen heute dann auf bis zu 25 Grad. Auch hier kann es mal stellenweise Gewitter mit Starkregen geben heute. Und morgen dann bis 24 Grad, dazu stellenweise Regen möglich am Samstag.
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2: A1 Euskirchen-Köln zwischen Kreuz Bliesheim und Erftstadt. 1 Kilometer Stau. Und A40 Essen-Dortmund zwischen Dortmund-Barup und Dortmund-Hombruch. 1 Kilometer stockender Verkehr. Wir wünschen allen unterwegs gute Fahrt.
1: Und jetzt schön mit alles, mit Zwiebel und Krautsalat und scharf. Hier in NRW haben wir auf jeden Fall keine Probleme, an einen Döner zu kommen. Wir haben nämlich in NRW laut einer aktuellen Analyse die meisten Dönerläden in Deutschland. Und wenn man jetzt auf NRW selbst guckt und auf den NRW-Vergleich, zum Beispiel auf die Dichte an Dönerläden, also sprich wie viele Dönerläden gibt es pro 100.000 Einwohner, da liegt Duisburg in NRW vorne mit 13,14 Dönerläden pro 100.000 Einwohner. So, wisst ihr Bescheid. Und ich habe jetzt Hunger, toll.

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0: Und ganz Köln ist wieder voller Gamer. Ihr habt es vielleicht mitbekommen, die Gamescom läuft, die größte Videospielmesse der Welt. Die Hotels sind teilweise schon ein Jahr vorher ausgebucht. Da muss man schon Glück haben, noch ein Zimmer zu finden. Oder man pennt einfach 10 Minuten vom Messegelände entfernt in einem Zelt beim Gamescom Camp. Seit 2009 wird da eine Art Zeltlager veranstaltet. Da sind auch viele Cosplayer, sprich Leute, die super aufwendige Kostüme tragen, das richtig ausleben. Und der Kollege Jonas Mikolajczak, der war vor Ort und hat sich dieses ganze Camp einmal angeschaut.
1: Direkt am Rhein hier, auf so einer kleinen Art Halbinsel, von Bäumen umgeben, haben so ein bisschen Waldfeeling. Ihr habt es ja euch richtig gemütlich hier gemacht.
2: Hi!
1: Ich sehe, ihr habt hier einen Kühlschrank. Ist das auch eine Gefriertruhe?
3: Ist nur eine Kühltruhe.
1: Nur eine Kühltruhe, okay.
2: Und dann haben wir nebenan auch noch das Cosplay Repair. Dass halt wir hier auch Reparaturarbeiten machen können in Form von Cosplays reparieren oder halt auch mal einen Flipflop flicken oder ein Zelt.
1: Ist es das erste Mal Gamescom Camp für euch?
4: 10 Jahre.
1: 11 Jahre. Ganz ehrlich, kommt ihr mittlerweile fürs Camp oder für die Gamescom selbst noch?
4: Camp. Ja. Also, ich gehe gar nicht hin.
1: Also bist jetzt nur im Camp hier?
4: Okay. Morgen Mittag sind alle weg, dann mache ich ein bisschen Siesta hier und dann ist gut.
1: Ihr habt gerade einfach nur Stein zugerufen.
5: Ja, hi, wir sind der Steinkult, alias Brezelbande, alias haarige Männerbrust. Wir sammeln hier Steine auf einem Haufen.
1: Das klingt spannend. Was ist euer Ziel?
5: Noch mehr Steine auf dem Haufen.
1: Dann suche ich mir mal einen schönen Stein aus.
5: Stein, Stein, Stein. Huldigung! Ein neues Mitglied!
6: Stein, Stein, Stein!
1: Habt ihr das gut gemacht?
5: Das hast du sehr gut gemacht. Das war ein sehr schöner Stein.
1: Hier wird auch gezockt natürlich, aber nicht so wie ihr denkt, hier der neueste Kram. Den gibt's drüben bei der Messe. Nee, hier ist ein Zelt aufgebaut für Retro-Gaming. Hier sind überall Teppiche ausgelegt, du hast bequeme Sofas, du hast hier Röhrenfernseher und auch andere ältere Fernseher und da sind dann halt die alten Konsolen angeschlossen. Was spielt ihr hier gerade?
7: Mario Kart Double Dash. Es ist halt so eine Nostalgie, es ist einfach herrlich.
1: Also man merkt hier direkt, das ist einfach mehr als nur eine Übernachtungsmöglichkeit. Abends finden auch Partys statt, hier finden große Turniere statt. Viele haben ja auch gesagt, sie kommen einfach nur für das Camp hier hin und das kann ich auch wirklich verstehen.
0: Also ich glaube, Jonas macht da ab jetzt jedes Jahr Urlaub, der ist begeistert.
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1: Ich bin Thomas Brock. Nach der Sturzflut im Grenzgebiet zwischen Nepal und China bergen Retter immer mehr Tote. Nach neuen Angaben der nepalesischen Polizei sind mindestens 389 Menschen ums Leben gekommen. Mehr als 1300 Menschen werden noch vermisst, darunter auch einige deutsche Touristen.
2: Die Bilder sind wie aus einem Katastrophenfilm. Die ganze Region liegt unter dickem Schlamm. Dörfer und Infrastruktur sind zerstört. Erste Untersuchungen deuten auf einen gewaltigen Abbruch von Eis und Felsen hin. Dadurch könnte sich ein Fluss aufgestaut haben. Als die Blockade brach, wurden enorme Wassermassen freigesetzt. Die Armee hat derweil damit begonnen, hunderte Überlebende auszufliegen, darunter auch Ausländer. Auch der Dalai Lama zeigte sich heute bestürzt. Das Oberhaupt des tibetischen Buddhismus sprach allen Betroffenen sein Mitgefühl aus. Aus Bangkok, Carola Frenzen.
1: Die Fraktionen von Union und SPD schließen Änderungen am Rentenkonzept der Koalition nicht aus. Kein Gesetz gehe so aus dem Bundestag, wie es hineinkomme, sagte Unionsfraktionschef Frei bei einer gemeinsamen Klausurtagung in Münster.
3: Der Koalition stehen turbulente Wochen bevor. Die drei Landtagswahlen könnten CDU und SPD durchrütteln. Parallel dazu will die Regierung ihr Reformpaket umsetzen und hier gibt es noch Streitpunkte, vor allem bei der Rente mit 63. Die soll abgeschafft werden, doch daran gibt es intern Kritik. Es könnte auf Ausnahmen hinauslaufen für alle, die nicht in der Lage sind, länger als 45 Jahre zu arbeiten, wegen des harten Jobs oder der Gesundheit. Das Treffen in Münster soll die Fraktionen zusammenschweißen und Vertrauen schaffen, damit die Regierung stabil bleibt. Thomas Bremser, Redaktion.

0: Bei einer Gewalttat an einer Schule in Gosen-Neu-Zittau in Brandenburg sind eine Frau und ein Mann getötet worden. Ein Verdächtiger wurde vorläufig festgenommen. Die getötete Frau soll seine Ex-Freundin gewesen sein. Zunächst gab es Gerüchte um eine Amoktat an der Schule, was sich aber nicht bestätigte. Der SC Freiburg ist souverän in die Ligaphase der Fußball Conference League eingezogen. Die Freiburger setzten sich im Playoff-Rückspiel gegen den FC Motherwell mit 4:1 durch. Schon das Hinspiel in Schottland hatte der SC mit 3:1 gewonnen.
1: Das Wetter im Radio Bonn-Rhein-Siegland.
2: In der Nacht sind viele Wolken unterwegs. Vereinzelt kann es lokal auch mal Unwetter und Hagel geben. Also kann wirklich ungemütlich werden. Bei Temperaturen zwischen 19 und 16 Grad. Am Freitag selbst sind dann noch wieder viele Wolken unterwegs und nachmittags Schauer und örtlich auch Gewitter. Mit Starkregen und Hagel sind möglich, also nicht ausgeschlossen. Höchstwerte zwischen 20 und 24 Grad.
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3: A1 Euskirchen-Köln zwischen Kreuz Köln-West und Kreuz Köln-Nord, 1 Kilometer Stau. Und A4 Aachen-Köln zwischen Kreuz Köln-West und Kreuz Köln-Süd, 1 Kilometer stockender Verkehr, 5 Minuten Verzögerung. Wir wünschen allen unterwegs gute Fahrt.
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2: Drei Uhr ist durch. Hallo zusammen, hier ist Robert Jantz. Ich übernehme ab jetzt und gemeinsam machen wir uns eine entspannte Nacht. Und wir starten rein wirklich mit so einer crazy Musikgeschichte, die auch nur dank TikTok funktioniert. Self-Aware, das ist die Debütsingle von Temper City gewesen. Ging über TikTok absolut viral und ja, ging dann sogar bis hoch rein in die US-Charts. Also von null auf weltweit gehört sozusagen. Und die gönnen wir uns jetzt mal zum Start. You're self-aware.

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1: Das ist ganz neue Musik von Taylor Swift. I know it, I knew you. Ich liebe ja diese Spätsommerzeit, ne? Irgendwo so zwischen T-Shirt und Hoodie, zwischen Spaghetti-Eis und Pflaumenkuchen. Der Herbst, der winkt zwar schon, aber der Spätsommer, der sagt, ganz entspannt, mein Freund, noch gehörst du mir. Leider finden auch diese Wespen diese Zeit besonders spannend.
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4: Ja, nee, ist klar.
5: Du sitzt da nachmittags draus mit einer schönen Tasse Bohnenkaffeestückchen Kuchen, zufrieden mit dir und der Welt. Und plötzlich geht das los. Die erste Wespe taucht auf und dann ist vorbei mit der Ruhe. Und es ist ja immer einer, der sagt, einfach nichts machen, dann tun die auch nichts. Ja, dann machst du nichts, zack, gestochen. Und was macht man alles, um die wegzuhalten? Der eine zündet sich eine Zigarre an, bringt auch nichts. Da geht er mit der Zigarre rein. Doppelscheiße. Zitronensaft auf den Tisch, ja, aber ohne Tequila. Oder Räucherstäbchen, ich will ja nicht meditieren. Dann gibt's ja auch noch diese Tennisschläger mit Strom drauf. Ja, die sind gut. Ja, da kannst du aber sofort wieder was anhören. Die armen Tiere. Die große Frage ist doch, warum gibt's Wespen eigentlich? Die bringen ja gar nichts. Das sind im Prinzip die Ochsenknechts des Tierreichs. Wenigstens machen Wespen keine Schulden. Naja, ich werde mich wohl mit denen arrangieren müssen. Es könnte ja auch schlimmer sein. Habt ihr mal Jurassic Park gesehen? Da bist du mit deinem Stück Kuchen ganz schnell die Ziege. Ja, da hing hinterher auch nur noch das Seil runter. Und eigentlich soll ich auch gar nicht so viel Kuchen essen. Ich fange jetzt erstmal mit dem Zigarrerauchen an. Das kann ich wenigstens drin machen. Problem gelöst.
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0: Das Wetter.
1: In der Nacht sind viele Wolken unterwegs. Vereinzelt kann es lokal auch mal Unwetter und Hagel geben. Also das kann auch ungemütlich werden da draußen. Temperaturen haben sich eingependelt, so zwischen 19 und 16 Grad. Schauen wir auf den Tag. Da sind auch wieder viele Wolken unterwegs und nachmittags auch Schauer und örtlich auch Gewitter mit Starkregen möglich. Höchstwerte etwas kühler, oder das ist etwas deutlich kühler als gestern, nur noch bis 24 Grad.
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2: A45 Hagen-Gießen zwischen Hagen-Süd und Lüdenscheid-Nord. 1 Kilometer Stau. Wir wünschen allen unterwegs gute Fahrt.
1: Robert Janz ist hier. Hallo zusammen. Und jetzt springen wir mal gemeinsam. So, ich bin schon mal gesprungen ins Jahr 2002. Da habe ich jetzt für euch Phil Collins, Can't Stop Loving You. Und ich finde es irgendwie immer so krass, diese Songs, man hört denen einfach das Alter nicht an, weil, keine Ahnung, sie sind einfach zeitlos. Und nachts, finde ich, passt dieser Song irgendwie nochmal geiler. Sweet.

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0: geiler Song. Moving to the Sun. Das machen wir auch so langsam. Ne? 4 Uhr ist schon in Sichtweite. Jetzt geht's aber erstmal weiter mit nochmal ganz neuer Musik.
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1: Ich bin Thomas Brockt. Bei der katastrophalen Sturzflut in der Gebirgsregion zwischen Nepal und China sind laut jüngsten Angaben der nepalesischen Polizei 389 Menschen ums Leben gekommen. Zuletzt war von 359 Toten allein in Nepal die Rede. China hat bisher 3 Tote bestätigt. Dort hatte die Flut unter anderem einen Grenzübergang schwer getroffen. Hunderte Menschen werden noch vermisst. Auch deutsche Touristen sind darunter. Der Absturz einer Germanwings-Maschine in den Alpen mit 150 Toten ist auch nach mehr als 10 Jahren juristisch noch nicht abgeschlossen. Vor Gericht wird heute in Braunschweig in einem neuen Verfahren um zusätzlichen Schadenersatz gestritten. Hinterbliebene fordern bis zu 110.000 Euro vom Staat.
2: Der Co-Pilot hat die Maschine damals bewusst zum Absturz gebracht. Zu diesem Ergebnis kommen die offiziellen Untersuchungen. Ein Arzt hatte 2 Wochen vorher eine mögliche Psychose festgestellt. Die Lufthansa zahlte den Hinterbliebenen mehrere 10.000 Euro, einige fordern noch Geld vom Staat. Denn der ist verantwortlich für die flugmedizinischen Untersuchungen der Crew. Die hätte der Co-Pilot gar nicht bestehen dürfen, sagen die Kläger. Thomas Bremser, Redaktion.
1: Die UEFA bereitet im Streit um einen gescheiterten WM-Investorendeal ein Strafverfahren gegen FIFA-Präsident Infantino vor. Der Europäische Fußballverband verlangt dafür von der FIFA und beteiligten Finanzinstituten die Herausgabe von Dokumenten. Das geht aus einem Schreiben an ein Gericht im US-Bundesstaat Florida hervor.
3: Damit eskaliert der Machtkampf zwischen dem Europäischen Fußballverband und dem FIFA-Boss. Verdacht auf untreue Geschäftsbesorgung, so der Vorwurf gegen Infantino, den der UEFA-Präsident den europäischen Verbänden heute in Monaco im Detail erläutert hat. Was nichts anderes bedeutet als, jetzt soll Infantino auf juristischem Weg gestürzt werden. Wenn er verurteilt würde, könnte ihn das laut UEFA sogar ins Gefängnis bringen. Thomas Thonfeld, Sportredaktion.
1: Der FC Bayern München trifft in der Fußball-Champions-League-Gruppenphase daheim unter anderem auf den diesjährigen Finalisten Arsenal London. Das ergab die Auslosung in Monaco. Auswärts warten auf den FCB auch Atletico Madrid und Manchester United. Borussia Dortmund trifft auf Inter Mailand und ebenfalls auf Arsenal. RB Leipzig bekam schwierige Gegner in Real Madrid und Manchester City.

0: wie Manchester United zugelost. Der VfB Stuttgart trifft unter anderem auf Inter Mailand, Atletico Madrid und Galatasaray Istanbul.
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2: In der Nacht sind viele Wolken unterwegs. Vereinzelt kann es lokal auch mal Unwetter und Hagel geben. Also kann ungemütlich sein. Schauen wir jetzt schon mal auf den Tag. Also es geht erstmal mit vielen Wolken los. Nachmittag sind dann auch Schauer und örtlich Gewitter möglich. 24 Grad sind in der Spitze drin.
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3: A45 Gießen-Hagen zwischen Lüdenscheid-Nord und Hagen-Süd. 1 Kilometer Stau. Wir wünschen allen unterwegs gute Fahrt.
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2: Kurz nach 4, Robert Jantz ist bei euch. Gemeinsam starten wir rein in diesen Freitag. Das Wochenende ist schon in Sichtweite. Und jetzt geht's hier erstmal los mit Musik von Holly Humberstone. Und die singt im nächsten Song über eigentlich eine ziemlich, ja, ich sag mal simple, aber einfache oder simple und schöne Erkenntnis. Liebe kann wehtun und vor allem kann sie auch mal verloren gehen. Aber immerhin hat man jemanden geliebt. Ob das jetzt am Ende dann hilft, das sei mal dahingestellt. To Love Somebody heißt der Track, ist auf dem neuen Album von ihr drauf, Cruel World. Und im September kommt sie auch zu uns nach Köln. Hier jetzt erstmal, wie gesagt, ist sie mit To Love Somebody.

0: Das ist die junge Freitagnacht und gleich oder nachher, so gegen 4.30 Uhr, da wird's spannend. Dann ist Mondfinsternis das Stichwort der Stunde. Kollege Ronny Thorau, es gibt so eine Mondfinsternis dann. Was kann man da sehen und worauf muss ich achten?
1: Also erstmal muss man früh aufstehen. Die Mondfinsternis beginnt um kurz nach 4.30 Uhr am Freitagmorgen. Da wandert der Mond dann in den Kernschatten der Erde hinein, verdunkelt sich bis zu 94%. Das ist dann um kurz nach 6. Da ist der Vollmond aber schon fast untergegangen. Und der Sonnenaufgang erschwert die Beobachtung zusätzlich. Am besten kann man also die Aufbauphase sehen ab 4.30 Uhr, wenn die Bewölkung mitspielt. Dafür sind die Vorhersagen allerdings vielerorts nicht besonders gut. Man braucht also Glück. Wenn man das hat, kann man die Mondfinsternis aber mit einem guten Teleobjektiv oder auch mit dem Smartphone ganz gut direkt fotografieren.
0: Na schauen, könnt ihr also gleich mal auschecken, ob das klappt. Wir halten fest, gut zwei Wochen nach der Sonnenfinsternis, wo wir alle ausgeflippt sind, gibt es also jetzt gleich das nächste besondere Schauspiel am Himmel, eine Mondfinsternis. Hier jetzt die Toten Hosen mit Tage wie diese.
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0: Das Wetter.
1: Ja, heute sind viele Wolken unterwegs. Das Ganze geht dann eigentlich so bis zum Nachmittag, die meiste Zeit noch trocken. Dann sind Schauer und örtlich auch Gewitter mit Starkregen möglich. Höchstwerte bekommen wir zwischen 20 und 24 Grad. Der Samstag, der wird schon entspannter, viele Wolken, aber ab und zu hier auch mal etwas Regen möglich, dann bis 24 Grad wieder.
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2: Zurzeit liegen uns keine Meldungen vor. Wir wünschen allen unterwegs gute Fahrt.

Ja, einen schönen guten Morgen an diesem ganz frühen Freitag. Und ich habe es eben gesagt, ne, wettertechnisch wird das heute nicht ganz so cool, aber das kann uns ja egal sein. Wir machen trotzdem eine Sommerparty. Darum spiele ich euch jetzt Summer Jam von Underdog Project.

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3: Ich habe eine neue Partnerin kennengelernt. Ich bin jetzt schon seit einigen Jahren mit einer wirklich fantastischen Frau zusammen. Allerdings musste ich letztens als Gamechanger meines Lebens feststellen, dass es einen Grund gibt, warum diese Frau sich in mich verliebt hat. Die hat nämlich überhaupt keinen Geschmack. Wirklich gar keinen Geschmack. Das überrascht jetzt viele hier nicht. Das spüre ich gerade schon. Aber es war für mich, also meine Frau ist überraschenderweise eine sehr gut aussehende Frau. Sie ist wirklich so eine klassische 10. Kennt ihr diese Einteilung? 10? 10 bedeutet also von Gott an einem guten Tag aus einem Stück Marmor geschlagen. Wirklich. Und ich bin eine 4. Also ich bin jetzt keine 1 so, weiß ich nicht, passt bei den Goonies aufs Piratenschiff auf oder so. Ich bin so eine klassische 4. Ich bin so ein besser als nix Mann. So an Karneval, nach 6 Kölsch. Ich alleine auf der Tanzfläche, guckst du als Frau rüber und denkst, ja, besser als nix.
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1: Ich bin Thomas Rockt. Nach der Sturzflut im Grenzgebiet zwischen Nepal und China bergen Retter immer mehr Tote. Nach neuen Angaben der nepalesischen Polizei sind mindestens 389 Menschen ums Leben gekommen. Mehr als 1300 Menschen werden noch vermisst, darunter auch einige deutsche Touristen.
2: Die Bilder sind wie aus einem Katastrophenfilm. Die ganze Region liegt unter dickem Schlamm. Dörfer und Infrastruktur sind zerstört. Erste Untersuchungen deuten auf einen gewaltigen Abbruch von Eis und Felsen hin. Dadurch könnte sich ein Fluss aufgestaut haben. Als die Blockade brach, wurden enorme Wassermassen freigesetzt. Die Armee hat derweil damit begonnen, hunderte Überlebende auszufliegen, darunter auch Ausländer. Aus Bangkok, Carola Frenzen.
1: Mehr als 10 Jahre nach dem Absturz einer Germanwings-Maschine in den Alpen beginnt heute in Braunschweig ein neuer Prozess um zusätzliches Schmerzensgeld. Hinterbliebene fordern bis zu 110.000 Euro vom Staat. Im März 2015 war eine Germanwings-Maschine auf dem Weg von Barcelona nach Düsseldorf in den französischen Alpen abgestürzt. 150 Menschen kamen ums Leben. Ermittlungen ergaben, dass der damalige Co-Pilot das Flugzeug absichtlich gegen einen Berg gesteuert hatte. Nach Überzeugung der Kläger ist die Flugtauglichkeit des Co-Piloten damals nicht ausreichend überwacht worden. Die Auslosung der Ligaphase der Fußball Champions League hat den deutschen Clubs überwiegend machbare Aufgaben beschert. Nur für RB Leipzig kommt es hart. Der BVB muss lange Reisen machen.
3: Für Borussia Dortmund stehen dabei Reisen ins mehr als 4000 Kilometer entfernte Baku in Aserbaidschan zu Sabah FK und zum Vorjahresüberraschungsteam aus Norwegen Bodø Glimt an. Auf Bayern München wartet ein Auswärtsspiel bei Atletico Madrid an jenem Ort, wo auch das Endspiel stattfinden wird. Auf dem Weg dorthin dürfte der englische Meister FC Arsenal in der Ligaphase der stärkste Gegner sein. Reihenweise attraktive Gegner erhielt RB Leipzig. Neben dem Gastspiel bei Real Madrid geht es auch zu Manchester United und der VfB Stuttgart bekommt es unter anderem mit Galatasaray Istanbul zu tun. Dirk Zeitler, Nachrichtenredaktion.
1: Der SC Freiburg ist souverän in die Ligaphase der Fußball Conference League eingezogen. Die Freiburger setzten sich im Playoff-Rückspiel gegen den FC Motherwell mit 4:1 durch. Schon das Hinspiel in Schottland hatte der SC mit 3:1 gewonnen.
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kurz nach fünf. Einen schönen guten Morgen wünsche ich euch. Robert Jantz ist hier und jetzt habe ich Musik für euch von Kamrad. In Wuppertal geboren, in Velbert aufgewachsen. Und den Song, den wir jetzt hören, der heißt Be Mine, ist auf seiner aktuellen EP Trying Not to Panic. Und ich finde, ganz ehrlich, das ist für so einen Freitagmorgen, gerade für diese Uhrzeit, ein guter Plan. Keine Panik, einfach Freitag und dann Wochenende.

0: Pitbull war es mit Timber. Bin ich im November übrigens auf dem Konzert. Kevin Zimmer ist auch schon da. Kevin, da habe ich auch das Mr. Worldwide Kit schon bestellt. Weißt du, was da drin ist?
1: Jetzt bin ich gespannt.
0: Diese Glatzen, da freue ich mich schon ganz besonders drauf.
1: Ja.
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0: Aber darum soll es jetzt ja gar nicht gehen. Es passieren auch noch andere wichtige Dinge.
1: Ja, die Sommerpause ist auch so langsam in Berlin zu Ende. Heute gibt es ein Treffen der Fraktionsvorstände von SPD und CDU. Die wollen ja die Koalitionsarbeit vorbereiten, denn die Gesetzesvorhaben müssen ja noch durch den Bundestag und die Fraktionen müssen so gesehen geschlossen zustimmen. Unter anderem wird spekuliert, ob nochmal das Thema Rente neu aufgeschnürt wird.
0: Ui. Warten wir es mal ab. Das tun wir. Dann wird es einen spannenden Prozess bei unseren Nachbarn in Niedersachsen geben. Es geht nochmal um den Germanwings-Absturz von vor 11 Jahren.
1: Genau, am 24. März 2015 stürzte ein Passagierflugzeug auf dem Weg von Barcelona nach Düsseldorf in den französischen Alpen ab. Die 144 Passagiere und 6 Besatzungsmitglieder kamen dabei ums Leben. Der damalige Co-Pilot hatte die Maschine absichtlich in den Abgrund gesteuert. Die rund 30 Klägerinnen und Kläger machen in diesem Zivilverfahren Schadenersatzansprüche in Höhe von jeweils 500 Euro bis 110.000 Euro gelten. Zur Begründung sagen sie, die Flugtauglichkeit des Co-Piloten sei in der Zeit vor dem Absturz nicht ausreichend überwacht worden.
0: Okay, dann nochmal was Fröhliches. Die Bundesliga beginnt wieder.
1: Endlich, heute das erste Spiel der neuen Saison. Bayern München gegen den VfB Stuttgart. 20.30 Uhr ist Anstoß. Das erste Spiel wird auch im Free-TV gezeigt, Sat.1 überträgt.
0: Wer das verpasst, hat den Fußball nie geliebt. Danke, Kevin Zimmer.

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1: Mit Katrin Meyer-Sebastian. Guten Morgen. Die UEFA erhöht den Druck auf FIFA-Chef Infantino. Im Streit um den gescheiterten WM-Investorendeal bereiten die UEFA und andere Beteiligte offenbar ein Strafverfahren gegen Infantino vor. Es geht um den Verdacht krimineller Misswirtschaft. Eine Juwelenausstellung in einem Museum in Wien ist zum Ziel eines Diebstahls geworden. Zwei bislang unbekannte Männer schlugen dort eine Glasvitrine ein und klauten ein Ausstellungsstück. Weitere Details gab die Polizei vorerst nicht bekannt. Und jetzt das Wichtigste von hier. Eine Professorin der Uni Bonn wollte zwei lebende Mäuse aneinander nähen zu Versuchszwecken. Das wurde aber gerichtlich verboten. Wir hatten darüber berichtet. Seit der Fall publik geworden ist, häuft sich die Kritik an dem Vorhaben. Die Tierschutzorganisation PETA findet, es klinge wie aus dem Drehbuch zu einem Horrorfilm und sei zu Recht in Deutschland seit Jahrzehnten nicht mehr genehmigt worden. PETA kritisiert vor allem, dass solch ein Versuch überhaupt an der Uni Bonn durchgeführt werden sollte. Sie setzte sich schließlich nach eigener Aussage dafür ein, Tierversuche zu ersetzen. Die Professorin wollte die Blutkreisläufe zweier lebender Labormäuse miteinander verbinden. So sollte ein Malaria-Impfstoff erforscht werden. In Lohmar hat es seit gestern Nachmittag im Lager eines Geschäftes an der Villa Verde-Straße gebrannt. Es gab eine starke Rauchentwicklung. Deshalb musste nicht nur das betroffene Haus evakuiert werden. Auch die Nachbarn mussten vorübergehend ihre Häuser verlassen. Der Rauch war auch in die Tiefgarage gezogen. Die Feuerwehr war mit vielen Kräften im Einsatz. Das Lager wurde schließlich mit einem Radlader geräumt. Auch Lohmars Bürgermeister Schmidt war zur Einsatzstelle gekommen, um sich ein Bild von der Lage zu machen. Verletzt wurde niemand. Wegen des Großeinsatzes war die Ortsdurchfahrt in einer Richtung zeitweise gesperrt. Zur Brandursache wird jetzt ermittelt. Heute starten die Bio-Wochen NRW, auch im Radio Bonn-Rhein-Sieg-Land. Rund 120 Veranstaltungen zum Thema ökologischer Landbau laden Besucherinnen und Besucher auf Biohöfe, in Gärtnereien und Verarbeitungsbetriebe ein. Es gibt Hoffeste, Ernteaktionen, Führungen und Verkostungen. Aus dem Radio Bonn-Rhein-Sieg-Land ist ein Hof aus Bornheim dabei. Er öffnet an gleich 6 Tagen seine Türen. Hier geht es um ökologische Imkerei und Lavendelanbau. Alle Termine gibt es auf biowochen-nrw.de. 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
1: Es hat einen kleinen Temperatursturz gegeben. Viel mehr als 23, 24 Grad sind heute nicht mehr drin im Radio Bonn-Rhein-Sieg-Land. Dazu gibt es von allem etwas. Sonne, Wolken und zwischendurch auch Regen. Der Nachmittag wird insgesamt freundlicher als der Vormittag.
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1: Der Blick auf die Straßen um 5.33 Uhr am Freitagmorgen. Noch keine Meldungen im ausführlichsten Verkehrsservice für Bonn und den Rhein-Sieg-Kreis. Gute Fahrt Richtung Wochenende.

0: heute wichtig.
1: Aber darum soll es jetzt ja gar nicht gehen. Es passieren auch noch andere wichtige Dinge.
2: Ja, die Sommerpause ist auch so langsam in Berlin zu Ende. Heute gibt es ein Treffen der Fraktionsvorstände von SPD und CDU. Die wollen ja die Koalitionsarbeit vorbereiten, denn die Gesetzesvorhaben müssen ja noch durch den Bundestag und die Fraktionen müssen so gesehen geschlossen zustimmen. Unter anderem wird spekuliert, ob nochmal das Thema Rente neu aufgeschnürt wird. Warten wir es mal ab.
1: Das tun wir. Dann wird es einen spannenden Prozess bei unseren Nachbarn in Niedersachsen geben. Es geht nochmal um den Germanwings-Absturz von vor 11 Jahren.
2: Genau, am 24. März 2015 stürzte ein Passagierflugzeug auf dem Weg von Barcelona nach Düsseldorf in den französischen Alpen ab. Die 104

0: Bundesliga beginnt wieder. Endlich, heute ja. Das erste Spiel der neuen Saison. Bayern München gegen den VfB Stuttgart. 20.30 Uhr ist Anstoß. Das erste Spiel wird auch im Free-TV gezeigt. Sat.1 überträgt.
1: Wer das verpasst, hat den Fußball nie geliebt. Danke, Kevin Zimmer. 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

0: Einen schönen guten Morgen wünsche ich euch an diesem ganz frühen Freitag. Ja, ihr macht euch wahrscheinlich gerade ready, trinkt den ersten Kaffee des Tages. Dann möchte ich euch bei eurer Morgenroutine auch gar nicht weiter stören.
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1: Mit Marc Weiß. Schönen guten Morgen. Der Absturz einer Germanwings-Maschine in den Alpen mit 150 Toten ist über 10 Jahre her. Aber juristisch abgeschlossen ist das Unglück noch immer nicht. Vor dem Landgericht Braunschweig geht es am Vormittag um zusätzliches Schmerzensgeld. 30 Hinterbliebene fordern vom Staat jeweils bis zu 110.000 Euro. Malte Albrecht aus dem News-Team, worum genau geht es und wie wird das begründet?
2: Ja, die Hinterbliebenen sagten, der Co-Pilot, der die Maschine damals absichtlich zum Absturz brachte, hätte gar nicht im Cockpit sitzen dürfen. Die Untersuchungen nach dem Unglück hatten ja gezeigt, dass er psychisch instabil war und schon früher Selbstmordgedanken hatte. Das wusste auch sein Arbeitgeber, trotzdem bestand er alle Prüfungen. Dafür verantwortlich ist das Luftfahrtbundesamt, also quasi der Staat. Die Kläger argumentieren, wären die Untersuchungen strenger gewesen, wie es das Gesetz vorsehe, wäre es gar nicht zum Absturz gekommen. Die Lufthansa hatte den Hinterbliebenen damals schon mehrere 10.000 Euro gezahlt. Nun fordern sie zusätzliches Schmerzensgeld. Ob sie damit Erfolg haben, ist aber eher fraglich. Das Gericht hat schon vorab Zweifel geäußert, ob der Staat überhaupt verantwortlich dafür war, dass der Co-Pilot alle Gutachten bestanden hat. Das sei eigentlich Sache des Arbeitgebers.
1: Infos von Malte Albrecht. Vielen Dank. Jetzt die weiteren Themen in der Zusammenfassung. Ärztepräsident Reinhardt warnt vor der Gesundheitspolitik der AfD. Die Rechten wollen im Falle einer Regierungsübernahme in Sachsen-Anhalt möglichst keine ausländischen Ärzte mehr im Land haben. Reinhardt sagte dagegen, ausländische Ärzte seien schon heute unverzichtbar in Krankenhäusern, Reha-Kliniken und auch in der ambulanten Versorgung, vor allem im ländlichen Raum. Die Grünen fordern von der Bundesregierung einen Gaskrisengipfel. Grund sind die niedrigen Füllstände der großen Speicher. Die Lage sei ernst, sagte Grünen-Energieexperte Keller. Wegen des Iran-Krieges sind die Gaspreise in diesem Sommer sehr hoch. Deshalb haben Händler deutlich weniger Gas bisher für den Winter gekauft und gespeichert. In Nepal ist die Zahl der Toten nach der Flutkatastrophe auf mindestens 469 gestiegen. Laut Polizei vor Ort wurden 1.545 Menschen gerettet. Über 1.400 werden noch in dem Gebiet zwischen Nepal und Tibet vermisst. Nach Supercup, DFB-Pokal und den unteren Ligen startet heute auch die erste Fußball-Bundesliga in die neue Saison. Eröffnet wird das Ganze am Abend in der Allianz Arena. Der FC Bayern empfängt dort den VfB Stuttgart. Die neue Spielzeit beginnt dann damit praktisch genau wie die letzte aufgehört hatte. Vor 3 Monaten besiegten die Bayern im DFB-Pokalfinale in Berlin die Stuttgarter mit 3:0. Das Team von Vincent Kompany gilt auch in der 34. Saison als absoluter Titelfavorit. Und das waren die Nachrichten mit Marc Weiß.
3: Und jetzt das Wichtigste von hier.
4: Mit Katrin Meyer-Sebastian. Bis in den späten Abend lief ein Großeinsatz der Feuerwehr in Lohmar. Seit dem Nachmittag brannte es da im Lager eines Discounters an der Villa Verde-Straße. Außer der Feuerwehr waren auch der Bauhof und das THW unter anderem im Einsatz. Der Bereich musste evakuiert werden. Verletzt wurde aber niemand. Das Feuer ist eins der Themen gleich in den nächsten News von hier um halb.
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5: Und die Aussichten heute Morgen hat Radio Bonn-Rhein-Sieg-Wettermann Carsten Brandt. Guten Morgen.
6: Wetter heute ist eigentlich ganz gut. Sonne und Wolken im Wechsel bis zu 24, 25 Grad. Die Schwüle ist raus.
5: Da schauen wir mal auf eure Aufstehtemperaturen in Bonn-Bechlinghofen. 12,1 Grad in Bad Honnef-Egidienberg. 19,2 oben auf dem Ölberg in Königswinter. 18,7 Grad. 3 Minuten nach 6 der Radio Bonn-Rhein-Sieg-Verkehr. Sarah hat die Übersicht für euch.
7: Guten Morgen. Und es ist noch ganz entspannt auf den Straßen. Wir haben keine Meldungen. Ihr kommt gut durch. Wenn sich das aber ändert und ihr seht was. Die ersten Blitzer für heute, Staus, gebt das alles wie immer gerne durch. Geht per WhatsApp oder ihr ruft schnell an. Die Nummer dafür ist die 0228 4007 111. Gute Fahrt euch.
5: Na, dann starten wir mal rein. In den Freitagmorgen. Heute ist der 28. August.
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5: Der Walli ist hier gut.

0: Hier am Freitagmorgen in der Radio Bonn Rhein-Sieg Morning Show. Schön, dass ihr mit dabei seid. Wir starten gemeinsam mit euch in den letzten Arbeitstag oder in einen der letzten Ferientage und schauen schon mal gemeinsam auf das schöne Wochenende. Es gibt wieder viele tolle Veranstaltungen. Da steht zum Beispiel das große Finale auf dem Bonner Kunstrasen an mit gleich zwei Tagesfestivals. Heute Nachmittag startet das Rheinkilometer 652 Festival und morgen zum Abschluss steht dann auch noch das Oh wie schön Festival mit vielen kölschen Bands an. Für beides gibt's noch Tickets, es ist aber noch viel mehr los. Hier kommen ein paar Tipps aus der Redaktion für euch.
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2: Dieses Wochenende steht mein Jahreshighlight an. Hi, ich bin Xenia und ich rede von der Kirmes in Röttgen in meinem Heimatkaff. Und wer sich jetzt denkt, also das ist doch nur eine kleine Dorfkirmes mit Bierzelt. Nee, also da hat sich richtig was getan in den letzten Jahren. Da ist nämlich jetzt ein richtiges Event draus geworden. Es gibt Fahrgeschäfte, die ihr sonst auf Pyma findet. Es gibt jede Menge Foodtrucks von klassisch Riefkuche über Steak bis hin zu Waffeln. Und ihr bekommt sogar Live-Bühnenprogramm jeden Abend. Und am Sonntag, da nehmt ihr eure Pens mit, denn da steht Kinderflohmarkt und Kinderdisco an. Los geht's heute um 16 Uhr und ich wünsche euch ganz viel Spaß und ein schönes Wochenende.
3: Wir steuern auf das Ende der Sommerferien zu und ich habe den perfekten Abschluss für euch. Hier ist Peter und ich empfehle allen kleinen Radio Bonn Rhein-Sieg-Hörern am Sonntag in der Parkanlage in St. Augustin-Böhlinghofen vorbeizuschauen. Da steigt nämlich ein riesen Sommerfest für die ganze Familie. Den ganzen Tag über gibt's da alles, was ihr für einen super Tag braucht. Es gibt eine Hüpfburg, Bungee-Trampolin und ihr könnt sogar auf dem kleinen Kinderflohmarkt bummeln. Und Nachmittag heißt's dann Bühne frei für das Kindertheater Captain Knitterbart. Was zu essen und trinken gibt's natürlich auch. Also mein Tipp, nehmt die Familie mit, schaut vorbei und viel Spaß!

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0: ein Strafverfahren gegen Infantino vor. Es geht um den Verdacht krimineller Misswirtschaft. Und jetzt das Wichtigste von hier. In Loma hat es seit gestern Nachmittag im Lager eines Discounters an der Villa Verde Straße gebrannt. Der Einsatz dauerte bis in den späten Abend. Es gab eine starke Rauchentwicklung. Deshalb musste nicht nur das betroffene Haus evakuiert werden. Auch die Nachbarn mussten vorübergehend ihre Häuser verlassen. Der Rauch war auch in die Tiefgarage gezogen. Die Feuerwehr war mit vielen Kräften im Einsatz. Außerdem unter anderem das THW und der Bauhof. Das Lager wurde schließlich geräumt. Auch Lomas Bürgermeister Schmitz war zur Einsatzstelle gekommen, um sich ein Bild von der Lage zu machen. Verletzt wurde aber niemand. Wegen des Großeinsatzes war die Ortsdurchfahrt in einer Richtung zeitweise gesperrt. Zur Brandursache wird jetzt ermittelt.
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0: Eine Professorin der Uni Bonn wollte zwei lebende Mäuse aneinander nähen zu Versuchszwecken. Seit der Fall publik geworden ist, wächst die Kritik. Die Tierschutzorganisation PETA findet, das Vorhaben klinge wie aus einem Horrorfilm. PETA kritisiert vor allem die Uni, denn nach eigenen Angaben setze sie sich dafür ein, Tierversuche zu ersetzen. Das Bündnis der Hilfsorganisationen Aktion Deutschland hilft aus Bonn hat 100.000 Euro Nothilfe für die Betroffenen der Sturzflut in Nepal und Tibet bereitgestellt. Die Hilfsorganisationen bitten um Spenden, heißt es aus Bonn. Nach Schätzungen der UN sind rund 10.000 Haushalte auf humanitäre Hilfe angewiesen. Heute starten die Bio-Wochen NRW auch im Radio Bonn-Rhein-Siegland. Rund 120 Veranstaltungen zum Thema ökologischer Landbau laden insgesamt Besucherinnen und Besucher auf Biohöfe in Gärtnereien und Verarbeitungsbetriebe ein. Es gibt Hoffeste, Ernteaktionen, Führungen und Verkostungen. Aus dem Radio Bonn-Rhein-Siegland ist ein Hof aus Bornheim dabei. Der öffnet an gleich 6 Tagen seine Türen. Hier geht es um ökologische Imkerei und Lavendelanbau. Alle Termine gibt es auf biowochen-nrw.de und die neuesten Nachrichten bei Radio Bonn-Rhein-Sieg gibt es auch im Web und in der App.
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2: Radio Bonn-Rhein-Sieg-Wettermann Carsten Brandt. Hallo, wie wird's denn heute?
3: Ja, wir haben ein bisschen Wind heute, nur ganz selten nochmal ein Schauer. Das meiste wird durch die Eifel abgefangen und hier im Bonn-Rhein-Sieg-Kreis ist es eher eine Mischung aus Sonne und Wolken. Temperaturen in der Spitze maximal 24 Grad in den schönen Phasen.
2: Da schauen wir auf die aktuellen Temperaturen. Mild draußen, Bonn bei Bechlinghofen 19,8 Grad, Bad Honnef-Egidienberg 18,8 und auf dem Ölberg in Königswinter 18,3 Grad.
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2: 4:30, alles von den Straßen, jetzt von Sarah für euch.
4: Guten Morgen und es geht nochmal ganz schnell, wir haben weiter keine Meldung. Wenn ihr aber doch was seht, den ersten Stau für heute, den ersten Blitzer oder auch Verkehrsbehinderung, gebt das wie immer gerne bei uns durch. Ihr könnt uns anrufen oder ihr schickt schnell eine WhatsApp. Die Nummer dafür ist wie immer die 0228 4007 111. Gute Fahrt euch.
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2: Der Wally hier am Freitagmorgen. Guten Morgen.

0: Taylor Swift und Cruel Summer hier bei Radio Bonn Rhein-Sieg am Freitagmorgen. Ja, der Sommer geht so langsam zu Ende, dafür geht was anderes wieder los. Bayern gegen Stuttgart. Damit beginnt heute die neue Saison in der ersten Fußball-Bundesliga. Und morgen Nachmittag, da hat unser FC direkt sein erstes Heimspiel. Ihr wisst, wenn es um Sport geht, dann brauche ich immer jemanden, der mir die Infos reinflankt. Sarah, auf welchem Platz hat Köln die letzte Saison beendet?
1: Köln ist letzte Saison 14. geworden. Das war ja wieder so ein echt langes Bangen um den Klassenerhalt. Dabei könnte der FC viel besser sein. Das zumindest belegt eine Studie der Handelshochschule Leipzig. Die haben für alle Bundesligisten einen Management-Index errechnet.
0: Da geht es um Zahlen und dann nicht, wie gut in der Abwehr oder im Sturm jemand ist, gell?
1: Genau, das ist quasi so eine Analyse, wie traditionsreich ist der Verein, wie viele Fans hat der Verein, wie viele Karten werden verkauft, wie hoch sind die Ticketpreise, wie solide wird gewirtschaftet. Und daraus wurde ein Ranking erstellt und danach hätte der FC letzte Saison eigentlich auf Platz 9 landen müssen. Oder sagen wir mal so, er hätte zumindest das Potenzial für Platz 9 gehabt.
0: Jetzt wissen wir aber auch, die Wahrheit ist auf dem Platz. Wir wollen zwei von euch gerne morgen ins Stadion schicken. Erstes Heimspiel gegen Hoffenheim. Wie ihr an die Tickets kommt, was ihr machen müsst, das sage ich euch in genau einer Stunde um 7:45 hier in der Radio Bonn Rhein-Sieg Morning Show.
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1: Mit Marc Weiß. Schönen guten Morgen. Nächste Woche Mittwoch beginnt für etwa 2,5 Millionen Schülerinnen und Schüler hier in Nordrhein-Westfalen das neue Schuljahr. Am Vormittag will Schulministerin Feller die wichtigsten Schwerpunkte und Änderungen vorstellen. Ein großes Thema dabei, der Rechtsanspruch auf einen Ganztagsplatz für Grundschüler. Der gilt seit diesem Monat zunächst für die Erstklässler und sorgt für viel Gesprächsstoff. Frage an José Nasjandi im Landtagsstudio Düsseldorf. Wie ist da der aktuelle Stand der Dinge?
2: Ja, der Bedarf an dieser Nachmittagsbetreuung ist groß. Davon muss man ausgehen und NRW baut weiter aus. Aktuell gibt es rund 500.000 solcher Plätze im Land. Im kommenden Jahr sollen es 50.000 mehr werden. Ob das reicht, ist nicht ganz klar, denn nicht jede Familie, die jetzt Anspruch hat, wird das Angebot auch nutzen wollen. Der neue Rechtsanspruch gilt erstmal nur für die Kinder der ersten Klassen, wird in den kommenden 3 Jahren dann auch auf alle Grundschulkinder ausgeweitet. Und noch ein Thema wird bei den Schülerinnen und Schülern in diesem Jahr eine Rolle spielen, das Wohlbefinden. Schulen können sich freiwillig am sogenannten zentralen Schülerfeedback beteiligen. Bis zu 40 Fragen werden darin von den Schülern beantwortet, dazu wie es ihnen geht an der Schule, anonym und digital. NRW-Schulministerin Feller sagte mir vor einigen Monaten schon, worum es ihr dabei geht.
3: Wir haben halt festgestellt, dass viele Schülerinnen und Schüler sagen, sie fühlen sich psychisch belastet, sie fühlen sich nicht gesehen an Schule, und das ist eine Möglichkeit, das eben herauszufinden.
2: Das Ziel ist, dass sich Stimmung und Atmosphäre an den Schulen zum Besseren wenden. Dafür muss man aber erst wissen, wie der Stand der Dinge ist.
1: José Nasjandi mit Infos. Vielen Dank. Jetzt die weiteren Themen in der Zusammenfassung. Im Sturzflutkatastrophengebiet zwischen Nepal und Tibet behindern neue Regenfälle die Rettungsarbeiten. Gerade eben wird gemeldet, dass die Einsätze zumindest in Tibet gestoppt wurden. Über 1.400 Menschen werden in dem Gebiet noch vermisst. Nach Supercup, DFB-Pokal und den unteren Ligen startet heute auch die erste Fußball-Bundesliga in die neue Saison. Eröffnet wird das Ganze heute Abend in der Allianz Arena. Der FC Bayern empfängt den VfB Stuttgart. US-Präsident Trump ändert wieder einmal geografische Fakten. Er benennt einen See in den USA nach seinen Vorstellungen um. Es geht um den Ontario-See zwischen den USA und der kanadischen Provinz Ontario. Dieser See heißt ab sofort Lake America. Bei der Präsentation im Weißen Haus zeigte Trump eine Landkarte, schon mit dem neuen Namen des Sees. Dazu der Schriftzug Making the Great Lakes Even Greater, also die großen Seen noch größer machen, offenbar in Anlehnung an Trumps Make America Great Again Kampagne. Hintergrund der Namensänderung ist der Dauerhandelsstreit mit Kanada. Der war am Wochenende eskaliert. Nachdem die US-Regierung hohe Zölle gegen Kanada verkündet hatte, reagierte Kanada mit Gegenzöllen. Und das waren die Nachrichten mit Marc Weiß.
0: Und jetzt das Wichtigste von hier.
4: Mit Katrin Meyer-Sebastian. Das Wichtigste mal zuerst. Es gab keine Verletzten bei dem Feuer im Lager eines Discounters gestern in Lohmar. Die Löscharbeiten haben sich aber bis in den späten Abend gezogen. Die Feuerwehr war mit einem Großaufgebot vor Ort und auch das THW rückte an. Das Lager brannte aber komplett aus. Eins der Themen gleich in den nächsten News von hier um 9:30.
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5: Und die Aussichten hat Radio Bonn-Rhein-Sieg Wettermann Carsten Brandt. Guten Morgen, wie wird's? Hallo.
6: Hallo, heute Sonne und Wolken im Wechsel, 24 Grad. Morgen auch nochmal ganz schön, 25 Grad. Sonntag vielleicht ein Ticken kühler, 23, 24 Grad. Aber eigentlich ist die Sonne immer wieder dabei. Ein bisschen Wind, mal ein Schauer.
5: Da gucken wir noch auf eure Aufstehtemperaturen. 19,7 misst unsere Wetterstation in Bonn-Bobechlinghofen aktuell. 18,7 oben in Bad Honnef-Vergiedienberg und 18,2 ganz oben auf dem Ölberg in Königswinter. Der Radio Bonn-Rhein-Sieg-Verkehr, es ist 7:04 und Sarah hat die Übersicht für euch.
7: Es gibt 2 Warnmeldungen. Einmal Vorsicht bitte auf der A560 St. Augustin nach Hennef. Da hat es in der Ausfahrt nach St. Augustin einen Unfall gegeben. Die Unfallstelle ist da noch nicht gesichert, also bitte extra aufpassen. Und auch Vorsicht auf der B56, wenn ihr von Much nach Siegburg unterwegs seid. Da hat es kurz vor Siegburg-Stallberg auch einen schweren Unfall gegeben. Es staut sich da gerade auch in beide Richtungen. Einen Blitzer habt ihr uns auch schon durchgegeben, den hat

0: Josef eben gemeldet, es wird in Wachtberg-Adendorf geblitzt, da auf der Töpferstraße. Danke dir für die Info. Und wenn ihr auch noch was für uns habt, gebt das ebenfalls gerne durch. Geht wie immer über die 0228 4007 111. Eine gute Fahrt euch.
1: Und einen guten Start in den Freitag. Guten Morgen in Bornheim, in Wachtberg und in Niederkassel. Guten Morgen, Radio Bonn-Rhein-Sieg-Land.
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1: 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Guten Morgen.

0: Die Backstreet Boys bei Radio Bonn Rhein-Sieg. Euer Start in den Freitagmorgen. Und das ist ja jetzt der letzte Sommerferienfreitag. Das Schöne ist allerdings, das Wochenende, das liegt erst vor uns. Ein paar von euch haben vielleicht sogar Anfang der Woche noch frei. Das heißt, noch genug Zeit für coole Unternehmungen. Und wenn ihr so kleine Rätselmäuse seid, diese Escape Rooms, die sind ja immer noch schwer angesagt. Ihr werdet in einen geheimnisvollen Raum eingeschlossen und ihr kommt erst dann wieder raus, wenn ihr alle Rätsel geknackt habt. In Brühl gibt es einen Escape Room, der ist speziell für Kinder. Agent Y heißt er, oder ich sage es auf Englisch, Agent Y. Das klingt cooler. Unser Kinderreporter Louis hat den mal mit seiner Familie ausprobiert.
1: Hallo, ich bin Louis aus Pulheim und ich knacke mal eben diesen Escape Room. Zuerst bekommen wir erstmal alles erklärt, worum es geht.
2: Ja, herzlich willkommen, liebes Agententeam. Ihr seid heute hier, um einen Diebstahl aufzuklären, der sich in den Räumen der Universität zur Colonia ereignet hat. Dort ist nämlich ein Relikt verschwunden, und zwar die goldene Maske des Moctezuma. Und es ist sehr, sehr wichtig, dass ihr innerhalb einer Stunde diese Maske findet, weil nämlich die Polizei auch schon einen Durchsuchungsbeschluss für das Büro des Professors hat und die Universität nicht ihren Ruf gefährden möchte.
1: Easy, dann mal los. So, wir sind jetzt in diesem Raum. Der sieht aus wie ein Büro. Da stehen Regale und ein Schreibtisch. Da hinten noch ein Sessel. Ich schlage vor, wir durchsuchen erstmal alles.
3: Kompass.
4: Ich hab Schlüssel.
5: Oh, danke. Oh,
6: super.
5: Wir haben Kompass.
7: Danke, das ist ein Ding, Mama.
5: Ah, guck mal hier. Hier ist ein Tresor.
7: Wow. Oh, die Schlüssel.
1: Was denn? Der Schlüssel ist gerade rausgefallen, als wir den Code herausgefunden haben für ein geheimes Fach. Und jetzt können wir beim Schreibtisch ein Fach öffnen.
7: Yay.
1: Jawohl, geschafft. Ja, sehr schön, aber auch gleichzeitig sehr schwierig und sehr spannend auch.
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0: Sarah Larsen, Lush Live am Freitagmorgen hier in der Radio Bonn Rhein-Sieg Morning Show. Wir schauen aufs Wetter mit unserem Radio Bonn Rhein-Sieg Wettermann Carsten Brandt und auf die Aussichten für heute und das Wochenende. Erstmal heute, Carsten, wie wird's?
1: Hallo, Walli. Ja, im Tagesverlauf heute doch etwas kühlere Temperaturen. Wir sind jetzt in einer anderen Luftmasse drin. Mhm. Ein paar Schauer ziehen raus, später dann wieder freundlicher. Ich denke 23 bis 25 Grad in Bonn, dem Rhein-Sieg-Kreis heute Nachmittag.
0: Okay, und freitags wollen wir natürlich wissen, wie wird das Wochenende?
1: Ja, das Wochenende ist wieder ganz prima. Morgen im Tagesverlauf häufig schön, 25, 26 Grad. Aber die Schwüle ist natürlich weg. Sonntag dann Temperaturen bei Sonne, Wind um die 25 Grad in der Spitze. Maximal eher ein Ticken kühler. Also zusammengefasst, Walli, das Wochenende ganz schön. Besonders der Samstag sieht ja ganz gut aus. Schauer sind eher selten, abends, nachts mal vereinzelt einer dabei. Und vielleicht auch Montagmorgen, da ist ein bisschen Wind. Ja, und vielleicht auch mal ein Schauer.
0: Dann starten wir rein ins Wochenende. Carsten, dir auch ein schönes Wochenende. Vielen Dank, bis dann.
1: Kommt gut ins Wochenende.

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1: Mit Katrin Meyer-Sebastian. Guten Morgen. Die Zahl der Todesopfer ist nach der schweren Flutkatastrophe im Himalaya erneut gestiegen. In Nepal gibt es mindestens 470 Tote. Wegen der hohen Gefahr einer neuen Überflutung haben die Rettungskräfte in Tibet ihre Suche nach Überlebenden vorerst gestoppt. Die Grünen fordern die Bundesregierung wegen der niedrigen Füllstände der Gasspeicher zum Handeln auf. Die Lage sei ernst. Die Füllstände der Speicher liegen nur bei 52%. Es sei unklar, wieso die Speicherziele erreicht werden sollen. Und jetzt das Wichtigste von hier. In Lohmer hat es seit dem Nachmittag im Lager eines Discounters an der Wieler-Werde-Straße gebrannt. Der Einsatz dauerte bis in den späten Abend. Es gab eine starke Rauchentwicklung. Deshalb musste nicht nur das betroffene Gebäude evakuiert werden. Auch die Nachbarn mussten ihre Häuser verlassen. Der Rauch war auch in die Tiefgarage gezogen. Die Feuerwehr war mit vielen Kräften im Einsatz. Außerdem wurde das technische Hilfswerk aus Siegburg zur Hilfe gerufen. Das Lager brannte vollständig aus. Das THW konnte dann aber helfen, mit einem Radbagger das brennende Material auseinanderzuziehen und so auch letzte Glutnester zu löschen. Verletzt wurde niemand.
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1: Eine Professorin der Uni Bonn wollte zwei lebende Mäuse aneinander nähen zu Versuchszwecken. Seit der Fall publik geworden ist, wächst die Kritik. Die Tierschutzorganisation PETA findet das Vorhaben klinge wie aus einem Horrorfilm. PETA kritisiert vor allem die Uni Bonn. Nach eigenen Angaben setze sie sich nämlich dafür ein, Tierversuche zu ersetzen. Heute starten die Bio-Wochen NRW. Auch ein Hof aus Bornheim ist dabei. Es geht um Imkerei und Lavendelanbau. Insgesamt gibt es rund 120 Veranstaltungen zum Thema ökologischer Landbau auf Biohöfen, Gärtnereien oder in Verarbeitungsbetrieben. Es gibt Hoffeste, Ernteaktionen, Führungen und Verkostungen. Im Haushalt der Gemeinde Neunkirchen-Seelscheid fehlen gute 5 Millionen Euro und jeder dort kann bald versuchen, dieses Geld aufzutreiben. Exakt ist es eine Lücke von 5.020.107 Euro, die Politik und Verwaltung in Neunkirchen-Seelscheid schließen müssen, um den Haushalt auszugleichen. Wenn ab der nächsten Woche die Grundsteuer eingezogen wird, geht parallel ein interaktiver Haushaltssimulator online. Bürgerinnen und Bürger können darin virtuell an verschiedenen finanziellen Stellschrauben drehen und sehen sofort, welche Folgen ihre Entscheidungen hätten. In dem Simulator können aber auch konkrete Vorschläge gemacht werden. Entwickelt wurde das Projekt von zwei Privatleuten. Die Gemeinde Neunkirchen-Seelscheid hat damit nichts zu tun. 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
2: Ja, es ist ein nasser Start. Regenschauer jetzt am Morgen möglich bei uns an Rhein-Sieg und Agger. Windig ist es auch draußen und vor allen Dingen am Nachmittag heute Gewitter, Sturmböen und Starkregen möglich. Zwischendurch kommt aber auch die Sonne raus, so 6 Stunden Sonne über den Tag verteilt. Temperaturen steigen auf 24 Grad. Zum Wochenende hin beruhigt sich das Wetter dann wieder ein bisschen. Morgen und am Sonntag 24, 25 Grad. Morgen noch ein paar Regenspritzer dabei. Am Sonntag bleibt es dann aber trocken. Sonne und Wolken im Mix. Die aktuellen Temperaturen, unsere Wetterstation in Bonn-Bolbechlinghofen ist aktuell bei 19,9 Grad. Bei Tonnefegidienberg 18,7. 18,1 oben auf dem Ölberg in Königswinter.
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2: Es ist 7:45 und Sarah hat die Übersicht für euch.
3: Wir haben eine Warnmeldung und zwar von der B56, wenn ihr von Siegburg nach Much unterwegs seid. Da hat es kurz hinter Stallberg einen Unfall gegeben. Es staut sich da in beide Richtungen. Fahrt da bitte gerade besonders langsam und vorsichtig. Das war's aber auch schon. Sonst keine weiteren Staus gemeldet, aber noch zwei Blitzer. Und zwar einmal wird in Wacht Berg-Adendorf auf der Töpferstraße geblitzt und Robin hat uns gerade einen Blitzer durchgegeben in Hennef-Käsberg da auf der B8. Danke dir für die Info und sagt auch Bescheid, wenn ihr noch was gesehen habt. Mehr Blitzer, mehr Staus. Geht wie immer per WhatsApp oder ihr ruft uns an. Die Nummer dafür ist die 0228 4007 111. Gute Fahrt euch.
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2: Der Wally hier am Freitagmorgen. Guten Morgen. Was steht denn da vor der Tür? Ist es etwa
4: das Wochenende?
2: Hä?

0: Der Freitagmorgen, 20 vor 8. Na, sind die Trikots frisch gewaschen und die Fanschals griffbereit? Es war ja zum Glück in diesem Jahr keine wirklich lange Fußballpause, aber heute geht's dann auch endlich wieder los. Die neue Saison in der ersten Fußball-Bundesliga startet. Auftakt machen heute die Bayern gegen Stuttgart und morgen startet... Das hab ja der FC in die Saison. Mit einem Heimspiel. Zu Gast ist die TSG Hoffenheim. Das Dumme ist nur, irgendwie sind noch Plätze auf der Tribüne und im Rheinenergiestadion frei oder sowas.
1: Ja, zwei nämlich ganz genau. Und das kann ja einfach nicht sein, dass der FC zu Hause spielt und nicht wirklich jeder einzelne Platz besetzt ist.
0: Nee.
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0: Aber ihr müsst natürlich vorher beweisen, dass die Kölner auch ordentlich von den Rängen unterstützt werden von euch und dass ihr auch bei allen Toren standesgerecht ausrastet.
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2: Was?

0: Der Freitagmorgen hier bei Radio Bonn Rhein-Sieg. Guten Morgen. In knapp einer Woche sind wieder ganz viele ganz aufgeregt. Die i-Dörtchen bei uns im Radio Bonn Rhein-Sieg-Land werden dann wieder unterwegs sein. Ja, und das heißt natürlich auch, dass sie früher oder später mit anderen Kindern, aber ohne Eltern zur Schule gehen werden müssen. Und deshalb üben gerade viele mit den Erstklässlern den Weg zur Schule. Einer von ihnen ist der 6-jährige Matti. Er hat unserer Radio Bonn Rhein-Sieg-Reporterin Sophie Kossuch seinen Schulweg gezeigt. Und ja, da wollen wir mal hören, wie das war.
1: Es ist weit zu deiner Schule?
2: Hier und dann geht noch geradeaus.
1: Okay, das kriegen wir hin. So, jetzt ist hier eine Straße. Ich gehe jetzt einfach drüber, ohne zu gucken. Ist das richtig so?
2: Nein.
1: Was hätte ich denn besser machen müssen?
2: Gucken. Kein Auto kommt.
1: Und kennst du schon deinen Klassenlehrer?
2: Ja, Herr Smith.
1: Ist der jung oder alt?
2: Weiß ich nicht. Er ist groß, glaube ich.
1: Weißt du, was das hier für ein Zeichen ist auf dem Boden?
2: Ja, ein Fahrrad. Da sind nur Fahrräder dran.
1: Mit wem gehst du denn dann immer zur Schule?
2: Mit meinem Bruder und mit Fritz. Der wohnt direkt da hinten.
1: Weißt du denn schon auch, wie deine Schultüte aussieht?
2: Schwarz und grün mit Fußball.
1: Wie lange ist es noch?
2: Eine Minute. Jetzt nur 20 Sekunden. 1, 2...
0: Ich bin mir sicher, dass er nicht nur Spaß auf dem Schulhof, sondern auch im Unterricht haben wird. Fahrt dann wieder vorsichtig bitte. Nächste Woche sind die i-Dörtchen auf den Straßen bei uns im Radio Bonn Rhein-Sieg-Land unterwegs. Hier ist die Radio Bonn Rhein-Sieg-Morning Show am Freitag. Ich bin Walli. Guten Morgen.

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1: Mit Marc Weiß. Schönen guten Morgen. Im Streit um die Gasvorräte in Deutschland für den kommenden Winter wird der Ton in Berlin rauer. Die Grünen warnen vor zu niedrigen Füllständen der deutschen Speicher und fordern deshalb einen Gaskrisengipfel. Weil die Gaspreise schon jetzt im Sommer recht hoch sind, haben Händler weniger Gas gekauft und gespeichert als sonst üblich. Die Einzelheiten dazu hat José Nasjandi.
2: Die deutschen Gasspeicher sind aktuell nur gut zur Hälfte gefüllt, mit rund 52%. Und eigentlich sollte der Füllstand bis zum 1. November im Schnitt 70% erreichen. Die Grünen halten das für schwierig, fordern deshalb, dass die Bundesregierung handelt. Grünen Energiepolitiker Kellner sagte, es sei frustrierend, schon wieder über leere Gasspeicher sprechen zu müssen. Aber die Lage sei ernst. Bundeswirtschaftsministerin Reiche lächle die Warnungen einfach nur weg. Die Sorge ist, wenn später Gas fehlt, könnte es für Haushalte und auch für die Industrie sehr teuer werden. Das Wirtschaftsministerium sieht aktuell allerdings keine Gefahr für einen Gasmangel. Es betont, entscheidend seien nicht nur die Speicher, sondern auch Gaslieferungen über Pipelines und Flüssiggas. Gleichzeitig kommt aus der Union ein ganz anderer Vorschlag. CDU-Politiker Müller will Kohlekraftwerke wieder häufiger laufen lassen. Das könne Strompreise senken und insgesamt Gas sparen.
1: Infos von José Nasjandi. Vielen Dank. Und jetzt die weiteren Themen in der Zusammenfassung. Im Flutkatastrophengebiet zwischen Nepal und Tibet sind auf tibetischer Seite die Rettungsarbeiten unterbrochen worden. Nach Angaben aus China hat sich wieder Wasser zu einem riesigen See gestaut. Damit drohe eine weitere Sturzflut, heißt es von den Behörden. Die Rettungsteams wurden deshalb aus Sicherheitsgründen abgezogen. Ärztepräsident Reinhardt warnt vor der Gesundheitspolitik der AfD. Die rechtsextreme AfD Sachsen-Anhalt will im Fall einer Regierungsübernahme möglichst auf ausländische Ärzte verzichten. Reinhardt sagte, ausländische Ärzte seien schon heute unverzichtbar, gerade im ländlichen Raum. Mehr als 10 Jahre nach dem Absturz einer Germanwings-Maschine in den Alpen beginnt heute in Braunschweig ein neuer Prozess um zusätzliches Schmerzensgeld. Hinterbliebene fordern bis zu 110.000 Euro vom Staat. Sie werfen dem Luftfahrtbundesamt vor, die Flugtauglichkeit des für den Absturz verantwortlichen Co-Piloten nicht ausreichend überwacht zu haben. Nach Supercup, DFB-Pokal und den unteren Ligen startet heute auch die erste Fußball-Bundesliga in die neue Saison. Eröffnet wird das Ganze am Abend in der Allianz Arena. Der FC Bayern empfängt den VfB Stuttgart. Die neue Spielzeit beginnt damit praktisch genau wie die letzte aufgehört hat. Vor 3 Monaten besiegten die Bayern im Pokalfinale in Berlin die Stuttgarter mit 3:0. Und das waren die Nachrichten mit Marc Weiß.
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3: Mit Katrin Meyer-Sebastian. Es geht um Betrug bandenmäßig, sagt die Bonner Staatsanwaltschaft. Ein inzwischen 22-Jähriger soll viel Geld ergaunert haben, etwa durch Phishing-Mails oder Telefonbetrug. Das ging dann an lose Bekannte, heißt es, und da habe sich der Angeklagte das Geld später geholt. Heute geht's in Bonn vor Gericht. Das ist nur eins der Themen gleich in den nächsten News von hier um 9:30.
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4: Und nochmal raus zu Radio Bonn-Rhein-Sieg-Wettermann Carsten Brandt. Guten Morgen, Carsten, wie wird's?
5: Hallo, ganz gute Aussichten die nächsten Tage. Am Wochenende ein bisschen Sonne dabei, Temperaturen 23 bis 25 Grad. Und wir werden nachts 15 bis 17 Grad bekommen. Es gibt mal einen Regenschauer dabei, aber große Regenmengen sind es nicht. Nacht zu Samstag, Nacht zu Sonntag, Nacht zu Montag ein paar Schauer möglich. Schlechteste Wetter wahrscheinlich Montag, neue Woche, dann mit vielen Wolken, Wind und etwas Regen.
4: Jetzt haben wir erstmal einen feuchten Start in den Freitagmorgen. Die aktuellen Temperaturen 20,1 an unserer Wetterstation in Bonn-Bobechlinghofen. Bad Honnef-Egidienberg misst 18,7 Grad, 18 Grad oben auf dem Ölberg in Königswinter. 4:08, alles Wichtige von den Straßen hat Sarah jetzt für euch, der Radio Bonn-Rhein-Sieg-Verkehr.
6: Und wir starten mit einem Unfall auf der B56, wenn ihr zwischen Siegburg und Lummerheide unterwegs seid. Da hat es kurz hinter Siegburg-Steilberg einen Unfall gegeben. Es staut sich da in beide Richtungen. Ihr müsst jeweils locker 10 Minuten mehr einplanen. Außerdem habt ihr den gewohnten Stau auf der A4 von Köln nach Aachen. Da wieder zwischen dem Kreuz Köln-Gremberg und dem Kreuz Köln-Süd 2 Kilometer Stop-and-Go in der Baustelle. Blitze habt ihr uns auch noch gemeldet. Und zwar einmal in Hennef-Käsberg, da wird auf der B8 geblitzt. Und auch noch in Wachtberg-Adendorf ein Blitzer auf der Töpferstraße. Ihr habt noch mehr gesehen, dann gebt das ebenfalls gerne bei uns durch. Geht wie immer über die 0228 4007 111. Eine gute und sichere Fahrt.
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4: Nach der kurzen Fußballpause geht es jetzt wieder los mit der Fußball-Bundesliga. Morgen steigt der FC ins Game ein mit einem ersten Heimspiel. Zu Gast ist die TSG Hoffenheim. Und wir wollen

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Zwei Tickets für das erste Heimspiel vom FC. Jubelt, wir wollen euren besten FC-Torjubel hören. Schickt eine kleine Sprache hier rüber. 0228 4007 111. Der beste Torjubel gewinnt zwei Tickets für das erste Heimspiel vom 1. FC Köln morgen. Guten Morgen.

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1: 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Bonnie und Clyde ist zum Beispiel auch mit dabei, obwohl, können wir uns eigentlich denken, ne? Geht um eine Gaunergeschichte aus den USA.
2: Wer wollte nicht so leben wie diese beiden Hasardeure, wo die Romantik über allem steht, wo man sogar verzeiht, dass es in die Illegalität abrutscht und wo man sich bedingungslos bis in den Tod liebt. Darum geht es in diesem Song. Und wir wussten einfach nicht, wie wir ultimative, bedingungslose Liebe anders ausdrücken sollten.
1: Ja, schöner geht nicht. Einer der Hits der Toten Hosen. 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

0: Funksmelon und Circles. Wir spielen die Hits hier bei Radio Bonn Rhein-Sieg. Die Morning Show am Freitagmorgen. Heute Abend vergessen wir endgültig die verkorkste Fußball-WM. Ab heute ist nämlich wieder Erstliga-Fußball angesagt, ja? Die erste Fußball-Bundesliga startet in die Saison. Bayern gegen Stuttgart. Das ist das erste Spiel heute Abend live bei Sat.1 und morgen direkt das erste Heimspiel für den ersten FC Köln gegen die TSG Hoffenheim.
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4: Ich wollte es selbst nicht wahrhaben und habe es gegengecheckt, aber es stimmt. Es gibt in dieser Saison nur 3 Vereine, die länger ohne Unterbrechung in der ersten Liga sind als Hoffenheim. Hoffenheim ist jetzt seit 18 Jahren in Liga 1. Nur die Bayern, klar, Dortmund und Leverkusen sind länger erstklassig. Wie, und was ist mit Bremen? Abgestiegen 2021, habe ich gar nicht mehr auf dem Zettel. Und Gladbach? 2007 abgestiegen und 2008 zusammen mit Hoffenheim aufgestiegen. Also genauso lang ohne Unterbrechung erstklassig. Freiburg, Frankfurt, Stuttgart, alle in den letzten Jahren einmal abgestiegen. Also TSG Hoffenheim, Traditionsmannschaft oder wie jetzt?
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10: Mit Katrin Meyer-Sebastian. Guten Morgen. Die Zahl der Todesopfer ist nach der schweren Flutkatastrophe im Himalaya erneut gestiegen. In Nepal gibt es mindestens 470 Tote. Wegen der hohen Gefahr einer neuen Überflutung haben die Rettungskräfte in Tibet ihre Suche nach Überlebenden vorerst gestoppt. Ärztepräsident Reinhardt hat Strafen für Versicherte gefordert, die künftig direkt zu einem Facharzt gehen, statt vorher zum Hausarzt. Reinhardt sagte den Zeitungen der Funke-Gruppe, wer sich nicht an Spielregeln halte, müsse erleben, dass er länger warte als jemand, der genauso krank sei, aber die Spielregeln einhalte. Und jetzt das Wichtigste von hier. Seit dem frühen Morgen ist die Bonner Polizei an einem Werksgelände im Gewerbegebiet Beul Ost im Einsatz, offenbar bei Rheinmetall. Es gibt dort nicht angemeldete Demoaktionen. Gegen 17:45 hatte sich ein Pförtner bei der Bonner Polizei gemeldet, weil sich Menschen in der Werkszufahrt versammelt hatten. Es handelte sich wohl erstmal um etwa 20 Leute, die sich an verschiedenen Standorten formiert hatten. Die Polizei ist mit vielen Einsatzkräften vor Ort. Sie prüft noch, ob hier strafrechtlich gehandelt wird. Die Straße ist nämlich teilweise blockiert. Deshalb könnte es hier um Nötigung gehen. Im Bereich der Pützchenschaussee und am Pfaffenweg ist der Anliefer- und der Autoverkehr gestört.
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10: Es geht um bandenmäßigen Betrug, sagt die Bonner Staatsanwaltschaft. Ab heute muss sich dafür ein inzwischen 22-Jähriger verantworten. Er soll mit seinem Bruder viel Geld ergaunert haben, etwa durch Phishing-Mails oder Telefonbetrug. Das Geld ging an die Konten loser Bekannter, heißt es. Da habe sich der Angeklagte das Geld später geholt. Heute starten die Biowochen NRW. Auch ein Hof aus Bornheim ist dabei. Es geht hier um Imkerei und Lavendelanbau. Insgesamt gibt es rund 120 Veranstaltungen zum Thema ökologischer Landbau auf Biohöfen, in Gärtnereien und Verarbeitungsbetrieben. Im Haushalt der Gemeinde Neunkirchen-Seelscheid fehlen gute 5 Millionen Euro und jeder kann dort bald versuchen, dieses Geld aufzutreiben. Exakt ist es eine Lücke von 5.020.107 Euro, die Politik und Verwaltung in Neunkirchen-Seelscheid schließen müssen, um den Haushalt auszugleichen. Wenn ab der nächsten Woche die Grundsteuer eingezogen wird, geht parallel ein interaktiver Haushaltssimulator online. Bürgerinnen und Bürger können dann virtuell an verschiedenen Stellschrauben drehen und sehen sofort, welche Folgen ihre finanziellen Entscheidungen hätten. Es können aber auch konkrete Vorschläge gemacht werden. Entwickelt haben das Projekt zwei Privatleute. Die Gemeinde Neunkirchen-Seelscheid hat damit nichts zu tun. 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
13: Die Aussicht mit Radio Bonn-Rhein-Sieg-Wettermann Carsten Brandt. Hallo Carsten.
14: Hallo, ganz gute Aussichten die nächsten Tage. Wochenende ein bisschen Sonne dabei, Temperaturen 23 bis 25 Grad. Und wir werden nachts 15 bis 17 Grad bekommen. Es gibt mal einen Regenschauer dabei, aber große Regenmengen sind es nicht. Nacht zu Samstag, Nacht zu Sonntag, Nacht zu Montag ein paar Schauer möglich. Schlechteste Wetter wahrscheinlich Montag, neue Woche, dann mit vielen Wolken, Wind und etwas Regen.
13: Aktuell auch regnerisch, 20,3 Grad unsere Wetterstation in Bonn-Bobbechlinghofen. Auf dem Venusberg haben wir 19,7 Grad, 18,5 bei euch im östlichen Rhein-Sieg-Kreis in Windeck-Hoogst.
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13: 4:09, Sarah hat die Übersicht für euch.
16: Und Katrin hat es gerade schon in unseren News gesagt, in Bonn-Beu läuft gerade eine Demo. Es kommt deshalb auch zu Verkehrsbehinderungen und zwar im Bereich der Siegburger Straße und der Pützchenchaussee. Da müsst ihr gerade etwas mehr Zeit einplanen. Außerdem habt ihr noch Stau auf der A4 von Köln nach Aachen zwischen dem Kreuz Köln-Gremberg und dem Kreuz Köln-Süd. Mittlerweile 2 Kilometer Stop and Go und auf der A555 von Bonn nach Köln zwischen Rodenkirchen und dem Kreuz Köln Süd, da 1 Kilometer stockender Verkehr. Und ihr habt uns auch noch ein paar Blitzer gemeldet und zwar einmal in Wachberg-Adendorf auf der Töpferstraße, dann wird in Hennef-Käsberg auf der B8 geblitzt und in Van Beul, da steht ein Blitzer auf der Hermannstraße. Und wenn ihr auch noch was gesehen habt, mehr Blitzer, mehr Staus, Verkehrsbehinderungen, meldet das alles gerne bei uns. Schreibt eine WhatsApp oder klingelt durch, die Nummer ist wie immer die 0228 4007 111. Gute Fahrt euch.
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13: Auf ins Wochenende, der Freitag. Guten Morgen.

0: 20 vor 9 am Freitagmorgen in der Radio Bonn 30 Morning Show. 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

0: Freitagmorgen, 8:45. Der Walli hier. Dankeschön fürs Einschalten bei Radio Bonn-Rhein-Sieg. Wie aufregend, oder? Das allererste Mal in die Schule gehen. Ich glaube, wir können uns da alle dran erinnern, wie besonders unser erster Schultag war. Ja, und den erleben die i-Dörtchen bei uns im Radio Bonn-Rhein-Siegland in der nächsten Woche. Und das bedeutet für viele auch zur Schule laufen. Und damit auf dem Schulweg alles glatt geht, rät Josef Weiß von der Deutschen Verkehrswacht, den Weg zur Schule mit den Erstklässlern zu üben.
1: Das Schulwegtraining beginnt mit der Wahl des sichersten und besten Schulwegs. Also die Eltern sollten sich die Situation genau angucken. Wo sind gefährliche Stellen? Kann ich die umgehen?
0: Ja, das heißt, auch der kürzeste Weg ist nicht immer der sicherste. Man sollte große Kreuzungen oder Einfahrten am besten meiden. Und außerdem solltet ihr euch, wenn es geht, genug Zeit zum Üben nehmen.
1: Wir raten 5 bis 10 Übungsgänge. Wenn die Eltern das noch vor den Sommerferien üben können, morgens im Berufsverkehr, unter Realbedingungen ist es natürlich besonders gut, weil da sieht man, was wirklich los ist in der Schulumgebung morgen.
0: Ob die Kiddies bereit sind, den Weg alleine zu gehen, das könnt ihr zum Beispiel abchecken durch ein kleines Rollenspiel.
1: Dann führen die Kinder die Eltern mal auf den Schulweg und erklären ihnen, worauf sie alles achten sollen. Da sehen Eltern relativ schnell, was das Kind kann und wo es noch ein bisschen üben muss.
0: Ab nächster Woche sind die i-Dörtchen bei uns im Radio Bonn-Rhein-Siegland wieder unterwegs zur Schule zum ersten Mal. Für die Autofahrer heißt das wieder, passt auf und nehmt Rücksicht.

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0: Ärztinnen und Ärzte unverzichtbar. Sie arbeiten in Krankenhäusern, Reha-Kliniken und Praxen, gerade in ländlichen Regionen. Die AfD in Sachsen-Anhalt argumentiert, ausländische Mediziner seien wegen möglicher Sprachprobleme und unterschiedlicher Qualifikationen nicht immer geeignet. Sie fordert deshalb mehr Medizinstudienplätze und weniger Ärzte aus dem Ausland. Reinhardt sagte der Funke Mediengruppe, mehr Studienplätze seien tatsächlich nötig, reichten aber allein nicht aus. Deutschland müsse gleichzeitig Fachkräfte aus anderen Ländern gewinnen und ihnen den Weg in den deutschen Arbeitsmarkt ermöglichen. Denn die Nachfrage nach Ärzten ist in einigen Gegenden Deutschlands längst größer als das Angebot. Dort arbeiten Ärzte teilweise weit über ihre Belastungsgrenze hinaus, sagt der Ärztepräsident.
1: José Nasjandi mit Infos. Vielen Dank und jetzt die weiteren Themen in der Zusammenfassung. Im Flutkatastrophengebiet zwischen Nepal und Tibet sind jetzt auch in Nepal die Rettungsarbeiten unterbrochen worden. Vorher wurden schon die Kräfte in Tibet zurückgezogen. Nach Behördenangaben hat sich wieder Wasser zu einem See gestaut. Damit droht eine weitere Sturzflut. Die Teams wurden aus Sicherheitsgründen abgezogen. US-Präsident Trump ändert wieder einmal geografische Fakten. Er benennt einen See in den USA nach seinen Vorstellungen um. Der Ontario-See zwischen den USA und der kanadischen Provinz Ontario heißt ab jetzt Lake America. Trump reagiert damit auf den Handelsstreit zwischen ihm und dem Nachbarland Kanada. Mit der Partie des deutschen Rekordmeisters Bayern München gegen Stuttgart startet am Abend die erste Fußball-Bundesliga in die neue Saison. Die neue Saison bietet einige Regeländerungen. Dazu Nico Hartmann aus unserer Sportredaktion.
2: Die WM hatte auch ihr Gutes. Zeitspiel bei Einwürfen und Abstößen wird nun auch in der Bundesliga konsequent geahndet. 5 Sekunden Zeit bleiben hierfür. 10 Sekunden Zeit bei den Auswechslungen. Geht der ausgewechselte Spieler nicht schnell genug vom Feld, spielt die Mannschaft eben in Unterzahl bis zur nächsten Unterbrechung. Von einer 3-minütigen Trink- und Werbepause sieht die Liga aber immerhin ab, die in der neuen Saison sicherlich wieder von den Bayern diktiert wird.
1: Und noch eine Einmeldung, die vorhin reinkam. Der norwegische König Harald ist im Alter von 89 Jahren gestorben. Das meldet das norwegische Königshaus. Damit ist sein Sohn Hakon der neue König von Norwegen. Und das waren die Nachrichten mit Marc Weiß.
3: Und jetzt das Wichtigste von hier.
4: Mit Katrin Meyer-Sebastian. Großeinsatz aktuell im Gewerbegebiet Bonnbeul Ost und zwar vor dem Werk von Rheinmetall. Auf der Zufahrt haben sich Demonstranten festgeklebt. Eine Hundertschaft der Bereitschaftspolizei ist mittlerweile auch vor Ort. Die Demo war nicht angekündigt. Die Spontanaktion ist eins der Themen gleich in den nächsten News von hier um halb.
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5: Und nochmal raus zu Radio Bonn, Rhein-Sieg-Wettermann Carsten Brandt. Hallo, wie wird's?
6: Ja, wir haben ein bisschen Wind heute, nur ganz selten nochmal ein Schauer. Das meiste wird durch die Eifel abgefangen und hier in Bonn im Main-Sieg-Kreis ist es eher eine Mischung aus Sonne und Wolken. Temperaturen in der Spitze maximal 24 Grad in den schönen Phasen.
5: Die aktuellen Temperaturen, 20,3 Grad misst unsere Wetterstation in Bonn-Borbechlinghofen, bei Tonnefegiedenberg 18,9, 17,6 oben auf dem Ölberg in Königswinter. 4:09, alles Wichtige von den Straßen hat Sarah jetzt für euch.
7: Und es gibt eine neue Warnmeldung. Vorsicht bitte auf der A560 von St. Augustin nach Hennef. Zwischen dem Dreieck St. Augustin West und Siegburg, da hat es einen Unfall gegeben. Die Unfallstelle ist noch nicht gesichert. Es staut sich da auch schon 1 Kilometer zurück. Außerdem gibt es in Bonn-Beul gerade ja diese Demo. Die war nicht angekündigt. Es kommt deshalb aber trotzdem für euch zu Verkehrsbehinderungen. Und zwar im Bereich der Siegburger Straße und der Pützchenschaussee. Außerdem haben wir Stau auf der A4 von Köln nach Aachen. Zwischen dem Kreuz Köln-Gremberg und dem Kreuz Köln-Süd, da 2 Kilometer stockend. Und noch auf der A555 von Bonn nach Köln zwischen Rodenkirchen und dem Kreuz Köln-Süd, da 1 Kilometer Stop and Go. Blitze habt ihr uns auch noch gemeldet. Der neueste kommt von Thomas, der sagt, in Lohmar-Krawinkel auf der B56 wird geblitzt, danke dir. Außerdem noch in Bonn-Beul auf der Hermannstraße, in Hennef-Kelsberg auf der B8 und ein Blitzer in Wachberg-Adendorf, da auf der Töpferstraße. Wenn ihr noch mehr gesehen habt, gebt das auch gerne durch. Geht wie immer über die 0228 4007 111. Eine gute Fahrt euch.
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5: Der Walli hier am Freitagmorgen auf ins Wochenende. Guten Morgen.

0: Der Freitagmorgen, 8:45 und jetzt schon wieder los. Ja, die neue Saison in der ersten Fußball-Bundesliga startet und natürlich ist auch unser FC mit dabei. Der startet mit einem Heimspiel. Morgen geht's im Rheinenergiestadion gegen die TSG Hoffenheim.
1: Ja, und da braucht der FC natürlich wieder euren vollen Support. Und damit die Tribüne auch rappelvoll ist, schenken wir euch jetzt die letzten Tickets dafür.
0: Und um die zu gewinnen, solltet ihr uns ja euren besten FC-Torjubel schicken. Und hey, ihr habt mal wieder geliefert.
2: Hi. Tor für den ersten FC Köln!
3: Tor! Ja, nur der FC!
4: Tor für unseren ersten FC Köln! Denn wenn eine Trommelche geht, dann stand mal parat und wir trecken durch die Stadt. Und jeder hat gesagt, Kölle, Alaf, Kölle, Alaf.
1: Ja, wirklich großartig wieder euer Jubel. Der Jubel, der wurde allerdings noch getoppt und zwar für uns von Erik.
5: Tor! FC ist wieder da! Come on FC! Come on FC! Los geht's!
0: Erik, wir hoffen, du kannst morgen im Stadion ganz genauso ausrasten. Du gewinnst nämlich jetzt die Tickets für das erste Heimspiel vom FC. Viel Spaß dir und...
5: Come on FC!

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1: Mit Katrin Meyer-Sebastian. Guten Morgen. Nach der verheerenden Sturzflut im Himalaya sind die Rettungsarbeiten in Tibet unterbrochen worden. Ein See, der sich hinter Schlamm- und Geröllmassen aufstaut, beginne über die Ufer zu treten, berichten chinesische Medien. Im Katastrophengebiet in Tibet und Nepal werden noch etwa 1400 Menschen vermisst. Er war der älteste regierende Monarch Europas und hatte in den letzten Jahren immer wieder mit Krankheiten zu kämpfen. Jetzt ist der norwegische König Harald V. im Alter von 89 Jahren im Reichskrankenhaus in Oslo gestorben. Er sei heute früh friedlich eingeschlafen, teilte das norwegische Königshaus mit. Und jetzt das Wichtigste von hier. Vor dem Werk von Rheinmetall im Bonner Gewerbegebiet Beuel Ost läuft seit dem frühen Morgen ein großer Polizeieinsatz. Es gibt dort nicht angemeldete Demoaktionen. Protestanten haben sich auf der Werkszufahrt festgeklebt. Mittlerweile ist auch eine Einsatzhundertschaft der Bereitschaftspolizei vor Ort. Gegen etwa 5:45 heute früh hatte sich ein Pförtner bei der Bonner Polizei gemeldet, weil sich Menschen vor dem Werk versammelt hatten. Es handelte sich wohl erstmal um etwa 20 Leute, die sich an verschiedenen Standorten formiert hatten. Die Polizei prüft, ob es sich hier um nötig handelt. Die Straße ist nämlich teilweise blockiert im Bereich der Pützchenschaussee und am Pfaffenweg ist der Anliefer- und Autoverkehr massiv gestört.
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1: Eine Professorin der Uni Bonn wollte ja zwei lebende Mäuse aneinander nähen zu Versuchszwecken. Seit der Fall publik geworden ist, wächst die Kritik. Die Tierschutzorganisation PETA findet, das Vorhaben klinge wie aus einem Horrorfilm. PETA kritisiert vor allem die Uni Bonn. Nach eigenen Angaben setzt sie sich nämlich dafür ein, Tierversuche zu ersetzen. Heute starten die Biowochen NRW. Auch ein Hof aus Bornheim ist dabei. Hier geht es um Imkerei und Lavendelanbau. Insgesamt gibt es rund 120 Veranstaltungen zum Thema ökologischer Landbau auf Biohöfen in Gärtnereien und Verarbeitungsbetrieben. Siegburg ist in den nächsten 3 Tagen kaum noch wiederzuerkennen. Im positiven Sinne, das Stadtfest steht an und da gibt es ab heute 3 Tage lang Live-Musik-Shows, Kirmes und Spiele. Neben den 3 Bühnen gibt es auch eine Meile, auf der sich die Siegburger Vereine präsentieren. Und erstmals wird das Fest auch von einem verkaufsoffenen Sonntag begleitet. Los geht es heute um 16 Uhr. Fassanstich ist 2 Stunden später. Morgen und am Sonntag geht es jeweils um 11 Uhr los. 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
2: Carsten Brandt mit den Aussichten.
3: Wetter heute ist eigentlich ganz gut. Sonne und Wolken im Wechsel bis zu 24, 25 Grad. Die Schwüle ist raus.
2: Die aktuellen Temperaturen 20,2 an unserer Wetterstation in Bonn-Bolbechlinghofen. Bad Honnef-Egidienberg misst jetzt 19,2 Grad, nur 17,6 oben auf dem Ölberg in Königswinter.
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2: Es ist 9.34 Uhr und Sarah hat die Übersicht für euch.
4: Fahrt bitte vorsichtig, gerade auf der A555 Bonn nach Köln. In der Auffahrt Rodenkirchen gibt es eine ungesicherte Unfallstelle, also da bitte besonders aufpassen. Außerdem gibt es gerade in Bonn-Beuel Verkehrsbehinderungen und zwar im Bereich der Siegburger Straße, Pützchenschaussee und Pfaffenweg. Da läuft eine unangekündigte Demo. Dann habt ihr Stau A4 Köln nach Aachen zwischen dem Kreuz Köln-Grenberg und dem Kreuz Köln-Süd 2 Kilometer stockend. Genau wie auf der A555 von Bonn nach Köln, da zwischen Godorf und dem Kreuz Köln-Süd 2 Kilometer Stop and Go. Und ihr steht auf der A560 St. Augustin nach Hennef zwischen dem Dreieck St. Augustin West und Siegburg nach einem Unfall 1 Kilometer Stau. Da müsst ihr gerade ungefähr 10 Minuten mehr einplanen. Außerdem knubbelt es sich gerade wieder in der Bonner City und zwar in Bonn-Beuel auf der B56 Richtung Bonner Zentrum. Da müsst ihr eine Viertelstunde mehr einplanen. Dann habt ihr uns noch einige Blitzer gemeldet und zwar in Lohmar-Krawinkel. Da blitzt es auf der B56, dann in Bonn-Beuel auf der Hermannstraße. Ein Blitzer auch in Hennef-Käsberg auf der B8 und noch in Wachtberg-Adendorf. Da wird auf der Töpferstraße geblitzt. Danke euch für die ganzen Meldungen und wenn ihr auch noch was gesehen habt, gebt das ebenfalls gerne durch. Geht wie immer über die 0228 4007 111. Gute Fahrt euch!
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2: Tick-Tack, Tick-Tack, die Zeit vergeht, singt Madonna. Jetzt Time Goes By. Unsere läuft sogar ab.
4: Absolut.
2: Endspurt für uns. Sarah und Walli hier, guten Morgen.

0: 20 vor 10 am Freitagmorgen. Ich sag mal so, nach 3 Wochen Morningshow am Stück, während Jasmin und Nico in Urlaub waren, möchte nicht verhehlen, dass ich jetzt urlaubsreif bin. Wie geht's dir?
1: Mir geht's ganz, ganz ähnlich. Also dieses Geräusch, das hätte ich jetzt gerne auch noch mit Blick aufs Meer. Ja. Das wäre toll.
0: Gestern haben wir Nico und Jasmin gesehen, die kamen hier beide rein, braun gebrannt, wie das blühende Leben. Entspannt, ja. Und ich habe gesagt, ich komme dann nächste Woche Freitag mal rein und mal gucken, wie ihr dann ausseht.
1: Ganz genau.
0: Nach eurer ersten Woche nach dem Urlaub wieder. Also ab Montag, Nico und Jasmin bringen euch in den Tag. Wir sind Sarah und Walli, wünschen euch ein schönes Wochenende, hören uns am Sonntag nochmal zum Besten aus dieser Woche. Aber dann machen wir tatsächlich mal eine Woche frei.

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1: Mit Marc Weiß. Schönen guten Morgen. Er war der älteste regierende Monarch Europas und hatte in den vergangenen Jahren immer wieder mit Krankheiten zu kämpfen. Heute am frühen Morgen ist der norwegische König Harald im Alter von 89 Jahren im Krankenhaus in Oslo gestorben. Harald war in Norwegen extrem beliebt. Er galt als zurückhaltend, aber sehr empathisch, wenn es darauf ankam. Bis heute wird unter anderem sein Trost gelobt, den er nach den Terroranschlägen 2011 durch Anders Behring Breivik der Bevölkerung spendete. Gemäß der norwegischen Thron

0: Wären die Untersuchungen strenger gewesen, wie es das Gesetz vorsehe, wäre es gar nicht zum Absturz gekommen. Die Lufthansa hatte den Hinterbliebenen damals schon mehrere 10.000 Euro gezahlt. Nun fordern sie zusätzliches Schmerzensgeld. Ob sie damit Erfolg haben, ist aber eher fraglich. Das Gericht hat schon vorab Zweifel geäußert, ob der Staat überhaupt verantwortlich dafür war, dass der Co-Pilot alle Gutachten bestanden hat.
1: Infos von Malte Albrecht aus dem News-Team. Vielen Dank. Jetzt weitere Themen in der Zusammenfassung. Im Flutkatastrophengebiet zwischen Nepal und Tibet sind jetzt auch in Nepal die Rettungsarbeiten unterbrochen worden. Vorher wurden schon die Kräfte in Tibet zurückgezogen. Nach Behördenangaben hat sich wieder Wasser zu einem See gestaut. Damit droht eine weitere Sturzflut. Die Rettungsteams wurden aus Sicherheitsgründen abgezogen. Die Grünen fordern von der Bundesregierung einen Gaskrisengipfel. Grund sind die niedrigen Speicherstände im Moment. Wegen des Iran-Kriegs sind die Gaspreise in diesem Sommer sehr hoch. Deshalb haben Händler bisher deutlich weniger Gas für den Winter gekauft und gespeichert. US-Präsident Trump ändert wieder einmal geografische Fakten. Er benennt einen See in den USA nach seinen Vorstellungen um. Es geht um den Ontario-See zwischen den USA und der kanadischen Provinz Ontario. Dieser See heißt per Dekret ab sofort Lake America. Bei der Präsentation im Weißen Haus zeigte Trump eine Landkarte, schon mit dem neuen Namen des Sees, dazu der Schriftzug Making the Great Lakes Even Greater, also die großen Seen noch größer machen, offenbar in Anlehnung an Trumps Make America Great Again Kampagne. Hintergrund dieser Namensänderung ist der Handelsstreit mit Kanada. Nachdem die US-Regierung hohe Zölle gegen den Nachbarn verkündet hatte, verhängte Kanada Gegenzölle. Das wiederum ärgerte Trump sehr. Und das waren die Nachrichten mit Marc Weiß.
2: Und jetzt das Wichtigste von hier.
3: Mit Katrin Meyer-Sebastian. Vor dem Werk von Rheinmetall im Bonner Gewerbegebiet Beul Ost läuft ja seit dem frühen Morgen ein großer Polizeieinsatz. Da gibt es nicht angemeldete Demoaktionen. Protestanten haben sich auf der Werkszufahrt festgeklebt und deshalb gibt es auch weiter Verkehrsprobleme auf der Pützchenschaussee und am Pfaffenweg. Das ist eins der Themen gleich in den nächsten News von hier um halb.
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4: Noch ist der Himmel über uns ziemlich bewölkt und draußen ist es nass. Immer wieder können heute Regenschauer runterkommen. Zwischendurch kämpft sich aber auch mal die Sonne durch die Wolken. In Teilen vom Radio Bonn-Rhein-Siegland sind heute aber auch Gewitter möglich. Die Temperaturen steigen dabei auf bis zu 24 Grad. Aktuell haben wir in Bonn bei Bechlinghofen 20,2 Grad. Der Blick auf die Straßen im Radio Bonn-Rhein-Siegland. Achtung auf der B56 Bonn Richtung Engelskirchen. In Höhe der A560 Siegburg. Gefahr durch eine ungesicherte Unfallstelle. Ansonsten Achtung auf der A555 Bonn Richtung Köln. Bei der Einfahrt Rodenkirchen. Gefahr durch eine ungesicherte Unfallstelle. Dann gucken wir mal auf die Staus. Stau auf der A4 Richtung Aachen zwischen dem Kreuz Köln-Gremberg und Köln-Eiffeltor. 2 Kilometer Stau. Ansonsten, wer gerade von Bonn-Boll unterwegs Richtung Zentrum ist, braucht über die Kennedy-Brücke 10 Minuten länger. Einen Blitzer habe ich noch für euch auf der B507 zwischen Pohlhausen und Neunkirchen. Wenn ihr jetzt noch was gesehen habt, Staus oder Blitzer, dann meldet das doch gerne, klingelt durch oder schickt uns eine WhatsApp-Sprachnachricht. Geht beides unter der 0228 4007 111.
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4: Mit Katrin Urbschert. Hallo, gemeinsam gehen wir hier in diesen Freitag Richtung Wochenende und ich habe was gesehen in den sozialen Medien und ich war geschockt, weil ich dachte nicht, dass das jemals passieren wird. Und zwar ist ja Mark Forster und seine Cap wie so zusammengewachsen. Jahrelang hat man wirklich ihn und seine Cap und seine Stimme und seine Songs irgendwie so zusammen verbunden. Und ganz ehrlich, man hat schon fast vergessen, dass er überhaupt Haare haben kann. Aber jetzt ist das Unglaubliche passiert. Mark Forster zeigt sie tatsächlich seine Haare. Und er hat welche. Normalerweise ist das ja so, dass wenn man keine Haare hat, dass man die halt eben, also die nicht vorhandenen Haare, unter der Cap versteckt. Aber Mark Forster hat sogar sehr viele Haare. Und die Fans, die feiern diesen ungewohnten Look sogar total. Und deswegen gibt's jetzt hier bei uns in unserer extra langen Musikstrecke Mark Forster mit Übermorgen.

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1: Mit Katrin Meyer-Sebastian. Guten Tag. Nach der verheerenden Flut im Himalaya sind die Rettungsarbeiten in Tibet unterbrochen worden. Ein See, der sich hinter Schlamm- und Geröllmassen aufstaut, beginne über die Ufer zu treten. Das berichten chinesische Medien. Im Katastrophengebiet in Tibet und Nepal werden noch immer 1.400 Menschen vermisst. Er war der älteste regierende Monarch Europas, hatte in den letzten Jahren immer wieder mit Krankheiten zu kämpfen. Jetzt ist der norwegische König Harald V. im Alter von 89 Jahren im Reichskrankenhaus von Oslo gestorben. Er sei heute früh friedlich eingeschlafen, teilte das norwegische Königshaus mit. Und jetzt das Wichtigste von hier. Vor dem Werk von Rheinmetall im Bonner Gewerbegebiet Bonn-Beuel läuft seit dem frühen Morgen ein großer Polizeieinsatz. Es gibt dort nicht angemeldete Demoaktionen. Demonstranten haben sich auf der Werkszufahrt festgeklebt. Es ist mittlerweile auch eine Einsatzhundertschaft der Bereitschaftspolizei vor Ort. Gegen etwa 5:45 heute früh hatte sich ein Pförtner bei der Bonner Polizei gemeldet, weil sich Menschen vor dem Werk versammelt hatten. Es handelte sich wohl erstmal um etwa 20 Leute. Die Polizei prüft, ob es sich hier um Nötigung handelt. Die Straße ist nämlich blockiert. Im Bereich der Pützchenchaussee und am Pfaffenweg ist der Anliefer- und Autoverkehr gestört. Zum Ende der Sommerferien zeigt sich der Arbeitsmarkt bei uns im Radio Bonn-Rhein-Siegland verhalten, heißt es von der Arbeitsagentur für Bonn und den Kreis. Die Arbeitslosigkeit sei im August hier zwar gestiegen, aber nur leicht, nämlich um 1,5%. Damit sind jetzt etwa 34.600 Männer und Frauen im Radio Bonn-Rhein-Siegland auf Jobsuche. Die Quote liegt in Bonn bei 7,7, im Rhein-Sieg-Kreis bei 6,1%. Zwei Lichtblicke gibt es, sagt die Agentur. Zum einen haben wieder mehr Menschen als in den Vormonaten aus der Arbeitslosigkeit heraus einen neuen Job gefunden. Und zum anderen haben die Arbeitgeber wieder mehr Stellen gemeldet. Siegburg steht ab heute Kopf. Das Stadtfest steht in den Startlöchern. 3 Tage lang gibt es ab heute Live-Musik, Shows und Kirmes. Neben den 3 Bühnen gibt es auch eine Meile, auf der sich die Siegburger Vereine präsentieren. Und erstmals wird das Fest auch von einem verkaufsoffenen Sonntag begleitet. Los geht es heute um 16 Uhr. Fassanstich ist dann 2 Stunden später. Morgen und am Sonntag geht es jeweils um 11 Uhr los. 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
2: Wir starten eher verregnet in diesen Freitagvormittag. Immer wieder können heute Regenschauer runterkommen. Aber auch die Sonne wird sich heute im Tagesverlauf mal zeigen. In Teilen des Radio Bonn-Rhein-Sieglands sind aber auch heute Gewitter möglich. Die Temperaturen steigen dabei auf bis zu 24 Grad. Aktuell haben wir in der Bonner Nordstadt 21,2 Grad. Schauen wir noch aufs Wochenende. Das Wetter bleibt wechselhaft. Mal ziehen Wolken und Regenschauer durch. Zwischendurch zeigt sich aber auch hier immer mal wieder die Sonne. Bei den Temperaturen tut sich dabei nicht allzu viel. Wir landen bei ungefähr 25 Grad. Es ist also von allem ein bisschen was dabei. Der Blick auf die Straßen im Radio Bonn-Rhein-Siegland. Wir haben einen Stau auf der A4 Richtung Aachen zwischen dem Kreuz Köln-Gremberg und Köln-Eiffeltor. 4 Kilometer Stop and Go. Und dann noch Stau auf der A555 Bonn Richtung Köln zwischen Köln-Rodenkirchen und Kreuz Köln-Süd. 1 Kilometer Stau. Und dann blitzt es noch in Wachtberg Pech auf der Pecher Hauptstraße 30. Ist hier erlaubt. Dann wünsche ich euch jetzt noch eine gute und vor allem sichere Fahrt.
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2: Mit Katrin Urbschardt. Hallo, ich wünsche euch allen einen richtig guten Start jetzt in euer Wochenende.

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1: Mit Marc Weiß. Schönen guten Tag. Die Zahl der Arbeitslosen in Deutschland ist gestiegen. Die Bundesagentur meldet heute 3,061 Millionen Jobsuchende. Das sind rund 54.000 mehr als im Juli und rund 36.000 mehr als vor genau einem Jahr. Thorsten Adolfs aus dem News-Team mit einer Analyse der Zahlen.
2: Der Arbeitsmarkt zeige nach wie vor wenig Dynamik, so Bundesagenturchefin Nahles. Mit anderen Worten, es herrscht Stillstand. Grund sei vor allem die immer noch schwache Wirtschaft. Laut Nahles ist die Nachfrage nach Arbeitskräften weiterhin verhalten. Im August waren 656.000 offene Stellen gemeldet. Und genau hier gibt es zumindest einen kleinen Erfolg. Nach dem Motto, es ist schon gut, dass es nicht noch schlimmer geworden ist. Es gab 3.000 mehr offene Stellen als im Juli und 25.000 mehr als im vergangenen Jahr. In NRW ist die Entwicklung ähnlich. Die Arbeitslosigkeit ist im August leicht gestiegen um rund 16.000. Man habe in diesem Jahr schon eine leichte Aufhellung am Arbeitsmarkt erkennen können, aber noch keine echte Trendwende, sagte Landesagenturchef Strangfeld. Das habe sich im August leider bestätigt. Insgesamt ist man durchaus enttäuscht. Die Experten hatten für NRW mit etwas besseren Zahlen gerechnet.
1: Infos von Thorsten Adolfs, vielen Dank. Und jetzt die weiteren Themen in der Zusammenfassung. Die AfD ist in Thüringen mit einem Misstrauensvotum gegen CDU-Ministerpräsident Vogt gescheitert. Im Landtag in Erfurt stimmten 33 Abgeordnete für AfD-Landtagsfraktionschef Björn Höcke als neuen Ministerpräsidenten. Nötig gewesen wären aber 45 Stimmen, um Vogt abzuwählen. Knapp 4 Monate nach der tödlichen Amokfahrt in Leipzig hat die Staatsanwaltschaft Anklage gegen den 33-jährigen Tat

0: In Braunschweig ein neuer Prozess um zusätzliches Schmerzensgeld begonnen. Hinterbliebene fordern bis zu 110.000 Euro vom Staat. Sie werfen dem Luftfahrtbundesamt vor, die Flugtauglichkeit des für den Absturz verantwortlichen Co-Piloten nicht überwacht zu haben. Norwegen trauert um König Harald. Der älteste regierende Monarch Europas ist heute Morgen im Alter von 89 im Krankenhaus von Oslo gestorben. Harald war in Norwegen extrem beliebt. Er galt als zurückhaltend, aber sehr empathisch. Gemäß der norwegischen Thronfolge wird damit jetzt Prinz Haakon, der Ehemann von Mette Marit, neuer König von Norwegen. Und das sorgt für Diskussionen unter Adelsexperten. Genau wie sein Vater genießt auch Haakon einen sehr guten Ruf. Das gilt allerdings nicht uneingeschränkt für die neue Königsfamilie. Vor allem um Mette Marit rankten sich zuletzt Skandale. Es war bekannt geworden, dass sie vor Jahren eine Freundschaft zum verurteilten und inzwischen verstorbenen US-Sexualstraftäter Jeffrey Epstein pflegte. Außerdem wurde ihr Sohn aus einer früheren Beziehung vor einigen Wochen unter anderem wegen Vergewaltigung zu 4 Jahren Haft verurteilt. Und das waren die Nachrichten mit Marc Weiß.
1: Und jetzt das Wichtigste von hier.
2: Mit Katrin Meyer-Sebastian. So richtig gut lief es bei uns noch nicht auf dem Arbeitsmarkt im August. Die Arbeitslosenzahlen sind leicht gestiegen, aber die Agentur in Bonn spricht trotzdem von Lichtblicken. Mehr Leute kamen aus der Arbeitslosigkeit wieder raus als davor und die Firmen melden auch wieder mehr offene Stellen bei uns. Damit sind die Aussichten für Suchende wieder etwas besser. Hören wir uns an in den nächsten News von hier um 9:30.
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3: Heute heißt es beim Wetter Sonne, Wolken, Regen und stellenweise auch Gewitter. Also so ein bisschen was von allem heute. Noch ist der Himmel aber eher grau. Maximal werden heute 24 Grad erreicht. Aktuell liegen wir in Windeckhurst bei 20,1 Grad. Der Blick auf die Straßen im Radio Bonn-Rhein-Siegland. Stau auf der A4 Richtung Aachen zwischen dem Kreuz Köln-Gremberg und Köln-Eiffeltor. 4 Kilometer stockend. Und auch Stau auf der A555 Bonn Richtung Köln zwischen Köln-Rodenkirchen und Kreuz Köln-Süd. 1 Kilometer Stau. Ansonsten war es das schon mit den Staus. Nur noch einen Blitzer habe ich für euch in Wachtberg-Pech auf der Pecher Hauptstraße. 30 ist hier erlaubt. Wenn ihr jetzt noch was gesehen habt, Staus oder Blitzer, dann klingelt doch gerne durch oder schickt uns eine WhatsApp-Sprachnachricht. Geht beides unter der 0228 4007 111. Gute und vor allem sichere Fahrt euch.
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3: Mit Katrin Urbschardt. Und wir schauen jetzt mal gemeinsam auf Oscar-nominierte Songs, beziehungsweise wenn ein Song einen Oscar gewinnt, dann muss er schon irgendwas richtig gemacht haben. Dieser hier hat definitiv was richtig gemacht. Die Trophäe hat er im Jahr 2000 bekommen. Phil Collins mit You'll Be In My Heart aus Tarzan. Und auch 26 Jahre später funktioniert dieser Song einfach immer noch. Und deswegen darf er auch bei uns in unserer extra langen Musikstrecke nicht fehlen. 6 Songs am Stück jetzt hier bei Radio Bonn-Rhein-Sieg mit Phil Collins, You'll Be In My Heart. We'll be right back.

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1: Mit Katrin Meyer-Sebastian. Guten Tag. Zwei Tage nach der verheerenden Flutkatastrophe im Himalaya droht eine neue Überschwemmung. Nach Informationen der nepalesischen Polizei ist auf der tibetischen Seite der Damm eines Sees gebrochen. Sicherheitspersonal, Rettungskräfte und Bevölkerung sollten sich in Sicherheit begeben. Die Bergungsarbeiten wurden unterbrochen. Norwegen trauert um König Harald V. Das Königshaus hat mitgeteilt, dass der Monarch heute früh im Alter von 89 Jahren gestorben ist. König Harald regierte seit 1991. Jetzt wird sein Sohn Håkon neuer König von Norwegen. Und jetzt das Wichtigste von hier. Demonstranten haben sich am frühen Morgen vor dem Werk von Rheinmetall im Bonner Gewerbegebiet Beul-Ost versammelt. Einige von ihnen klebten sich an der Werkszufahrt fest. Die Polizei rückte mit einem großen Aufgebot an. Sie sicherte den Bereich. Die Aktion hat für Verkehrsprobleme auf der Pützchenschaussee und am Pfaffenweg gesorgt. Die Straßen waren teilweise blockiert. Auch der Anlieferverkehr kam kaum durch. Die Aktion war nicht angemeldet. Die Polizei prüft deshalb jetzt die straf- und versammlungsrechtlichen Umstände, heißt es. Währenddessen bereitet sich die Polizei in Köln auf das geplante Protestcamp Rheinmetall Entwaffnen vor. Da rechnet sie ab nächster Woche Dienstag mit hunderten Teilnehmern. Noch ist unklar, ob die beiden Aktionen zusammenhängen. Ihm wird Betrug in 11 Fällen vorgeworfen. Ab heute muss sich ein mittlerweile 22-Jähriger vor dem Bonner Landgericht verantworten. Er soll sich von März 24 bis September letzten Jahres zusammen mit seinem Bruder die Bankdaten von losen Bekannten besorgt haben. Andere Bandenmitglieder sollen die dann genutzt haben, um Geld aus Täuschungsanrufen oder Phishing-Mails darauf zu überweisen. Der Angeklagte soll das eingegangene Geld dann nach Absprache abgehoben haben. Insgesamt habe er dadurch rund 100.000 Euro Beute gemacht. Übernächste Woche soll es ein Urteil geben. Im Haushalt der Gemeinde Neunkirchen-Seelscheid fehlen gut 5 Millionen Euro und jeder dort kann bald versuchen, dieses Geld aufzutreiben. Exakt, es ist eine Lücke von 5.020.107 Euro, die Politik und Verwaltung in Neunkirchen-Seelscheid schließen müssen, um den Haushalt auszugleichen. Wenn ab der nächsten Woche die Grundsteuer eingezogen wird, geht parallel ein Haushaltssimulator online. Bürgerinnen und Bürger können darin virtuell an verschiedenen finanziellen Stellschrauben drehen und sehen dann sofort, welche Folgen ihre Entscheidungen hätten. In dem Simulator können aber auch konkrete Vorschläge gemacht werden. Entwickelt wurde das Projekt von zwei Privatleuten. 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
2: Draußen ist es aktuell noch nass und bewölkt und auch im Laufe des Tages können immer wieder Regenschauer runterkommen. Zwischendurch kommt aber auch die Sonne raus. Dazu sind heute in Teilen des Radio Bonn-Rhein-Sieglands auch Gewitter möglich. Temperaturmäßig geht's hoch bis auf die 24 Grad. Aktuell haben wir in Bonn-Hoholz 20,1 Grad. Der Blick aufs Wochenende zeigt, es bleibt wechselhaft. Regen kann immer wieder durchkommen, aber auch genauso viele schöne Sonnenstunden wird's geben. Und mit um die 25 Grad bleibt es auch relativ warm. Der Blick auf die Straßen im Radio Bonn-Rhein-Siegland. Wir fangen mit den Warnmeldungen an. Achtung auf der A3 Köln Richtung Frankfurt. Zwischen dem Kreuz Köln-Ost und 3 Köln-Heumer in beide Richtungen. Gefahr durch Personen auf der Fahrbahn. Hier bitte besonders vorsichtig sein. Ich wiederhole es nochmal. Gefahr durch Personen auf der Fahrbahn. Achtung auch in der Bonner Südstadt. Hier ist es auf der Reuterstraße kurz vor der Tankstelle zu einem Unfall gekommen. Hier kommt ihr aktuell nicht so gut durch. Außerdem Stau auf der A4 Richtung Aachen zwischen dem Kreuz Köln-Gremberg und Köln-Eiffeltor 3 Kilometer. Stau. Dann schauen wir noch auf die Blitzer. 3 Stück sind mir gemeldet. Einer in Wachtberg-Pech auf der Pecher Hauptstraße, 30 erlaubt. Und in Bonn-Boll auf der Hermannstraße auch hier 30 erlaubt. Und auf der B56 Neunkirchen-Seelscheid Richtung Pohlhausen 50 erlaubt. Wenn ihr jetzt sagt, ich habe noch was gesehen, Staus oder Blitzer, dann meldet das doch gerne. Klingelt durch oder schickt eine WhatsApp-Sprachnachricht. Geht beides unter der 0228 4007 111. Gute und vor allem sichere Fahrt euch.
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2: Mit Katrin Urbschardt. Ja, und das Wochenende kommt immer näher. Und da gehen wir jetzt zusammen hin mit Musik.

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0: Die Die von Shakira, der Sommerhit 2026. Ach, der macht doch richtig gute Laune. Und apropos gute Laune, jetzt gibt's noch mehr zum Lachen für euch.
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3: Ich habe eine neue Partnerin kennengelernt. Ich bin jetzt schon seit einigen Jahren mit einer wirklich fantastischen Frau zusammen. Allerdings musste ich letztens als Gamechanger meines Lebens feststellen, dass es einen Grund gibt, warum diese Frau sich in mich verliebt hat. Die hat nämlich überhaupt keinen Geschmack. Wirklich gar keinen Geschmack. Das überrascht jetzt viele hier nicht, das spüre ich gerade schon. Aber es war für mich, also meine Frau ist überraschenderweise eine sehr gut aussehende Frau. Sie ist wirklich so eine klassische 10. Kennt ihr diese Einteilung? 10? 10 bedeutet also von Gott an einem guten Tag aus einem Stück Marmor geschlagen. Wirklich. Und ich bin eine 4. Also ich bin jetzt keine 1 so, weiß ich nicht, passt bei den Goonies aufs Piratenschiff auf oder so. Ich bin so eine klassische 4. Ich bin so ein besser als nix Mann. So an Karneval, nach 6 Kölsch, ich alleine auf der Tanzfläche, guckst du als Frau rüber und denkst, ja, besser als nix.
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1: Mit Marc Weiß. Schönen guten Tag. Die Polizei im Rheinland bereitet sich auf einen Großeinsatz vor. Am Dienstag beginnt in Köln ein Protestcamp von Friedensaktivisten. Unter dem Motto Rheinmetall entwaffnen soll gegen den Rüstungskonzern und gegen die Aufrüstung insgesamt demonstriert werden. Mehrere hundert Aktivisten sind angemeldet, es werden aber wohl mehr, glaubt die Polizei. Infos aus Köln dazu von Frank Weitel.
2: Kampf den Kriegstreibern. Für unsere Zukunft ist das Motto des Camps in diesem Jahr. Rund 500 Aktivisten werden in der Kölner Innenstadt knapp eine Woche lang campen. Einige Demos sind bereits angemeldet, die Behörden rechnen aber auch mit nicht angemeldeten Aktionen. Die Polizei plant auch deshalb einen rund um die Uhr Einsatz mit in der Spitze bis zu 1000 Polizisten, vor allem der Bereitschaftspolizei. Sie will einerseits das Versammlungsrecht schützen, gleichzeitig Blockaden etwa von Rüstungsunternehmen im Rheinland verhindern. Im letzten Jahr waren Proteste und Polizeieinsätze eskaliert. Es gab Verletzte und gegenseitige Beschuldigungen.
1: Frank Weitel mit Infos. Vielen Dank. Und jetzt die weiteren Themen in der Zusammenfassung. Die AfD ist in Thüringen mit einem Misstrauensvotum gegen CDU-Ministerpräsident Vogt gescheitert. Im Landtag von Erfurt stimmten 33 Abgeordnete für AfD-Fraktionschef Björn Höcke als neuen Ministerpräsidenten. Nötig gewesen wären aber mindestens 45 Stimmen, um Vogt abzuwählen. Die Zahl der Arbeitslosen in Deutschland ist weiter gestiegen. Die Bundesagentur meldet heute 3,06 Millionen Jobsuchende. Das sind rund 54.000 mehr als im Juli und rund 36.000 mehr als vor genau einem Jahr. Agenturchefin Nahles macht vor allem die aktuelle Wirtschaftslage verantwortlich. Norwegen trauert um König Harald. Der älteste regierende Monarch Europas ist heute Morgen im Alter von 89 Jahren in einem Krankenhaus in Oslo gestorben. Gemäß der norwegischen Thronfolge wird damit jetzt Prinz Haakon, der Ehemann von Mette Marit, neuer König von Norwegen. Aus der deutschen Wirtschaft kommen unerwartet gute Nachrichten, zumindest aus einer Branche. Die Stimmung in der deutschen Chemie hat sich schlagartig deutlich verbessert. Zum ersten Mal seit 4 Jahren schätzen die Chemiekonzerne ihre aktuelle Geschäftslage wieder positiv ein, meldet das Münchner IFO-Institut. Grund ist interessanterweise der Iran-Krieg und die Sperrung der Straße von Hormus. Dadurch gäbe es große Ausfälle asiatischer Lieferungen. Es kommen demnach kaum noch Erdgas und andere chemische Grundstoffe in Asien an. Und wenn, dann nur zu extrem hohen Preisen, sagte eine IFO-Sprecherin. Die Folge seien Produktionsrückgänge in Asien. Die deutsche Chemie trifft es weniger hart. Sie profitiert jetzt von genau dieser Schwäche der Konkurrenz aus

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1: Boah, gerade ist es noch nass und auch eher kühl draußen. Heute gibt's immer wieder Regenschauer, die runterkommen. Gegen Nachmittag sind dann auch Gewitter in Teilen des Radio Bonn-Rhein-Sieglands möglich. Zwischendurch soll's aber auch immer mal wieder ein bisschen sonnig werden. Das Ganze bei um die 25 Grad. Aktuell messen wir in Bonn-Bechlinghofen 21,5 Grad. Der Blick auf die Straßen im Radio Bonn-Rhein-Siegland. Achtung auf der A3 Richtung Köln. Zwischen Neustadt-Wied und Bad Honnef-Linz in beide Richtungen. Aquaplaning-Gefahr. Bitte vorsichtig fahren. Nochmal die A3 Richtung Frankfurt zwischen Kreuz Köln-Ost und 3 Köln-Heumer. In beide Richtungen Gefahr durch Personen auf den Standstreifen. Und Achtung auf der A562 zwischen dem Kreuz Bonn-Ost und Bonn-Ramersdorf. Gefahr durch Gegenstände auf der Fahrbahn. Außerdem Achtung in der Bonner Südstadt. Hier hat es auf der Reuterstraße kurz vor der Tankstelle einen Unfall gegeben. Dann schauen wir auf die Staus. Einen haben wir auf der A4 Richtung Aachen zwischen dem Kreuz Köln-Gremberg und Köln-Eifeltor. 6 Kilometer stocken, 10 Minuten plus. 4 Blitze habe ich für euch. Einen in Wachtberg-Pech auf der Pecher Hauptstraße, einen in Bonn-Beul auf der Hermannstraße, einen auf der B56 Neunkirchen-Seelscheid Richtung Pohlhausen und geblitzt wird auch im Siegtal in Hennef, in Donndorf in Richtung Hennef. Wenn ihr jetzt noch was gesehen habt, Staus oder Blitzer, dann immer gerne her damit. Schickt uns eine WhatsApp-Sprachnachricht oder klingelt einmal schnell durch. Geht beides unter der 0228 4007 111. Gute und vor allem sichere Fahrt euch.
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1: Ja, es ist Freitag. Wir haben es fast geschafft. Ich bin Katrin Urbschardt und von mir gibt's jetzt Don't Speak von No Doubt.

0: Wenn ihr unseren TV-Tipper Sven Javorek heute fragt, was ist deine Filmempfehlung, dann gibt's nur eine Antwort: The Batman.
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2: Christopher Nolan hat mit seiner Trilogie die Batman-Reihe auf ein anderes Level gehoben. Die Filme waren tiefgründiger, grimmiger, weniger comichaft. Und Regisseur Matt Reeves hat diese Richtung in The Batman konsequent beibehalten.
3: Was zum Teufel bist du denn?
4: Ich bin Vergeltung.
2: Sein Film ist noch weniger Comic, der Look noch dunkler, die Stimmung schwermütig und melancholisch und Robert Pattinson als Batman steckt noch tiefer in einer Sinnkrise als sein Vorgänger Christian Bale.
5: Von deinem geheimen Freund fällt Ihnen dazu was ein?
2: Batmans Gegenspieler ist hier The Riddler, ein Psychopath, der Gothams Bürgermeister ermordet und am Tatort eine rätselhafte Botschaft hinterlässt.
6: Was hast du getan?
7: Das ist ein Pulverfass.
8: Und Riddler ist das Streichholz.
2: Mir gefällt der Stil und der Look, der ein bisschen an Sieben erinnert. Robert Pattinson ist eine gute Fledermaus. Der Riddler ein fieser Bösewicht. Dazu Zoe Kravitz als Catwoman. 2-3 Stellen sind mir vielleicht etwas zugetragen, aber insgesamt vergebe ich 4 von 5 Fledermäusen. The Batman war auch ein großer Erfolg im Kino. Deshalb wird auch schon die nächste Fortsetzung geplant.
9: Wenn das Licht am Himmel erscheint, ist das nicht nur ein Zeichen. Es ist eine Warnung.
0: The Batman seht ihr heute um 20.15 Uhr bei Pro7 und im Stream bei Prime Video und Netflix.

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1: Mit Katrin Meyer-Sebastian. Guten Tag. Ärztepräsident Reinhardt hat Strafen für Versicherte gefordert, die künftig direkt zu einem Facharzt gehen, statt vorher zum Hausarzt. Reinhardt sagte den Zeitungen der Funke Mediengruppe, wer sich nicht an Spielregeln halte, müsse erleben, dass er länger warte als jemand, der genauso krank sei, aber die Spielregeln einhalte. Trauer in Norwegen. König Harald V. ist im Alter von 89 Jahren im Reichskrankenhaus von Oslo gestorben. Er sei heute früh friedlich eingeschlafen, teilte das norwegische Königshaus mit. Er war der älteste regierende Monarch Europas. Und jetzt das Wichtigste von hier. Zum Ende der Sommerferien zeigt sich der Arbeitsmarkt bei uns im Radio Bonn-Rhein-Siegland verhalten, heißt es von der Arbeitsagentur für Bonn und den Rhein-Sieg-Kreis. Die Arbeitslosigkeit sei im August hier zwar gestiegen, aber nur leicht, nämlich um 1,5%. Damit sind jetzt etwa 34.600 Männer und Frauen auf Jobsuche bei uns. Die Quote liegt in Bonn bei 7,7, im Kreis bei 6,1%. Zwei Lichtblicke gibt es, sagt die Agentur. Zum einen haben wieder mehr Menschen als in den Vormonaten aus der Arbeitslosigkeit herausgefunden. Zum anderen haben die Arbeitgeber wieder mehr Stellen gemeldet. Jobsucher sind deshalb dringend aufgefordert, sich zu melden, um ihre Chancen auszuloten. Im Wellnesspark an der Zeitstraße in Siegburg ist am frühen Morgen eine Sauna ausgebrannt. Meldungen über ein Feuer dort waren gegen 4 Uhr bei der Polizei eingegangen. Offenbar stand eine große Blockbohlensauna im Außenbereich in Flammen. Die Feuerwehr rückte an, die Löscharbeiten dauerten bis in die Morgenstunden. Verletzt wurde niemand. Die Polizei hat den Brandort beschlagnahmt. Die Ursache für das Feuer ist noch völlig unklar. Die Brandermittler wollen ihre Arbeit aufnehmen, sobald die Stelle wieder sicher betreten werden kann. Ein 49-jähriger Mann ist in einer Nacht gleich zweimal bei dem Versuch erwischt worden, ein Fahrrad zu klauen. Die Bonner Polizei nahm ihn fest. Zuerst wurde der Mann in der Bonner Nordstadt gefasst, nachdem er dort ein Fahrradschloss vor einem Fitnessstudio geknackt hatte. Nachdem er gerade wieder vor der Wache entlassen worden war, konnten zwei Zeuginnen ihn wieder beobachten beim Versuch, ein weiteres Fahrrad zu klauen. Die beiden Zeuginnen, beide Polizistinnen, hatten den Mann wiedererkannt. Sie konnten ihn nach einem kurzen Fluchtversuch festhalten. Gegen den Mann wird jetzt ermittelt. 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
2: Es ist immer noch verregnet draußen, der Himmel ist grau. So richtig will die Sonne noch nicht rauskommen. Und generell sollen heute auch Gewitter im Radio Bonn-Rhein-Siegland möglich sein. Also ganz so schön wird es nicht wie erwartet. Das Ganze bei um die 25 Grad. Morgen dann ebenfalls wechselhaft Sonne, ist dann wieder ein bisschen mehr draußen, aber auch da Regen möglich. Aktuell messen wir in Bonn bei Bechlinghofen 21,5 Grad. Der Blick auf die Straßen im Radio Bonn-Rhein-Siegland. Achtung auf der B42 Bad Honnef zwischen Bad Honnef und Rhöndorf. Gefahr durch eine ungesicherte Unfallstelle und Gefahr durch Gegenstände auf der Fahrbahn. Achtung auch auf der A3 Richtung Köln zwischen Neustadt-Wied und Bad Honnef-Linz in beiden Richtungen. Aquaplaning-Gefahr, bitte hier besonders vorsichtig fahren. Und auch Achtung auf der A562 zwischen dem Kreuz Bonn-Ost und Bonn-Ramersdorf. Gefahr auch hier durch Gegenstände auf der Fahrbahn. Dann schauen wir auf die Staus. Stau auf der A4 Richtung Aachen zwischen dem Kreuz Köln-Gremberg und Köln-Eiffeltor. 5 Kilometer Stop and Go, eine Viertelstunde braucht die hier länger. Dann sind mir noch 3 Blitzer gemeldet, einer in Bonn-Beuel auf der Hermannstraße, einer auf der B56 in Neunkirchen-Seelscheid Richtung Pohlhausen und im Siegtal in Hennef, in Donndorf Richtung Hennef. Wenn ihr noch was gesehen habt, Staus oder Blitzer, dann meldet das doch gerne, klingelt durch oder schickt uns eine WhatsApp-Sprachnachricht. Geht beides über die 0228 4007 111. Gute und vor allem sichere Fahrt euch.
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2: Mit Katrin Urbschardt. Hallöchen. Vielleicht seid ihr gerade auch in diesem Mittagstief. Da holen wir uns jetzt raus mit Britney Spears. Schütteln wir die Müdigkeit ab.

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0: Für echten Reggae müssen wir gar nicht weit fliegen. Den bekommen wir direkt hier aus NRW mit Gentleman. Seit über 20 Jahren macht er Musik und ist vom Singen auch scheinbar noch nicht müde geworden. Heute erscheint mit Gratitude sein neuestes Studioalbum, auf Deutsch Dankbarkeit. Und Gentleman war extra bei uns zu Besuch, um mit uns über genau dieses Album zu reden. Und da hat er uns erzählt, dass die Anfänge dieses Albums gar nicht mal so leicht waren.
1: Ich war so vor Beginn, als ich angefangen habe, an dem Album zu arbeiten, habe ich gemerkt, irgendwie war ich nicht so inspiriert oder motiviert. Ich habe gedacht, es schleicht sich jetzt so eine Wiederholung ein. Die Textzeile habe ich schon gesungen, die Melodie gab es auch schon mal. Und dann kam tatsächlich irgendwann der Gedanke, vielleicht hat sich es irgendwann mal ausgegentlemannt, ne, nach 30 Jahren. Es kann ja sein, dass man irgendwann nicht mehr in verrauchten Backstage-Räumen abhängen will und so. Also ich genieße dieses Performance-Ding noch total, unterwegs zu sein mit der Band und so. Aber neue Songs zu schreiben, das war auf einmal irgendwie eine komische Phase, die ich so noch nicht kannte.
0: Also von wegen ausgegentlemannt. Das ist aber auch ein kompliziertes Wort. Gentleman hat noch jede Menge zu sagen, denn wie der Titel schon andeutet, geht es um tiefe Dankbarkeit und darum, wie er heute mit all seinen Erfahrungen auf das Leben blickt.
1: Ich bin jetzt 52 und Zeit, glaube ich, vergeht immer schneller. Und ich glaube, wenn wir uns das bewusst machen, dann verbringen wir halt einfach nicht mehr unsere Zeit mit Leuten, die wir nicht fühlen und machen auch keine Sachen, auf die wir keinen Bock haben. So. Und es erfüllt dich mit einer Dankbarkeit, mit einer Gratitude. Und irgendwann ist einfach das letzte Mal, dass ich meine Tochter auf den Schultern tragen kann. Und irgendwann ist auch wahrscheinlich das letzte Essen mit meinen Eltern. Und ich glaube, das sind Gedanken, die sich gesund anfühlen.
0: Sehr starke und auch sehr schöne Worte von ihm. Fast schon ein bisschen Therapie. Es klingt also nach einem sehr reflektierten, aber gleichzeitig positiven Album. Genau dazu passt auch die aktuelle Single Wildfire vom neuen Album. Gemeinsam mit Michael Patrick Kelly hier bei uns ist jetzt das Beste im Mix.

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1: Mit Thorsten Adolfs. Guten Tag. Die Debatten über unseren Sozialstaat verunsichern viele Menschen in Deutschland. Das zeigt eine neue Studie der gewerkschaftsnahen Hans-Böckler-Stiftung. Demnach machen sich 81% der Erwachsenen Sorgen um ihre soziale Absicherung. Malte Albrecht aus dem News-Team, die Verunsicherung sitzt also ganz schön tief.
2: Ja, vor allen Dingen bei den Jüngeren. Bei den unter 30-Jährigen sagen sogar 92%, dass sie sich große Sorgen machen. Mehr als 3/4 der Befragten lehnen geplante oder teilweise schon beschlossene Reformen ab. Dabei geht es zum Beispiel um ein höheres Rentenalter, den Wegfall der Lohnfortzahlung am ersten Krankheitstag und vor allem um mögliche Kürzungen bei der Kranken- und Pflegeversicherung. Gerade hier ist die Ablehnung besonders groß. Sie liegt jeweils bei über 80%. Für die Studie wurden im Sommer rund 4.000 Menschen im Alter von 18 und 75 Jahren befragt.
1: Und die Unsicherheit hat direkte Folgen für die Wirtschaft.
2: Ja, mehr als 4 von 10 Befragten geben wegen ihrer Sorgen schon jetzt weniger Geld aus. Das könnte die Wirtschaft zusätzlich belasten, sagen die Studienmacher, denn wenn die Menschen aus Angst mehr sparen, sinkt die Nachfrage. Und auch politisch ist die Debatte brisant. Die Reformpläne stoßen bei den Anhängern aller Parteien mehrheitlich auf Ablehnung. Am geringsten ist sie noch bei Union und FDP mit 51 bzw. 62%. Bei SPD und Grünen sind es schon rund 75%. Bei Linken, BSW und AfD liegt die Ablehnung sogar deutlich über 80%.
1: Danke Malte und jetzt weitere Meldungen in der Zusammenfassung. Der Arbeitsmarkt kommt nicht von der Stelle. Knapp 809.000 Arbeitslose waren im August gemeldet. Damit lag die Arbeitslosenquote genau wie vor einem Jahr bei 8,0%. Nach 4 Jahren unter anhaltendem wirtschaftlichen Druck bleibe das Ausgangsniveau der Arbeitslosigkeit weiterhin hoch, heißt es von der Landesagentur in Düsseldorf. In den Sturzflutgebieten in Nepal und in Tibet ist die Zahl der Toten auf über 540 gestiegen. Dort drohen weitere Überflutungen, weil sich durch Schlamm und Geröll Wasser angestaut hat. Deshalb musste ein Rettungseinsatz unterbrochen werden. Es gibt aber vereinzelt auch gute Nachrichten aus dem Katastrophengebiet. Dort konnte eine 4-köpfige deutsche Familie gerettet werden. Die Polizei in NRW darf Bewerber ablehnen, die problematische Tätowierungen an den Armen haben. Das hat das Oberverwaltungsgericht Münster entschieden. Im verhandelten Fall zeigt die Tätowierung 2 Patronen mit der Aufschrift Trust und No One, also traue niemandem. Laut Gericht bestehen bei dem Bewerber Zweifel an der Eignung als Kommissaranwärter. Sollten die Olympischen Spiele in der Region Rhein-Ruhr stattfinden, dann soll es bei den Wettbewerben einen Zuschauerrekord geben. 17,6 Millionen Tickets sollen angeboten werden. Diese Zahl hat Ministerpräsident Wüst genannt. Das wären deutlich mehr Eintrittskarten als bei den Spielen in Paris oder Los Angeles. Um das möglich zu machen, wurden die Pläne nochmal

0: dass die Sonne sich im Laufe des Tages öfter noch zeigt, denn heute Nachmittag startet das Siegburger Stadtfest. Das ganze Wochenende wird gefeiert, zum ersten Mal auch mit einem verkaufsoffenen Sonntag. Alles zum Stadtfest und dem Programm hört ihr in den nächsten Lokalnachrichten von hier um halb.
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2: So langsam kämpft sich die Sonne doch noch vor den Wolken hervor. Der Regen verschwindet erstmal, kommt aber gegen Nachmittag auch nochmal mit vereinzelten Schauern wieder. Gewitter sind in Teilen vom Radio Bonn-Rhein-Siegland auch möglich. Das Ganze bei um die 25 Grad. Die Temperaturen also eigentlich ganz nett. Aktuell messen wir in Bonn-Beul-Bechlinghofen 22 Grad. Der Blick auf die Straßen im Radio Bonn-Rhein-Siegland. Achtung auf der A3 Richtung Köln zwischen Neustadt-Wied und Bad Honne-Flins. In beide Richtungen Gefahr durch Aquaplaning. Also da hat so viel geregnet, dass ihr da mit dem Auto wegrutschen könnt. Also hier bitte besonders vorsichtig fahren. Stau ansonsten auf der A4 Richtung Aachen zwischen dem Kreuz Köln-Gremberg und Köln-Eifeltor. 5 Kilometer Stop and Go, 10 Minuten plus. Dann die A3 Richtung Frankfurt zwischen Lohmer und Kreuz Bonn-Siegburg. 2 Kilometer Stau, 10 Minuten plus. Und die A555 Bonn Richtung Köln zwischen Köln-Godorf und Kreuz-Köln-Süd 2 Kilometer Stau. Und wer gerade von Bonn-Beul-Fielich unterwegs ins Zentrum ist, braucht über die Kennedy-Brücke gerade 20 Minuten mehr. Ansonsten habe ich noch 3 Blitzer für euch. Einer in Bonn-Beul auf der Hermannstraße, einer auf der B56 in Neunkirchen-Seelscheid auf der Richtung Polstraße und im Siegtal in Hennef in Donndorf Richtung Hennef. Wenn ihr jetzt sagt, Moment, ich habe noch was gesehen, Staus oder Blitzer, dann meldet die doch gerne. Klingelt durch oder schickt uns eine WhatsApp-Sprachnachricht. Geht beide unter der 0228 4007 111.
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2: Wir starten so langsam Richtung Wochenende. Jetzt mit Shabuzi, a bar song.

0: Was ist heute? Richtig, Freitag! Und deswegen schauen wir jetzt gemeinsam auf euer Wochenende, was ihr unternehmen könnt.
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0: Heute startet das Streetfood-Festival am Theaterplatz in Bonn-Bad Godesberg. Hier könnt ihr euch wirklich bis oben hin mit Essen aus der ganzen Welt von verschiedenen Ständen vollfuttern. Der Eintritt selbst ist frei, los geht's um 15 Uhr. Außerdem ist schon wieder Zeit für Kirmes. Eine davon gibt's ab heute auf dem Kirmesplatz in Röttgen. Da gibt's dann natürlich Fahrgeschäfte und Fressbuden. Am Samstag dann noch einen Kinderflohmarkt und eine Kinderdisco. Und am Sonntag könnt ihr euch dann auf das Frühshoppen mit Sauerbraten freuen. Außerdem, in der Königswinterer Altstadt steigt am Sonntag der Tag der Feuerwehr. Ab 11 Uhr könnt ihr euch die Fahrzeuge des Löschzugs anschauen, bei der Einweihung der neuen Fahrzeuge dabei sein. Und außerdem gibt es noch Übungen der Jugendfeuerwehr und sogar eine kleine Modenschau. Das Ganze auf dem Marktplatz. Ich wünsche euch jetzt ganz viel Spaß.
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1: Mit Lara Schamolli. Guten Tag. Die Zahl der Toten in Nepal ist nach der Flutkatastrophe im Himalaya auf mehr als 500 gestiegen. Nach Angaben des Katastrophenschutzes werden neben den 538 Toten weiterhin 977 Menschen vermisst. Darunter auch 517 Ausländer. 5 weitere Tote wurden in China geborgen. Ärztepräsident Reinhardt hat Strafen für Versicherte gefordert, die künftig direkt zu einem Facharzt gehen, statt vorher zum Hausarzt. Reinhardt sagte den Zeitungen der Funke Mediengruppe, wer sich nicht an Spielregeln halte, müsse erleben, dass er länger warte als jemand, der genauso krank ist, aber die Spielregeln einhalte. Und jetzt das Wichtigste von hier. Am frühen Morgen haben sich Demonstranten vor dem Werk von Rheinmetall im Bonner Gewerbegebiet Beul-Ost versammelt. Einige von ihnen klebten sich an der Werkszufahrt fest. Die Polizei rückte mit einem großen Aufgebot an und sicherte den Bereich. Die Aktion hat für Verkehrsprobleme auf der Pützchenchaussee und am Pfaffenweg gesorgt. Die Straßen waren teilweise blockiert. Auch der Anlieferverkehr kam kaum durch. Weil diese Aktion nicht angemeldet war, prüft die Polizei jetzt straf- und versammlungsrechtliche Umstände, heißt es. Währenddessen bereite sich die Polizei in Köln auf das geplante Protestcamp Rheinmetall entwaffnet vor. Da rechnet sie ab nächster Woche Dienstag mit hunderten Teilnehmern. Noch ist unklar, ob diese Aktionen zusammenhängen. Im Wellnesspark an der Zeitstraße in Siegburg ist am frühen Morgen eine Sauna ausgebrannt. Gegen 4 Uhr waren Meldungen über ein Feuer bei der Polizei angegangen. Offenbar stand eine große Blockbohlensauna im Außenbereich in Flammen. Die Feuerwehr rückte an, die Löscharbeiten dauerten bis in die Morgenstunden. Verletzt wurde niemand. Die Polizei hat den Brandort beschlagnahmt. Die Ursache für das Feuer ist aktuell noch völlig unklar. Die Brandermittler wollen ihre Arbeit aufnehmen, sobald die Stelle wieder sicher betreten werden kann. Siegburg ist in den nächsten 3 Tagen kaum noch wiederzuerkennen, aber im positiven Sinne, das Stadtfest steht wieder an und da gibt es ab heute 3 Tage lang Live-Musik, Shows und Spiele. Neben den 3 Bühnen gibt es auch eine Vereinsmeile, auf der sich die Siegburger Vereine vorstellen. Erstmals wird das Fest auch von einem verkaufsoffenen Sonntag begleitet. Los geht das Fest heute um 16 Uhr, der Fassanstich ist dann 2 Stunden später. Am Samstag und Sonntag geht es um 11 Uhr los, den Abschluss macht am Sonntag eine große Lasershow. 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
2: Da ist die Sonne, die kämpft sich im Laufe des Nachmittags immer weiter nach vorne. Erst am Abend sind dann auch wieder Regenschauer und Gewitter möglich. Die Temperaturen klettern dabei auf bis zu 25 Grad in der Spitze. Mit Blick aufs Wochenende wird's ein Mix aus Sonne und Wolken und auch ab und zu hier mal Regenschauer bei Temperaturen wie heute um die 25 Grad. Aktuell haben wir in Bonn auf dem Venusberg 20,2 Grad. Der Blick auf die Straßen im Radio Bonn-Rhein-Siegland. Achtung auf der A4 Richtung Aachen zwischen dem Kreuz Köln-Gremberg und Köln-Poll. Gefahr durch eine ungesicherte Unfallstelle. Ansonsten Stau auf der A4 Richtung Aachen zwischen dem Dreieck Köln-Heumer und Köln-Eifeltor. 4 Kilometer Stau, eine Viertelstunde plus. Dann die A59 Richtung Bonn zwischen dem Dreieck Köln-Heumer und Flughafen Köln-Bonn. 2 Kilometer Stau. Und die A555 Richtung Köln zwischen Köln-Godorf und Kreuz Köln-Süd. 3 Kilometer Stau, eine Viertelstunde plus. Einen Blitzer habe ich noch für euch in Bonn in der Nordstadt auf dem Liebelingsweg Richtung Kölnstraße blitzt ist. Wenn ihr jetzt noch was gesehen habt, Staus oder Blitzer, dann klingelt doch durch oder schickt uns eine WhatsApp-Sprachnachricht. Geht beides unter der 0228 4007 111. Gute und vor allem sichere Fahrt euch.
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2: Mit Katrin Urbschardt. Ich hoffe, ihr seid jetzt so langsam Richtung Feierabend unterwegs. Man merkt aber auch, die Straßen sind ein bisschen voller. Es sind wahrscheinlich viele gerade auf dem Weg nach Hause von ihren Ferien. Und jetzt gibt's hier für eure Heimfahrt oder Nachhausefahrt Fading Like a Flower.

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0: So schnell geht's. Da sind wir schon wieder im Freitag. Und der Freitag, der für viele bedeutet, endlich wieder Bundesliga! Ja, Anthony Robbins ist mir gegenüber. Du übernimmst hier gleich den Nachmittag.
1: Selbstverständlich.
0: Wir zwei sind ja beide Fußballfans. Wie groß ist die Vorfreude?
1: Ich freue mich immer richtig. Also ich muss ehrlich sagen, das ist so, das gibt so ein Stück am Wochenende zurück, wo man immer auch so gemerkt hat, das hat jetzt lange gefehlt. Es wird auch wieder
0: ich
1: Zeit.
0: Ich finde auch, obwohl WM war, hat sich diese Sommerpause sehr lang angefühlt.
1: Ja,
0: oder?
1: Ja, 100%. Und so eine WM ist ja auch nicht vergleichbar mit so der Liebe für den eigenen Verein.
0: Genau.
1: Deutschland hat ja auch nicht so überragend abgeschnitten. Aber darüber wollen wir gar nicht sprechen. Köln spielt gegen Hoffenheim. Mainz
0: genau.
1: Spielt gegen Paderborn, wir können ja mal gegenseitig tippen. Ich glaube, ihr spielt unentschieden.
0: Oh, da hätte ich gar keine Lust drauf. So ein Unentschieden könnte ich jetzt gar nicht gebrauchen.
1: Doch, das ist so ein klassischer FC-Start. So ein schönes 1-1 irgendwie. Mm. Da passiert gar nicht viel, glaube ich.
0: Ja, nee, das sehe ich gar nicht. Ich würde sagen, bei euch, ich glaube tatsächlich, dass ihr gewinnt, aber ich glaube, es wird ein langweiliges 2-1 für Mainz.
1: Nehme ich. 3 Punkte, also, gleich die ersten 3 von 40, die muss man immer mitnehmen.
0: Ja, und ganz ehrlich, da kann man nicht böse drum sein, gibt Geileres, aber jeden Sieg einfach mitnehmen.
1: Heute Abend um 20:30 geht's los mit Bayern gegen Stuttgart. Wie ihr glaubt, wie der FC in dieser Saison so abschneidet, das hört ihr gleich bei mir ab 14 Uhr.
0: Und ich bin raus. Ciao, ciao.

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1: Mit Thorsten Adolfs. Guten Tag. Es gibt gute Nachrichten aus dem Katastrophengebiet in Nepal. Eine vierköpfige Familie aus Deutschland konnte gerettet werden. Ein Army-Sprecher sagte, dass sie zusammen mit anderen Überlebenden per Hubschrauber in ein Feldlager gebracht wurde. Laut dem Auswärtigen Amt werden noch weitere Deutsche vermisst. Die Rede ist von einer niedrigen zweistelligen Zahl. Malte Albrecht aus dem News-Team. Immerhin gibt es jetzt eine vorsichtige Entwarnung, was weitere Überschwemmungen angeht.
2: Genau, auf chinesischer Seite in Tibet hatte sich durch Geröllmassen ein neuer See gebildet. Mehr 2 Millionen Kubikmeter Wasser hatten sich angestaut. Die nepalesische Polizei warnte deshalb vor einem möglichen Dammbruch und einer neuen Sturzflut. Anwohner wurden aufgefordert, wachsam zu bleiben und sich sofort in Sicherheit zu begeben. Rettungskräfte unterbrachen zeitweise ihre Such- und Bergungsarbeiten. Aber chinesische Staatsmedien berichten inzwischen, die Gefahr geht langsam zurück. Das Wasser in dem See fließt demnach auf natürlichem Weg ab, und zwar deutlich schneller, als Neues nachläuft.
1: Das gesamte Ausmaß der Katastrophe ist sehr schwer abzuschätzen und die Zahl der Toten ist weiter gestiegen.
2: Ja, nach Angaben der Behörden sind bisher mehr als 540 Leichen geborgen worden, die meisten davon in Nepal. Mehr als 1400 Menschen werden noch vermisst, darunter hunderte Touristen aus dem Ausland. Nepals Katastrophenschutz meldet außerdem, dass bis jetzt rund 3700 Menschen gerettet wurden. Chinas Präsident Xi hat Nepal inzwischen Unterstützung angeboten. Gebannt ist die Gefahr aber noch nicht. Peking warnt vor weiteren Risiken durch Gletscher, Eisseen und mögliche neue geologische Katastrophen. Die Rettungsarbeiten stünden weiter vor großen Schwierigkeiten, heißt es.
1: Dankeschön, Malte. Und jetzt weitere Meldungen in der Zusammenfassung. Die SPD im Ruhrgebiet kritisiert Kanzler Merz scharf. Er habe in den vergangenen Monaten die richtige Tonlage und Respekt im Umgang mit den Menschen vermissen lassen, steht in einem gemeinsamen Positionspapier. Wer Menschen gewinnen will, dürfe nicht von oben herabreden, heißt es. Andernfalls schade das der Akzeptanz von Politik. In Düsseldorf hat der Caravan-Salon begonnen. Mehr als 830 Aussteller zeigen Reisemobile, Wohnwagen und andere Produkte und Dienstleistungen rund um das mobile Reisen. Die Caravan-Branche ist in einer schwierigen Lage. Nach einem Boom in der Corona-Zeit sank die Nachfrage wegen der schwächelnden Konjunktur in den vergangenen Jahren. Laut Caravan-Verband sind in Deutschland insgesamt rund 1,8 Millionen Reisemobile und Wohnwagen zugelassen. Ohne digitale Navigations-Apps auf dem Smartphone, Tablet oder im Auto wäre etwa die Hälfte der Bundesbürger im Alltag aufgeschmissen. Das hat der Digitalverband Bitkom ermittelt. Nur noch 3 von 10 Befragten fühlen sich demnach in der Lage, eine gedruckte Karte zu nutzen, um sich zu orientieren. Vor allem im Urlaub verlasse man sich voll und ganz auf das Handy, heißt es. Wer dann keinen Akku mehr hat oder in einem Funkloch feststeckt, bekomme schnell ein echtes Problem. Besonders schlecht sieht es laut Bitkom bei den Jüngeren unter 30 Jahren mit der Orientierung aus, wenn sie auf eine gedruckte Karte angewiesen sind. Navigations-Apps seien zwar ein selbstverständlicher Begleiter, so der Verband, trotzdem könne es in Einzel- oder Notfällen helfen, sich auch ohne digitale Navigation orientieren zu können. Das waren die Nachrichten mit Thorsten Adolfs.
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4: Mit Lara Schamolli. Am Dienstagnachmittag wurde in Mechernich auf einen 30-jährigen Mann mit einem Messer eingestochen. Der Verdächtige konnte in U-Haft genommen werden und die Bonner Polizei hat jetzt eine Mordkommission eingerichtet. Alles zu diesem Fall hört in den nächsten News von hier um 9:30.
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0: Unfallstelle und auf der A555 Richtung Bonn in Höhe Rodenkirchen hier Gefahr durch Fahrradfahrer auf der Fahrbahn. A565 Richtung Bonn in der Ausfahrt Bonn-Hartberg Gefahr durch eine ungesicherte Unfallstelle. Hier ist aktuell die Bahn gesperrt. Es staut sich schon einen Kilometer zurück, dauert mindestens eine Stunde länger. Denkt unbedingt an die Rettungsgasse. Ebenfalls haben wir Stau aktuell auf der A4 Richtung Aachen zwischen Kreuzköln-Ost und Kreuzköln-Süd. 4 Kilometer, Viertelstunde plus. A59 Richtung Bonn zwischen Köln-Rath und Flughafen Köln-Bonn. 1 Kilometer Stau, 10 Minuten plus. Und auf der A61 Richtung Koblenz zwischen Miel und der Auffahrt Grafschaft Ringen. 7 Kilometer stockender Verkehr, Viertelstunde plus. Ebenfalls voll ist es aktuell in der Bonner Innenstadt auf der Kennedy-Brücke in beide Richtungen jeweils 10 Minuten, die ihr länger braucht. Blitzer habe ich aktuell nur einen für euch. Bonner Nordstadt, Lievelingsweg Richtung Kölnstraße. Wenn ihr noch was gesehen habt, Staus, Blitzer, alles weitere, meldet es jederzeit über die 0228 4007 111. Sichere und gute Fahrt euch.
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0: Einen wunderschönen Freitag euch allen. Kommt gut durch den Tag.

0: Happy Birthday Nordrhein-Westfalen. Ja, wir haben heute was zu feiern an diesem Freitagnachmittag, denn 80 Jahre NRW wird gefeiert. Und NRW, das ist für viele von uns ein Zuhause. Und deswegen haben wir euch einfach auch mal gefragt, was schätzt ihr denn so an Nordrhein-Westfalen und was kann noch besser werden?
1: Die Clubszene, Techno, aber auch Cafés, Bars, Essen, Restaurants.
2: Die Vielfältigkeit.
3: Man kommt sehr schnell von Stadt zu Stadt mit den Zügen, wenn sie denn fahren.
4: Und ich denke, die Natur so, dass man auch nah an der Eifel ist.
5: Man fühlt sich sicher, man hat keine Angst.
6: Puh, ja, was könnte sich verbessern?
5: Straßen. Der soziale Umgang. Die Leute sind gestresster, aggressiver, haben keine Nerven mehr.
3: Ich denke, die Städte könnten schon noch mal wieder ein bisschen aufgehübscht werden.
1: Ja, herzlichen Glückwunsch NRW, herzlichen Glückwunsch, macht es gut, feiert schön.
5: Alles Gute.
4: Ja, ja, herzlichen Glückwunsch.
0: Also, wir feiern Geburtstag an diesem Freitagnachmittag. Auch ich schließe mich da an. NRW ist ja auch meine Wahlheimat. Geboren bin ich ja eigentlich auch in Thüringen, muss aber sagen, es ist einfach zu schön bei euch. So kann man es zusammenfassen. Auch, weil immer wieder Künstler vorbeikommen, die hier auftreten.

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1: Mit Lara Schamoni, guten Tag zusammen. Nach der Flutkatastrophe im Himalaya in Nepal konnte eine deutsche vierköpfige Familie aus dem Katastrophengebiet gerettet werden. Laut einer Sprecherin sei sie zusammen mit anderen Geretteten per Hubschreiber zu einem Armeecamp gebracht worden. Die Zahl der Toten vor Ort ist auf mehr als 500 gestiegen. Nach Angaben des Katastrophenschutzes werden außerdem über 1000 Menschen vermisst. Die Zahl der Arbeitslosen in Deutschland ist im August weiter über der Marke von 3 Millionen geblieben. Die Bundesagentur für Arbeit verzeichnete 3,061 Millionen Arbeitslose. Das sind 54.000 mehr als im Juli und 36.000 mehr als noch vor einem Jahr. Und jetzt das Wichtigste von hier. Ein 74-Jähriger aus Mechernich sitzt nach einer Messerattacke in U-Haft. Die Bonner Polizei und die Bonner Staatsanwaltschaft ermitteln jetzt. Der Mann steht im Verdacht, am Dienstagnachmittag in einem Café in Mechernich mit einem Messer auf einen 30-jährigen Bekannten eingestochen zu haben. Der konnte allerdings ausweichen und eine lebensgefährliche Verletzung verhindern, berichtet die Polizei. Das Opfer kam deshalb mit einer Stichwunde an der Schulter davon. Einsatzkräfte konnten den mutmaßlichen Angreifer noch in der Nähe des Tatortes festnehmen. Er leistete keinen Widerstand. Hintergrund könnte ein längerer Streit zwischen den Beteiligten sein. Die Bonner Polizei hat eine Mordkommission eingerichtet. Ab heute muss sich ein mittlerweile 22-Jähriger vor dem Bonner Landgericht verantworten. Ihm wird Betrug in 11 Fällen vorgeworfen. Von März 24 bis September letzten Jahres soll er sich zusammen mit seinem Bruder die Bankdaten von losen Bekannten besorgt haben. Andere Bandenmitglieder sollen diese dann benutzt haben, um Geld aus Täuschungsanrufen oder Phishing-Mails darauf zu überweisen. Der Angeklagte soll das eingegangene Geld nach Absprache dann abgehoben haben. Insgesamt habe er dadurch rund 100.000 Euro Beute gemacht. Übernächste Woche soll es ein Urteil geben. Ein 49-jähriger Mann ist in einer Nacht gleich zweimal bei dem Versuch erwischt worden, ein Fahrrad zu klauen. Die Bonner Polizei nahm ihn fest. Zuerst wurde der Mann in der Bonner Nordstadt gefasst, nachdem er dort ein Fahrradschloss vor einem Fitnessstudio geknackt hatte. Nachdem er dann gerade wieder von der Wache entlassen worden war, konnten zwei Zeuginnen ihn erneut beobachten beim Versuch, ein weiteres Fahrrad zu knacken. Die beiden Zeuginnen, beides Polizistinnen, hatten den Mann wiedererkannt und konnten ihn nach einem kurzen Fluchtversuch festhalten. Gegen ihn wird jetzt ermittelt. 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
2: Das hat für uns unser Wettermann Carsten Brandt.
3: Anthony, grüß dich, hallo. Das ist doch schönes Wetter heute Nachmittag, ne? Um die 25 Grad. Achtung, in der Nacht ein paar Wolkenfelder, auch mal ein Schauer, 15 bis 17 Grad. Morgen wieder schön lange Zeit, Sonntag ein bisschen kühler, aber auch nicht schlecht, 23 Grad.
2: Ja, vereinzelt immer schon jetzt ein paar Schauer unterwegs, aber die 25-Grad-Marke, die haben wir geknackt. Zum Beispiel am Bonner Hauptbahnhof, 23,7 aktuell in Wachtberg-Niederbachem. Der ausführlichste Verkehrsservice für Bonn und den Rhein-Sieg-Kreis. Da starten wir rein mit der Warnmeldung von der A3 Richtung Köln zwischen Neustadt-Wied und Bad Honnef-Linz. Vorsicht hier in beide Richtungen, Aquaplaning-Gefahr. A3 Richtung Frankfurt zwischen Kreuzborn-Siegburg und Siebengebirge. Gefahr durch eine ungesicherte Unfallstelle auf der rechten Spur. A61 Richtung Mönchengladbach zwischen Rheinbach und Miel. Gefahr durch einen Unfall. Hier ist der Überholstreifen blockiert und Personen auf der Fahrbahn. Seid dort bitte besonders vorsichtig. Dann haben wir aktuell Stau. A3 Richtung Köln zwischen Siebengebirge und Kreuzborn-Siegburg. 3 Kilometer, 10 Minuten plus. A3 Richtung Köln im weiteren Verlauf zwischen Lohmar Nord und Rösrath 1 Kilometer, 10 Minuten plus. A3 Richtung Frankfurt, 4 Kilometer Stau zwischen Lohmar und Siebengebirge, Viertelstunde kommt hier dazu. Und auf der A61 Richtung Mönchengladbach zwischen Rheinbach und Miel 6 Kilometer Stau, 35 Minuten plus. A61, diesmal Richtung Koblenz, zwischen Miel und der Auffahrt Grafschaft Ringen, 8 Kilometer stockender Verkehr, Viertelstunde plus hier. Und dann gehen wir auf die A565 Richtung Bonn zwischen Meckenheim Nord und Bonn-Hartberg, 2 Kilometer Stau. Hier dauert es aktuell eine Stunde länger nach einem Unfall. Dann haben wir aktuell noch Stau und stockenden Verkehr auf der Kennedy-Brücke. Beide Richtungen jeweils 2 Kilometer, dauert mindestens eine Viertelstunde länger. Und wenn ihr noch was gesehen habt, Staus, Blitzer, alles weitere, meldet das über die 0228 4007 111. Eine Sache wurde uns schon gemeldet. Bonner Nordstadt, Liebelingsweg Richtung Kölnstraße wird geblitzt. Sichere und gute Fahrt euch in den Freitag.
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2: Einen wunderschönen Freitag zusammen. Kommt gut ins Wochenende. Schön, dass ihr dabei seid.

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0: Ich bin ganz ehrlich, das hat mich auch ein bisschen traurig gemacht diese Woche. Dolly Parton war wirklich eine große Künstlerin, aber jetzt gerade wo sie verstorben ist, kriegt sie nochmal Kultstatus. Das Netz ist voll mit Memes, Stories, die ans Herz gehen und auch Atze Schröder verneigt sich in seinem aktuellen Podcast ehrfürchtig vor der Country Queen.
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2: Ja, nee, ist klar.
3: Ich bin so ein bisschen traurig. Meine Tante ist die Woche gestorben. Ja, Dolly Parton. Von der habe ich doch die Frisur und die Cowboystiefel. Und die besten Sprüche natürlich. Dolly hat mit 80 noch Dinger rausgehauen. Da kannst du ein Comedy-Programm voll mitmachen. Hier auf Platz 1 war ja immer bei ihr: Sie würden sich wundern, wie viel es kostet, so billig auszusehen. Geiler Spruch, oder? Die Wahrheit ist ja, sie war immer top gestylt und auch mit 18 auf High Heels unterwegs. Ein anderer Spruch von ihr war ja: Ich nehme Witze über Blondinen nicht krumm, weil ich weiß, dass ich nicht dumm bin, aber ich weiß auch, dass ich nicht blond bin. Ey, googelt mal nach Dolly Parton Sprüchen, ihr lacht euch tot. Dagegen sind Chuck Norris Witze kalter Kaffee, echt. Mein persönlicher Lieblingsspruch von Dolly ist: Ich werde immer wieder gefragt, wie lange ich für meine Haare brauche. Antwort: Ich weiß es nicht. Ich bin nie dabei. Kann ich gut verstehen. Eine tolle Frau. Und guck mal, bis jetzt haben wir noch nicht einmal über ihre Musik gesprochen. Was hat diese Frau für Hits geschrieben? Hier Island in the Stream. Oh, dieses wunderbare Duett mit Kenny Rogers. Leg das Ding mal morgens auf und du hast den ganzen Tag gute Laune. Wirklich. Dann hier Working 9 to 5. Die amerikanische Gewerkschaftshymne. Wird auch gerne im ICE in Deutschland gespielt, wenn im Bordrestaurant die Kühlung wieder kaputt ist. Man kann unterm Strich sagen, es ist doch alles herrlich gewesen bei Dolly Parton. Es gibt nur einen Menschen, der jetzt ihre Rache aus dem Jenseits fürchten muss. Der Typ, der damals das Klonschaf nach ihr benannt hat. Shame on you.
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1: Mit Thorsten Adolfs. Guten Tag. Nächste Woche Mittwoch beginnt in NRW das neue Schuljahr. Landesschulministerin Feller hat heute in Düsseldorf die wichtigsten Schwerpunkte und Änderungen vorgestellt. Eine Neuerung betrifft dabei die neuen Fünftklässler. Ihr Lernstand soll gleich zu Beginn der weiterführenden Schule überprüft werden. José Nasjandi aus dem Landtagsstudio war vorhin dabei, als die Ministerin die Pläne vorgestellt hat. José, was genau kommt auf die Schülerinnen und Schüler zu?
2: Das, was in der fünften Klasse jetzt neu dazukommt, nennt sich Lernstandserhebung. Etwa 176.000 Kinder wechseln ja jetzt von der Grundschule auf eine weiterführende Schule. Für sie gibt es künftig diesen sogenannten Lernstand 5. Dabei geht es vor allem ums Lesen und um grundlegende Mathekenntnisse, damit die Lehrer möglichst früh erkennen können, wo einzelne Kinder noch Unterstützung brauchen. Eine weitere Neuerung betrifft die Grundschulen. Hier liegt in diesem Schuljahr ein Schwerpunkt auf das Schreiben. Auch als Antwort darauf, dass sonst im Leben der Kinder ja vieles digital passiert. Es soll auch wieder mehr mit der Hand geschrieben werden, sagte mir Schulministerin Feller.
3: Wir kriegen viele Rückmeldungen, dass Lehrkräfte sagen, die Kinder, die können gut wischen, aber sie sind nicht mehr in der Lage, den Stift zu halten.
2: Die Grundschulen bekommen dafür eine Checkliste und neues Material für den Schreibunterricht. Auch das Schülerfeedback wird ausgeweitet. Kinder sollen künftig unter anderem stärker bewerten können, wie gut der Unterricht läuft und ob sie sich an der Schule wohlfühlen.
1: Danke, José. Und jetzt weitere Meldungen im Überblick. Die Regierung hat einen Bericht des britischen Telegraph zurückgewiesen, wonach sich Deutschland an der Finanzierung britischer und französischer Atomwaffenprogramme beteiligen könnte. Gespräche darüber gebe es nicht, sagte ein Regierungssprecher. Grundpfeiler für die kollektive Sicherheit sei und bleibe die NATO. Das Verteidigungsbündnis arbeitet wegen der Bedrohungen durch Russland an Plänen für einen Ausbau der nuklearen Abschreckung. Ein Großteil der Filialen der insolventen Dortmunder Baumarktkette Hellweg steht wohl vor dem Aus. Nur für 35 der mehr als 110 Märkte gibt es nach Unternehmensangaben mögliche Käufer. Die Marke Hellweg und die der Tochterfirma BayWa sollen aufgegeben werden. Die Märkte, die bestehen bleiben, werden von anderen Händlern fortgeführt. Bis zu 12 Standorte will der Konkurrent Obi übernehmen. Nach dem Tod von König Harald haben am Mittag in Norwegen eine Stunde lang die Kirchenglocken geläutet. Der neue König heißt mit offiziellem Namen Hakan der Achte. Er hat mit dem Tod von Harald die Thronfolge übernommen. Neue Königin ist die bisherige Kronprinzessin Mette Marit. Nicht alle leiden unter den Folgen des Irankriegs. Eine Branche, die davon profitiert, ist die deutsche Chemieindustrie. Zum ersten Mal seit 4 Jahren blicken die Unternehmen wieder positiv auf ihre aktuelle Geschäftslage. Die Firmen profitieren direkt davon, dass die asiatischen Lieferketten wegen der Blockade der Straße von Hormus im Moment massiv gestört sind und Kunden aus aller Welt deshalb verstärkt auf deutsche Produkte setzen. Auch wenn die Stimmung im Moment deutlich besser ist, bleiben die grundlegenden Strukturprobleme. Von einer langfristigen Erholung sei man weit entfernt, sagt das IFO-Institut. Die Experten rechnen in der Chemiebranche langfristig mit einem weiteren Stellenabbau. Das waren die Nachrichten mit Thorsten Adolfs.
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5: Mit Lara Schamolli. Ende des vergangenen Jahres hat bei Osnabrück ein europaweites Autotreffen stattgefunden, bei dem die Polizei angegriffen wurde, unter anderem auch mit Pyrotechnik. Die Spuren haben auch zu uns nach Bonn geführt. Hier wurde diesen Monat eine Wohnung durchsucht. Alle Details zu diesem Fall gibt's in den nächsten Lokalnachrichten von hier um 5:30.
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6: Ein bisschen durchgemischt ist das Wetter. Immer mal Regen auch dabei, paar Wölkchen, die durchziehen und auch die Sonne zeigt sich. Das Ganze bei Temperaturen rund um die 23, 24 Grad aktuell in der Spitze. 24,5 zum Beispiel am Bonner Hauptbahnhof, Bonn-Venusberg 21,4, 23,5 aktuell in Troisdorf am Rottersee. Entspanntes Wochenende steht an, beide Tage mit viel Sonne und den Temperaturen in der Spitze rund um die 25. Der ausführlichste Verkehrsservice für Bonn und den Rhein-Sieg-Kreis. Da starten wir rein. Aktuell mit einer Warnmeldung von der A3 Richtung Köln. Zwischen 3 Köln-Heumann, Kreuz Köln-Ost. Hier Gefahr durch eine ungesicherte Unfallstelle und Personen auf der Fahrbahn. Und nochmal eine Warnung. A3 Richtung Frankfurt. Zwischen Kreuz Bonn-Siegburg und Siebengebirge. Gefahr durch einen Unfall auf der rechten Spur. Dann haben wir aktuell Stau. Auch da starten wir auf der

0: Wende plus. A555 Richtung Köln. Zwischen Köln-Godorf und dem Kreuz Köln-Süd 3 Kilometer Stau, 10 Minuten plus. Und auf der A565 Richtung Bonn zwischen Meckenheim-Nord und Bonn-Hartberg 1 Kilometer Stau, 10 Minuten plus. So langsam fühlt sich's auch in der Bonner Innenstadt. Kennedy-Brücke, beide Richtungen jeweils 20 Minuten plus, die da dazukommen. Auf der einen Seite steht ihr zurück bis zum alten Friedhof. Auf der anderen Seite steht ihr aktuell hoch ungefähr bis Höhe Fielich. Dann haben wir noch Stau auf der B9, wenn ihr Richtung Zentrum unterwegs seid. Von der Kennedy-Brücke an ungefähr 1 Kilometer. Auch da kommen nochmal 10 Minuten dazu. Und der Kollege Sven Jaworek hat sich gerade bei mir gemeldet und hat gesagt, an der Mondower Fähre dauert aktuell die Überfahrt ungefähr eine Dreiviertelstunde. Habt ihr noch was gesehen auf den Straßen? Meldet jederzeit über die 0228 400 7111. Gute und sichere Fahrt.
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0: Einen wunderschönen Freitag euch allen. Kommt gut in Richtung Wochenende. Schön, dass ihr dabei seid. Einen entspannten Start ins Wochenende.

0: Radio Bonn Rhein-Sieg hier mit Anthony Robbins am Freitagnachmittag und heute ist es passiert. Es war soweit. Die Top 3 Kandidaten für das Bundesjugendwort 2026 stehen fest. Man konnte wieder lange auswählen, man durfte ja dieses Jahr auch richtig Vorschläge einschicken. Viele Jugendliche haben sich beteiligt, am Ende sind jetzt aber die Top 3 fest. Und man mag es kaum glauben, aber das Bundesjugendwort hat auch Mut zum Humor gehabt. Aber wir starten erstmal ganz entspannt rein mit Platz Nummer 3.
1: Platz 3
0: geht an Ragebait. Das ist hinzugekommen. Ragebait muss ich, glaube ich, nicht erklären, wenn man besonders provokativ einfach mal Aussagen raushaut und Leute darauf anspringen. Das nennt sich Ragebait. Gehen wir zum zweiten Wort.
1: Platz 2.
0: Peak ist reingerutscht. Peak, für alle, die das gerade nicht so ganz verstehen, das ist im Prinzip, wenn wirklich was den Höhepunkt erreicht hat, wenn es wirklich nicht mehr besser geht. Das ist Peak, also quasi, dass ihr jetzt an diesem Freitagnachmittag Radio Bonn Rhein-Sieg hört, ist Peak.
1: Platz 1.
0: Und da muss ich ehrlicherweise ein bisschen schmunzeln, weil Mehrzweckeier hat es auch noch mit reingeschafft und ist einfach entstanden aus dem Kontext Mehrzweckeier. Hätte ich auch nicht gedacht, dass ich das mal im Radio sage, aber ihr braucht ja die Erklärung. Das waren sie, die 3 nach 3 bei Radio Bonn Rhein-Sieg.

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1: Mit Lara Schamolli. Schönen guten Tag zusammen. In Thüringen ist der AfD-Fraktionsvorsitzende Höcke mit dem Versuch gescheitert, Ministerpräsident Vogt zu stürzen. Ein Misstrauensantrag der AfD-Fraktion im Erfurter Landtag blieb ohne Erfolg. Es war bereits der zweite Versuch der AfD in diesem Jahr, den CDU-Politiker Vogt in der Staatskanzlei durch Höcke zu ersetzen. Ein Bewerber für den Polizeidienst in NRW darf wegen einer Tätowierung abgelehnt werden. Das hat das Oberverwaltungsgericht Münster jetzt entschieden. Der Mann trug auf dem Oberarm zwei Patronen und den Schriftzug Trust No One, also Vertraue niemandem. Nach Ansicht der Richter ergeben sich dadurch Zweifel an der charakterlichen Eignung des Bewerbers. Und jetzt das Wichtigste von hier. Groß angelegte Ermittlungen nach einem europaweiten Autotreffen bei Osnabrück, bei dem auch Einsatzkräfte der Polizei angegriffen wurden, haben die Beamten jetzt auch nach Bonn geführt. Mitte August wurde hier eine Wohnung durchsucht, wie die Polizei aus Osnabrück jetzt mitgeteilt hat. Hintergrund der Durchsuchung ist der Verdacht auf Landfriedensbruch im Zusammenhang mit dem Autotreffen im Dezember 2025. Bei dem Treffen waren mehrere hundert Fahrzeuge zusammengekommen. Als ein Streifenwagen dazukam, sollen Teilnehmer Eier auf das Auto und Pyrotechnik in Richtung der Einsatzkräfte abgefeuert haben, so die Polizei. Im Zuge der Ermittlungen wurden bereits 26 Strafverfahren eingeleitet und mehrere Wohnungen durchsucht, jetzt eben auch in Bonn. Nach einer Messeattacke sitzt ein 74-Jähriger aus Mechernich in U-Haft. Die Bonner Polizei und die Bonner Staatsanwaltschaft ermitteln. Der Mann steht im Verdacht, am Dienstagnachmittag in einem Café in Mechernich auf den 30-jährigen Bekannten mit einem Messer eingestochen zu haben. Der konnte allerdings ausweichen und so einer lebensgefährlichen Verletzung verhindern, berichtet die Polizei. Das Opfer kam deshalb mit einer Stichwunde an der Schulter davon. Einsatzkräfte konnten den mutmaßlichen Angreifer noch in der Nähe des Tatorts festnehmen. Hintergrund könnte ein längerer Streit zwischen den Beteiligten sein. Die Bonner Polizei hat eine Mordkommission eingerichtet. Das Bündnis der Hilfsorganisation Aktion Deutschland hilft aus Bonn hat 100.000 Euro Nothilfe für die Betroffenen der Sturzflut in Nepal und Tibet bereitgestellt. Die Hilfsorganisationen verschaffen sich derzeit Zugang zu der betroffenen Region. Erste-Hilfe-Teams, auch der Partnerorganisationen, seien bereits eingetroffen. Nach Schätzungen der UN sind rund 10.000 Haushalte auf humanitäre Hilfe angewiesen. Und deshalb bittet die Hilfsorganisation dringend nach Spenden, heißt es aus Bonn. Wer etwas spenden will, der kann das online über die Website aktiondeutschlandhilft.de machen. 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
2: Das hat für uns unser Wettermann Carsten Brandt.
3: Anthony, hallo. Gute Aussichten in der Nacht. 15 Grad morgen im Tagesverlauf. 23, 24 Grad noch und am Sonntag vielleicht noch ein Ticken kühler. Der Neustart ist ja Schule dann in die neue Woche hinein. 20 bis 23 Grad windig, wechselhaft.
2: Aktuell dazu 25 Grad am Bonner Hauptbahnhof und ebenfalls 25 Grad habe ich stehen in Troisdorf am Rottersee. Der ausführlichste Verkehrsservice für Bonn und den Rhein-Sieg-Kreis. Da starten wir rein mit Stau auf der A3 Richtung Köln zwischen Siebengebirge und Kreuzborn-Siegburg. Aktuell 6 Kilometer stockender Verkehr, Viertelstunde plus. A3 weiter Richtung Köln zwischen Königsforst und Kreuzköln-Ost, 3 Kilometer Stau, Viertelstunde plus. A4 Richtung Aachen zwischen Kreuzköln-Ost und Kreuzköln-Süd, 6 Kilometer Stau, 20 Minuten plus. Und die 59 Richtung Köln zwischen Köln-Rath und Rhein-Köln-Heumer, 1 Kilometer Stau, Viertelstunde plus. Dann haben wir die A61 Richtung Mönchengladbach zwischen Kreuz-Meckenheim und Miel, 9 Kilometer Stau, 20 Minuten plus. A61 Richtung Koblenz zwischen Rheinbach und der Auffahrt Grafschaft Ringen, 7 Kilometer stockender Verkehr, 10 Minuten plus. A555 Richtung Köln zwischen Köln-Godorf und dem Kreuz Köln-Süd, 3 Kilometer Stau, 10 Minuten plus. Und dann haben wir aktuell noch Stau und stockenden Verkehr auf der Kennedy-Brücke, da in beide Richtungen. Dauert aktuell jeweils 20 Minuten länger, auch auf den Zufahrtsstraßen ist wieder ein bisschen was los. Und ein Update von der Fähre habe ich auch bekommen vom Kollegen Sven Jaburek, der hat gesagt, es dauert aktuell gut eine Dreiviertelstunde mit der Überfahrt. Habt ihr noch was gesehen? Sagt jederzeit Bescheid. 0228 4007 111. Gute und sichere Fahrt.
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2: Genau dem. Einen wunderschönen Freitag euch allen. Schön, dass ihr dabei seid. Kommt gut Richtung Wochenende und viel Musik gibt's natürlich hier bei uns.
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0: Ihr hört Radio Bonn Rhein-Sieg am Freitag mit Anthony Robbins und am Freitag, da gibt's von uns natürlich immer Tipps für euer Wochenende vom Team.
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2: Dieses Wochenende steht mein Jahreshighlight an. Hi, ich bin Xenia und ich rede von der Kirmes in Röttgen in meinem Heimatkaff. Und wer sich jetzt denkt, also das ist doch nur eine kleine Dorfkirmes mit Bierzelt. Nee, also da hat sich richtig was getan in den letzten Jahren. Da ist nämlich jetzt ein richtiges Event draus geworden. Es gibt Fahrgeschäfte, die ihr sonst auf Pyma findet. Es gibt jede Menge Foodtrucks von klassisch Riefkuche über Steak bis hin zu Waffeln. Und ihr bekommt sogar Live-Bühnenprogramm jeden Abend. Und am Sonntag, da nehmt ihr eure Pens mit, denn da steht Kinderflohmarkt und Kinderdisco an. Los geht's heute um 16 Uhr und ich wünsche euch ganz viel Spaß und ein schönes Wochenende.
3: Wir steuern auf das Ende der Sommerferien zu und ich habe den perfekten Abschluss für euch. Hier ist Peter und ich empfehle allen kleinen Radio Bonn Rhein-Sieg-Hörern, am Sonntag in der Parkanlage in St. Augustin-Böhlinghofen vorbeizuschauen. Da steigt nämlich ein riesen Sommerfest für die ganze Familie. Den ganzen Tag über gibt's da alles, was ihr für einen super Tag braucht. Es gibt eine Hüpfburg, Bungee-Trampolin und ihr könnt sogar auf dem kleinen Kinderflohmarkt bummeln. Und Nachmittag heißt's dann Bühne frei für das Kindertheater Captain Knitterbart. Was zu essen und trinken gibt's natürlich auch. Also mein Tipp, nehmt die Familie mit, schaut vorbei und viel Spaß!

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1: Mit Thorsten Adolfs. Guten Tag. Wohin zuerst, wenn man krank ist? Zum Hausarzt oder direkt zum Spezialisten? Geht es nach Bundesärztekammerpräsident Reinhardt, ist die Antwort klar. Immer erst zum Hausarzt. Wer das nicht macht, soll künftig Nachteile haben. Das hat Reinhardt der Funke Mediengruppe gesagt. Malte Albrecht aus dem News-Team. Was genau steckt hinter diesem Vorstoß?
2: Im Kern geht es darum, Patientinnen und Patienten besser durchs Gesundheitssystem zu lotsen, um damit am Ende Kosten zu senken. Für Ärztepräsident Reinhardt soll der Hausarzt grundsätzlich die erste Anlaufstelle sein. Du hast es ja schon gesagt. Wer sich nicht an sinnvolle Spielregeln halte, müsse dann eben auch mal länger warten als jemand, der genauso krank ist, aber die Spielregeln einhalte, sagte Reinhardt. Geldstrafen seien dabei zwar nicht das Hauptziel, der Ärztepräsident schließt aber auch finanzielle Folgen nicht aus, wie auch immer die dann aussehen mögen. Hintergrund für seine Aussagen ist die geplante sogenannte Primärversorgung. Dabei sollen Hausärzte als erste Anlaufstelle eine zentrale Rolle spielen. Nach Reinhardts Worten geht es nicht darum, Arztbesuche zu verhindern, sondern unnötige Arztkontakte zu vermeiden. Im Schnitt gehen nämlich Patientinnen und Patienten in Deutschland 9,7 Mal pro Jahr zum Arzt. Im europäischen Vergleich ist das ein sehr hoher Wert. Für Reinhardt ist das auch eine Folge davon, dass der Zugang zu Arztpraxen bisher kaum gesteuert wird.
1: Danke Malte und jetzt weitere Meldungen in der Zusammenfassung. Nach der Sturzflut im Himalaya sind bis jetzt mehr als 540 Leichen geborgen worden. Eine Familie aus Deutschland hat die Flucht vor den Wassermassen in Nepal überlebt. Die vier wurden von der Armee mit einem Hubschrauber in Sicherheit gebracht. Sie hatten eine kurze Trekkingtour in der Region abgebrochen, weil vor der Katastrophe Erdrutsche die Wege verschüttet hatten. Zwischen Russland und der Ukraine gibt es zurzeit keine Friedensgespräche, das hat der Kreml mitgeteilt. Kiew kenne die russischen Forderungen ausgezeichnet, heißt es aus Moskau. Die Ukraine wehrt sich seit über 4,5 Jahren gegen die russische Invasion. Für diesen Monat geplante Reisen der US-Unterhändler Witkoff und Kirschner in die verfeindeten Staaten fanden nicht statt. Heute Abend startet in der Fußball-Bundesliga die neue Saison. Zum Auftakt empfängt Bayern München den VfB Stuttgart. Es ist das 115. Mal, dass beide Mannschaften in der Bundesliga aufeinandertreffen. Der Rekordmeister aus München feierte bis jetzt 73 Siege gegen den VfB. Anstoß ist um 8:30. Frankreich geht gegen den Trend der Billigklamotten vor, die in vielen Fällen selten getragen und schnell weggeworfen werden. Ab September wird dort eine Strafgebühr auf Fast Fashion eingeführt. Damit will das Land die Umwelt schonen und das Geschäftsmodell von Online-Giganten wie Shein oder Temu deutlich teurer machen. Wer bei solchen Anbietern bestellt, muss bald für eine Billigjacke bis zu 12 Euro draufzahlen. Auch für Unterwäsche, T-Shirts und Jeans fallen dann Strafgebühren an, um den Konsum der Wegwerfmode finanziell unattraktiv zu machen. Die Zusatzgebühr soll bis 2030 noch weiter steigen. Das eingenommene Geld soll in einen speziellen Fonds fließen, mit dem Unternehmen gefördert werden, die nachhaltiger arbeiten. Das waren die Nachrichten mit Thorsten Adolfs.
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4: Mit Lara Schamolli und Sonne über Siegburg. Es könnte nicht besser anfangen, das Stadtfest in Siegburg. Vor wenigen Minuten ging's los. Es ist der Startschuss für die 3 Tage lange Feier. Was euch am Wochenende alles erwartet, das hört ihr in den nächsten News von hier um 8:30.
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5: Und das Wetter, das hat heute ein bisschen was von allem zu bieten. Zwischendurch wird es mal nass, die Sonne zeigt sich, blauer Himmel, Wolken und das Ganze bei Temperaturen heute so rund um die 25 Grad in der Spitze. Aktuell sind wir unterwegs mit 23,6, Bonn-Hoholz 22,6, Bonn-Venusberg. Morgen und übermorgen das Wochenende, beste Aussichten, viel Sonne dabei, Temperaturen so rund um die 25 Grad, kann auch mal ein kurzer Schauer dabei sein, lang anhaltend, aber nicht. Generell eher ein sehr freundliches Wochenende. Der ausführlichste Verkehrsservice für Bonn und den Rhein-Sieg-Kreis. Da starten wir rein mit Stau und zwar auf der A3 Richtung Köln zwischen Siebengebirge und Kreuzborn-Siegburg. 6 Kilometer, dauert ungefähr 20 Minuten länger. Dann die A4 Richtung Aachen zwischen Kreuzköln-Ost und Kreuzköln-Süd. 5 Kilometer Stau, 20 Minuten plus auch hier. A59 Richtung Köln zwischen Köln-Rath und Rhein-Köln-Heumer. 1 Kilometer Stau, aber Viertelstunde plus. A61 Richtung Mönchengladbach zwischen Kreuz-Meckenheim und Miel. 8 Kilometer Stau, Viertelstunde plus. Und die A555 Richtung Köln zwischen Köln-Godorf und dem Kreuz Köln-Süd, 3 Kilometer Stau. Hier dauert es aktuell 10 Minuten länger. Auf der Kennedy-Brücke aktuell Stau in beide Richtungen, ungefähr auf 2 Kilometer, dauert jeweils 10 bis 20 Minuten länger und auch rund um die Kennedy-Brücke drumherum, also auf den Zufahrtsstraßen ein bisschen was los. Deswegen auch da immer mal wieder Stop and Go. rund um den Godesberger Tunnel, auch da stockender Verkehr. Und wenn wir auf die Südbrücke gucken, aktuell Richtung Bonn-Ost, zwischen Bonn-Bad Godesberg und Bonn-Ramersdorf, 1 Kilometer Stau. Hier kommen auch nochmal 10 Minuten dazu. Ebenfalls ein bisschen Wartezeit müsst ihr einplanen bei der Fähre Mondorf. Auch da immer mal wieder Stau und stockender Verkehr. Und wenn ihr noch was gesehen habt, was auf den Straßen los ist, Staus, Blitzer, alles weitere, meldet's einfach jederzeit über die 0228 4007 111. Gute und vor allem sichere Fahrt euch.
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5: Es ist doch schon wieder Freitag. Schön, dass ihr dabei

0: Heute Abend vergessen wir endgültig die verkorkste Fußballweltmeisterschaft, denn ab heute gibt's wieder Erstliga-Fußball. Es ist soweit, die Bundesliga ist zurück, startet in die Saison mit einem echten Knallerspiel, finde ich. Bayern gegen Stuttgart ist das erste Spiel heute Abend sogar live im Free TV bei Sat.1 zu sehen. Und morgen dann direkt das erste Heimspiel für den ersten FC Köln gegen die TSG Hoffenheim. Und auch sonst gibt's viel über die Bundesliga zu erzählen.
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4: Ich wollte es selbst nicht wahrhaben und habe es gegengecheckt, aber es stimmt. Es gibt in dieser Saison nur 3 Vereine, die länger ohne Unterbrechung in der ersten Liga sind als Hoffenheim. Hoffenheim ist jetzt seit 18 Jahren in Liga 1. Nur die Bayern, klar, Dortmund und Leverkusen sind länger erstklassig. Wie, und was ist mit Bremen? Abgestiegen 2021, habe ich gar nicht mehr auf dem Zettel. Und Gladbach 2007 abgestiegen und 2008 zusammen mit Hoffenheim aufgestiegen. Also genauso lang ohne Unterbrechung erstklassig. Freiburg, Frankfurt, Stuttgart, alle in den letzten Jahren einmal abgestiegen. Also TSG Hoffenheim, Traditionsmannschaft oder wie jetzt?
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3: Sie gehören zusammen, Herr Dodd? Entscheiden Sie sich jetzt, das ist Ihre Chance. Ja, verheiratet? Warum? Warum nicht? Ist so eine gute Gegenfrage. Ich meine, Liebe wäre auch eine Option, aber warum nicht, kann man auch sagen. Wie lange seid ihr verheiratet? 27 Jahre, das ist ja schon eine krasse Zeit. 27, ist das schon ein Rekord heute Abend? Geht jemand über 27? Längere Beziehung als 27? Wie viel ist bei Ihnen? 34, auch mit dem Fuß in der Stimme, toll. Das war wirklich schön zu hören gerade. Muss er selber lachen.
4: 34, immer mit derselben.
3: Sehr schön. Wo hat man sich vor 34 Jahren kennengelernt? Auf der Arbeit. Was war das für ein Job? Ein künstlerischer? Sie hat getanzt und du hast die Dollar reingesteckt? Oder was? Und geht jemand über 34? Ist 34 Rekord? Geht einer drüber? Wie viel ist bei Ihnen? 56 Jahre!
4: Moment. Moment, Moment.
3: Wo ist Ihr Mann? Zu Hause, das ist der Trick!
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1: Mit Lara Schamolli. Schönen guten Tag zusammen. 4 Monate und zahlreiche hochumstrittene Reformen. Union und SPD wollen das vor der Sommerpause beschlossene Paket noch vor Jahresende durch den Bundestag bringen. Dabei geht es nicht nur um die abschlagsfreie Rente nach 45 Beitragsjahren, sondern auch um Steuerentlastungen, Krankschreibungen und Befristungen im Job. Nach der Flutkatastrophe im Himalaya in Nepal konnte eine deutsche 4-köpfige Familie aus dem Katastrophengebiet gerettet werden. Laut einer Sprecherin sei sie zusammen mit anderen Geretteten per Hubschrauber zu einem Armeecamp gebracht worden. Die Zahl der Toten vor Ort ist auf mehr als 500 gestiegen. Nach Angaben des Katastrophenschutzes werden außerdem über 1000 Menschen vermisst. Und jetzt das Wichtigste von hier. Ein 74-Jähriger aus Mechernich sitzt nach einer Messerattacke in U-Haft. Die Bonner Polizei und die Bonner Staatsanwaltschaft ermitteln jetzt. Der Mann steht im Verdacht, am Dienstagnachmittag in einem Café in Mechernich mit einem Messer auf einen 30-jährigen Bekannten eingestochen zu haben. Der konnte ausweichen und so eine lebensgefährliche Verletzung verhindern. Das berichtet die Polizei. Das Opfer kam deshalb mit einer Stichwunde an der Schulter davon. Einsatzkräfte konnten den mutmaßlichen Angreifer noch in der Nähe des Tatorts festnehmen. Er leistete keinen Widerstand. Hintergrund könnte ein längerer Streit zwischen den Beteiligten sein. Die Bonner Polizei hat eine Mordkommission eingerichtet. Im Wellnesspark an der Zeitstraße in Siegburg ist am frühen Morgen eine Sauna ausgebrannt. Gegen 4 Uhr waren Meldungen über ein Feuer bei der Polizei eingegangen. Offenbar stand eine große Blockbohlensauna im Außenbereich in Flammen. Die Feuerwehr rückte an, die Löscharbeiten dauerten bis in die Morgenstunden. Verletzt wurde niemand. Die Polizei hat den Brandort beschlagnahmt. Die Ursache für das Feuer ist aktuell noch unklar. Die Brandermittler wollen ihre Arbeit aufnehmen, sobald die Stelle wieder sicher betreten werden kann. Es läuft, das Stadtfest in Siegburg. Vor etwa einer halben Stunde um 16 Uhr ist das Fest gestartet. Heute am frühen Abend um 18 Uhr sticht Bürgermeister Stefan Rosemann das Fass an. 3 Tage lang gibt's dort jetzt Live-Musik, Shows und Spiele. Neben den 3 Bühnen gibt's auch eine Vereinsmeile, auf der sich Siegburger Vereine vorstellen. Und erstmals wird das Fest auch von einem verkaufsoffenen Sonntag begleitet. Am Samstag und auch am Sonntag geht das Fest um 11 Uhr los. Den Abschluss macht am Sonntagabend eine große Lasershow. 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
2: Hat natürlich nochmal unser Wettermann Carsten Brand für uns.
3: Anthony, hallo. Viele Wolken dann in der Nacht. 15 bis 17 Grad morgen wieder ganz gut. 23 bis 25 Grad Sonntag. Okay, 23 Grad auch ein bisschen Sonne. So warm ist es nicht mehr, ne? Jetzt Ende August. Und wir schließen das Kapitel Sommer, meteorologischer Sommer am Montag mit kühlem Wetter. 20 bis 23 Grad Wind, auch mal ein Schauer.
2: Aktuell in Bornheim 26,3 Grad, 24 Grad habe ich aktuell stehen. Bonn-Venusberg. Der ausführlichste Verkehrsservice für Bonn und den Rhein-Sieg-Kreis. Da starten wir aktuell rein mit einem Stau auf der A3 Richtung Frankfurt. Da braucht ihr gerade ungefähr eine Viertelstunde länger, wenn ihr zwischen Lohma und Siegburg unterwegs seid. Gegenrichtung A3 Richtung Köln zwischen Siebengebirge und Kreuzborn-Siegburg 4 Kilometer Stau, 10 Minuten plus. A59 Richtung Köln zwischen Köln-Rath und Dreieck Köln-Heumer 1 Kilometer Stau, Viertelstunde plus. A61 Richtung Koblenz zwischen Rheinbach und der Auffahrt Grafschaft Ringen 4 Kilometer Stau, 10 Minuten plus. Und auf der A555 Richtung Köln zwischen Köln-Godorf und dem Kreuz Köln-Süd 3 Kilometer Stau, 10 Minuten plus. Dann schauen wir in den Stadtverkehr B9 Richtung Zentrum. Da steht ihr aktuell Viertelstunde zurück bis zum Auswärtigen Amt und rund um die Kennedy-Brücke, da staut sich's auch. Und auf der Kennedy-Brücke vor allem in beide Richtungen aktuell 2 bis 3 Kilometer stockender Verkehr. Hier braucht ihr jeweils ungefähr 20 Minuten länger. Rund um den Bad Godesberger Tunnel ebenfalls stockender Verkehr und auf der Reuterstraße das gewohnte Stop-and-Go in beide Richtungen auf 1 Kilometer. Aktuell keine Blitzer. Habt ihr was gesehen, was auf den Straßen sonst noch so los ist? Oder Staus, Blitzer, was auch immer. Meldet's jederzeit über die 0228 4007 111. Gute und sichere Fahrt.
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2: Einen schönen Freitag zusammen. Wir haben es geschafft. Ich hoffe, der Feierabend ist schon da. Genießt das Wochenende.

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0: Love Sober. Hier bei Radio Bonn Rhein-Sieg und eine ganz interessante Studie habe ich jetzt für euch.
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0: Und die ist so überraschend, weil das Ergebnis so spannend ist. Laut einer aktuellen Umfrage ist fast die Hälfte der Jugendlichen für ein Social-Media-Verbot bis zu einem bestimmten Alter. Und das ist laut Umfrage der Techniker Krankenkasse 14 Jahre. Die TK hat die Ergebnisse vorgestellt. Für uns im Blick hatte das Thorsten Ortmann. Thorsten, warum sind denn so viele für ein Verbot, obwohl sie selber stundenlang jeden Tag am Handy sind?
2: Ja, viele merken eben, dass sie sich das selbst nicht kontrollieren können, vor allem was die Dauer des Konsums angeht. Jugendliche, die pro Tag mehr

0: als 4 Stunden Social Media nutzen, haben deutlich häufiger schlechte Laune, sind unzufrieden, unruhig oder erschöpft. Und das kann am Ende auch gesundheitliche Probleme machen. Studienleiter Dr. Peter Wendt.
1: Das sind zum einen Schlafprobleme, Kopfschmerzen, Migräne und Muskelverspannung und Rückenschmerz.
0: Und auch das betrifft am meisten die Jugendlichen, die mehr als 4 Stunden am Handy hängen.
2: Was sind denn das so für Inhalte, die die Kids begeistern und gleichzeitig so stressen?
0: Ja, die große Mehrheit nutzt soziale Medien vor allem, um Spaß zu haben durch lustige Videos, Memes oder Challenges, um zu chillen oder um mit Freunden in Kontakt zu bleiben. Beliebteste Plattform ist YouTube vor TikTok, Instagram und Snapchat. Und gefragt nach den Dingen, die sie an Social Media am meisten nerven oder stressen, gibt über die Hälfte zu viel Werbung, dann Fake News und zu viel Online-Zeit. Dazu kommen noch Stressfaktoren wie Mobbing und unangemessene Bilder und Videos.
2: Und was wünschen Sie sich konkret?
0: Die Jugendlichen wünschen sich vor allem mehr Medienbildung und auch konkrete Ansprechpartner in den Schulen, sagt Lilly Berthold von der Bundesschülerkonferenz.
3: Wir wollen Medienscouts an Schulen, neue Workshop-Formate, LehrerInnen-Fortbildungen, neue Angebote im Unterricht, neue Fächer vielleicht, Fortbildungen oder Angebote auch für Eltern.
0: Und Überraschung, 43% der Jugendlichen wünschen sich mehr Gespräche mit den Eltern zu dem Thema.
2: Aha, fast die Hälfte der Jugendlichen ist für ein Social-Media-Verbot bis zu einem Alter von 14 Jahren. Das Ergebnis kommt von einer Studie der Techniker Krankenkasse und ihr habt gehört, eure Kids wollen mit euch darüber sprechen.
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0: Endlich geht's wieder los. Die Bundesliga ist zurück und der erste FC Köln auch wieder mit von der Partie. Morgen um 15.30 Uhr gibt's den Auftakt gegen Hoffenheim und jetzt ist natürlich die Frage, wie wird denn die neue Saison? Wie performt der FC? Das sagt ihr aktuell.
1: Die wird besser. Also der FC, der wird immer da oben sein und vielleicht haben wir ja Glück, dass nach 78 wir mal irgendwann wieder eine Meisterschaft, aber das wird dann eine schöne Sache. Weil wir haben jetzt so schöne Trikots, Adidas, und was soll denn dann noch großartig passieren?
2: Wird schwierig werden. Ich glaube, Köln wird gegen Abstieg spielen nächstes Jahr. Ja, ich denke vielleicht verschiedene Transfers, die nicht richtig getätigt wurden, Missmanagement.
3: Ich glaube, der wird besser werden, weil wir haben jetzt unsere Nummer 13 gegangen, aber unsere Nummer 10 kommt. Also ich glaube, wir werden schon besser sein als davor.
0: Ja, das ist doch der Optimismus, den wir hören wollen. Also neue Trikots, El Mala mit der Nummer 10 und dann sollte die Klasse doch gehalten werden. Wir sind gespannt und freuen uns auf das erste Spiel morgen gegen Hoffenheim.

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1: Mit Thorsten Adolfs. Guten Tag. Camping ist beliebt. Laut einer aktuellen Umfrage macht jeder vierte Deutsche gerne Urlaub mit dem Wohnmobil oder Wohnwagen. Darüber haben wir ja gestern schon berichtet und heute hat in Düsseldorf der Caravan-Salon begonnen. Eine riesige Messe rund ums mobile Reisen. Trotz des anhaltenden Trends schwächelt die Branche im Moment aber etwas. Malte Albrecht aus den Nachrichten. Wie ist aktuell die Lage bei den Herstellern und Händlern?
2: Man kann sagen, das Geschäft normalisiert sich wieder, allerdings auf weiterhin hohem Niveau. Während der Corona-Zeit gab es ja einen echten Boom und die Hersteller haben ihre Produktion stark hochgefahren. Nach der Pandemie ist die Nachfrage aber wieder gesunken. Bei einigen Händlern und Herstellern stehen die Lager deshalb noch immer voll. Und auch wenn die Neuzulassungen in diesem Jahr weiter runtergegangen sind leicht, ist die Branche zufrieden. Demnach sind in Deutschland aktuell mehr als 1 Million Reisemobile zugelassen. Ohne Corona wäre man kontinuierlich Jahr für Jahr gewachsen und jetzt auf dem gleichen Niveau gelandet, heißt es.
1: Das heißt, wer überlegt, sich ein Wohnmobil zuzulegen, für den lohnt sich der Messebesuch im Moment?
2: Ja, durchaus. Ein Verbandsvertreter sprach von einem echten Käufermarkt zurzeit. Viele Hersteller haben demnach ihre Preispolitik angepasst. Statt teurer Einzeloptionen setzen sie jetzt stärker auf attraktive Komplettpakete. Schnäppchen seien da durchaus drin, heißt es. Aber so ganz billig wird es trotzdem nicht, denn man braucht schon ein ordentliches Budget. Je nach Modell landet man schnell im sechsstelligen Bereich. Der teuerste Wohnwagen, der bei der Messe präsentiert wird, kostet 275.000 Euro. Mit extra Ausstattung kann es noch teurer werden.
1: Danke, Malte. Und jetzt weitere Themen im Überblick. In NRW steigt die Zahl der Mädchen und Frauen, die wegen Essstörungen behandelt werden. Bei den stationären Fällen gab es seit 2020 ein Plus um 31% auf rund 2200 Fälle. Ambulant wurden im gleichen Zeitraum 66.000 Fälle registriert, in denen Frauen und Mädchen behandelt wurden. Den stärksten Anstieg gab es in der Altersgruppe der 20- bis 29-Jährigen. Das steht in einer Antwort der Landesregierung an die SPD-Fraktion. Nach einem Hackerangriff auf mehrere Behörden wird das Land Berlin erpresst. Bürgermeister Wegner sagte, die Forderung sei gestern Abend eingegangen, darauf werde man aber nicht reagieren. Wegen der Cyberattacke konnte in der Hauptstadt unter anderem tagelang kein Wohngeld beantragt oder ausgezahlt werden. Die Sicherheitsbehörden von Land und Bund würden mit Hochdruck daran arbeiten, die Tätergruppe zu fassen, sagte Wegner. In Oslo haben tausende Menschen Abschied von König Harald genommen und Blumen auf dem Schlossplatz abgelegt. Der 180-Jährige war am frühen Morgen an den Folgen mehrerer Vorerkrankungen gestorben. Am Abend soll der Sarg mit dem Monarchen zum Schloss gefahren werden. Neuer König ist sein Sohn Hakan der Achte, neue Königin dessen Ehefrau Mette Marit. Die Auslosung der Europa League verspricht packende Duelle für die Bundesligisten. Bayer Leverkusen und Hoffenheim haben in Monaco ihre Gegner für die neue Ligaphase bekommen. Leverkusen kann sich in den Heimspielen auf richtig gute Gegner wie Olympique Marseille, RB Salzburg, NK Celje und Beşiktaş Istanbul freuen. Auswärts geht es für den Bundesligisten gegen Olympique Lyon, Dynamo Zagreb, Lech Posen und OF Heraklion aus Griechenland. Soweit die Meldungen mit Thorsten Adolfs.
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4: Mit Lara Schamolli. Ende des vergangenen Jahres hat bei Osnabrück ein europaweites Autotreffen stattgefunden, bei dem die Polizei angegriffen wurde, unter anderem auch mit Pyrotechnik. Die Spuren der Ermittler haben jetzt auch nach Bonn geführt. Hier wurde in diesem Monat eine Wohnung durchsucht. Alle Details zu diesem Fall gibt's in den nächsten Lokalnachrichten von hier um halb.
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5: Da haben wir in allererster Linie heute ein bisschen Sonne dabei. An diesem Freitag dazu auch ein paar Wölkchen, die durchziehen. Vereinzelt können noch mal Schauer dabei sein. Langanhaltend ist das Ganze aber nicht. Generell können wir uns auf ein freundliches Wochenende freuen. Höchstwerte rund um die 25 Grad. Viel Sonne mit dabei und aktuelle Werte, die habe ich jetzt noch für euch an diesem Freitagnachmittag. 23,5 Grad in Wachtberg-Niederbachem, 23,7 Bonn-Hartberg. Der ausführlichste Verkehrsservice für Bonn und den Rhein-Sieg-Kreis A61 Richtung Koblenz zwischen Weilerswist und Zwistal. Hier Gefahr durch Gegenstände auf der Fahrbahn und auf der A555 Richtung Köln in der Ausfahrt Godorf Gefahr nach einem Unfall. Stau aktuell A3 Richtung Köln zwischen Siebengebirge und Kreuzborn-Siegburg. 4 Kilometer Stau, 10 Minuten plus. A59 Richtung Köln zwischen Köln-Rath und Dreieck-Köln-Heumer. 1 Kilometer Stau, Viertelstunde plus. Und dann die 59 diesmal Richtung Bonn zwischen Dreieck-Köln-Heumer und Köln-Wahn. 1 Kilometer Stau, 10 Minuten plus. A61 Richtung Koblenz zwischen Rheinbach und der Auffahrt Grafschaft Ringen. Aktuell 4 Kilometer Stau, hier dauert es mindestens 10 Minuten länger. Und dann ist natürlich auch noch einiges los in der Bonner Innenstadt, zum Beispiel auf der Kennedy-Brücke. Da aktuell in beide Richtungen dauert es ungefähr 20 Minuten länger, bis ihr drüber seid, jeweils ungefähr 3 Kilometer Stau. Auf der einen Seite steht ihr hoch bis zur Kreuzung Niederkasseler Straße, auch ein bisschen in Fielich rein, und auf der anderen Seite am Alten Friedhof und auch auf den Zufahrtsstraßen staut es sich, wie zum Beispiel der Bornheimer und der Kölnstraße. Ebenfalls ist was los, wie gewohnt, auf der Reuterstraße in beide Richtungen, jeweils 1 Kilometer stockender Verkehr, 10 Minuten plus, und dann haben wir auch ein bisschen Stau an der Mondorfer Fähre heute. Da dauert es aktuell, was die Überfahrten angeht, etwas länger. Habt ihr noch was gesehen? Staus, Blitzer, alles weitere? Meldet es einfach jederzeit über die 0228 4007 111. Gute und vor allem sichere Fahrt euch.
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0: Radio Bonn Rhein-Sieg hier mit Anthony Robbins an diesem Freitagnachmittag und heute hat das lange Warten ein Ende. Die Bundesliga meldet sich zurück aus der Sommerpause und heute Abend geht's los. Das Eröffnungsspiel zwischen Dauermeister FC Bayern und dem VfB Stuttgart. Wir gucken drauf auf die neue Saison mit Nico Hartmann aus unserer Sportredaktion. Nico, wie groß ist erstmal der Überraschungsfaktor heute Abend beim Eröffnungsspiel? Kann der VfB die Bayern vielleicht schon ein bisschen ärgern?
1: Ja, eigentlich ist das kaum möglich, denn die Bayern haben seit 2011 kein einziges Eröffnungsspiel mehr verloren. Mit Saibari von Eindhoven und Nathaniel Brown aus Frankfurt haben sie klasse eingekauft und alle Stars wie Olise, Diaz und Kane gehalten. Die sind nach der WM zwar gerade erst wieder aktiv, haben aber schon gegen Dortmund im Supercup geglänzt. Und der VfB hat alle 4 Spiele letzte Saison gegen die Bayern teils hoch verloren, wie im Pokalfinale. Meine Prognose, kein 6:0 für die Bayern wie letztes Jahr zum Start gegen Leipzig, aber ein Münchner Arbeitssieg gegen die Schwaben.
0: Welche Teams hast du in der neuen Saison so auf dem Zettel?
1: Ja, da gibt es einige. Dortmund zum Beispiel will etwas näher heranrücken an die übermächtigen Bayern, auch ohne Elmaler, der in Köln blieb. Dafür aber kamen Karezas und Fährmann fürs Mittelfeld. Mehr Robustheit und Kreativität für Trainer Kovac. Interessant, dass Schalke wieder in Liga 1 mitmischt. Mit Robin Gosens und Wiedereinsteiger Edin Dzeko möchte man ein Gerüst für den Klassenerhalt schaffen. Die Traditionsklubs aus Hamburg und Köln beabsichtigen sich dauerhaft in der Liga zu halten und die Aufsteiger Elversberg und Paderborn sind erstmal Außenseiter, aber gerade Elversberg mit vielen jungen Talenten ist zu beachten.
0: Wir werden das natürlich die ganze Saison über verfolgen. Heute Abend geht's also los. Zum 64. Mal sucht die Bundesliga einen Meister, eröffnen dürfen in diesem Jahr.
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0: 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Da haben die Jungs sich mehr bei gedacht, als wir manchmal so denken. Zum Beispiel bei 10 kleine Jägermeister. Klingt ja eigentlich nach einem Party-Song. Ab heute hört ihr den Song vielleicht ein bisschen anders, weil der voll zweideutig ist. Campino, warum?
1: Da geht's ums Steuerhinterziehen, das Ablehnen von Asylbewerbern, das Image der Bundeswehr und so weiter und so fort. Also es steckt, glaube ich, deutlich mehr in dem Lied, als man beim ersten Hören so merkt. Und das war für uns immer das Reizvolle an dem Song. Deshalb sind wir den auch nie satt geworden.
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1: Mit Lara Schamolli. Guten Tag zusammen. Im Süden Spaniens ist eine deutsche Frau umgebracht worden. Die 47-Jährige sei am Montag am Strand Punta del Caimán leblos aufgefunden worden. Das teilte die Polizei mit. Die Leiche habe Anzeichen von Verletzungen durch eine Waffe aufgewiesen. Ihr Partner, ein etwa 60-jähriger Italiener, sei unter Tatverdacht festgenommen worden. 4 Monate und zahlreiche hochumstrittene Reformen. Union und SPD wollen das vor der Sommerpause beschlossene Paket noch vor Jahresende durch den Bundestag bringen. Dabei geht es nicht nur um die abschlagsfreie Rente nach 45 Beitragsjahren, sondern auch um Steuerentlastungen, Krankschreibungen und Befristungen im Job. Und jetzt das Wichtigste von hier. Aufatmen in Bonn. Die erste Bonner Stadtbahn darf wieder auf die Schiene. Das teilten die SBB gerade mit. Schrittweise sollen jetzt weitere Bahnen der gleichen Serie freigegeben werden. Die Technische Aufsichtsbehörde habe die Bahn und die Unterlagen gründlich überprüft und anschließend grünes Licht gegeben. SBB-Bus- und Bahngeschäftsführerin Anja Wendmarkers beschreibt diese Freigabe als Beginn für einen schrittweisen Weg zurück zu einem stabileren Angebot. Es liege aber auch noch ein langer Prozess vor uns. Im Juli wurden 60 der 75 Stadtbahnen wegen Mängel aus dem Verkehr gezogen. Groß angelegte Ermittlungen nach einem europaweiten Autotreffen bei Osnabrück, bei dem auch Einsatzkräfte der Polizei angegriffen wurden, haben die Beamten jetzt auch nach Bonn geführt. Mitte August wurde hier eine Wohnung durchsucht. Das hat die Polizei aus Osnabrück jetzt mitgeteilt. Hintergrund der Durchsuchung ist der Verdacht auf Landfriedensbruch im Zusammenhang mit dem Autotreffen im Dezember 2025. Bei dem Treffen waren mehrere hundert Fahrzeuge zusammengekommen. Als ein Streifenwagen dazukam, sollen Teilnehmer Eier auf das Auto und Pyrotechnik in Richtung der Einsatzkräfte abgefeuert haben, so die Polizei. Im Zuge der Ermittlungen wurden bereits 26 Strafverfahren eingeleitet und mehrere Wohnungen durchsucht, jetzt eben auch in Bonn. Bevor heute Abend die neue Saison der ersten Bundesliga losgeht, spielt um 19.30 Uhr der Bonner SC. Die Rhein-Löwen empfangen bei ihrem Heimspiel in der Regionalliga West die zweite Mannschaft des VfL Bochum. Mit einem Sieg würden die Bonner das erste Mal in der Saison 3 Punkte holen. Das letzte Spiel gegen den VfL im März ging unentschieden aus. Wer den BSC im Sportpark Nord spontan unterstützen möchte, Tickets für das Spiel bekommt ihr noch online. 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
2: Das hat natürlich unser Wettermann Carsten Brandt für uns.
3: Anthony, grüß dich, hallo. Das ist doch schönes Wetter heute Nachmittag, ne? Um die 25 Grad. Achtung, in der Nacht ein paar Wolkenfelder, auch mal ein Schauer, 15 bis 17 Grad. Morgen wieder schön lange Zeit, Sonntag ein bisschen kühler, aber auch nicht schlecht, 23 Grad.
2: Aktuell haben wir in Bad Honnef-Igelienberg 22,4 Grad, 25 habe ich noch stehen in Troisdorf am Rottersee. Der ausführlichste Verkehrsservice für Bonn und den Rhein-Sieg-Kreis A4 Richtung Aachen. Zwischen Kreuzköln-Ost und Kreuzköln-Süd 4 Kilometer Stau, mindestens eine Viertelstunde plus. Dann die A59 Richtung Bonn zwischen Dreieck Köln-Heumer und Flughafen Köln-Bonn. 2 Kilometer Stau, 10 Minuten plus. Und die A61 Richtung Koblenz zwischen Rheinbach und der Auffahrt Grafschaftringen 4 Kilometer Stau. Hier dauert es aktuell 10 Minuten länger. Dann haben wir im Stadtverkehr natürlich noch ein bisschen Stau und stockenden Verkehr rund um die Kennedy-Brücke auf den Zufahrtsstraßen. Aber auch in beide Richtungen aktuell noch jeweils ungefähr 2 Kilometer stockender Verkehr. Dauert jeweils eine Viertelstunde länger und auch auf der Reuterstraße das gewohnte Stop and Go in beide Richtungen. Sonst liegen uns aktuell keine Meldungen vor. Habt ihr was gesehen? Sagt gerne Bescheid. 0228 4007 111. Sichere und gute Fahrt euch.
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2: Schön, dass ihr dabei seid. Einen schönen Freitag euch allen. Kommt gut in Richtung Wochenende. Ich habe jetzt Musik für euch von Leonie.

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0: jetzt nochmal eine kleine Überraschung auf diesen Freitagabend. Hühner können richtig coole Tricks machen. Zum Beispiel über eine Stange balancieren oder auf Kommando hochspringen. Mega cool. Wer das live erleben durfte, war unsere Kinderreporterin Greta aus Ruppichteroth. Die war nämlich in Alfter beim Stall-Ferienzirkus.
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2: Hallo, ich bin Greta und ich bin hier beim Kinderzirkus in Alfter. Da rechts sind Meerschweinchen. Das sind aber auch süße Tiere. Jetzt gehen wir mal weiter durch den Garten. Ich sehe da vorne schon Hühner. Ich höre, dass die ganze Zeit miteinander reden. Hört mal. Jetzt geht's hier in das große Gehege. Nora, du musst hier den Mist weg. Macht das denn Spaß?
3: Ja, schon. Also ich habe halt jetzt eine Beschäftigung. Davor hatte ich keine.
2: Ich packe jetzt auch mal mit an. Geschafft. Guck mal, was sehe ich denn da? Das sind Esel. Das ist ganz schön laut. Uli, warum sind die denn so laut?
4: Die sehen, dass der Carlos da hinten einen Heusack hat und die wollen auch gern an das Heu.
2: Danke, Uli. Wir bauen jetzt für die Hühner ein Parcours auf und da sollen die jetzt ein paar Tricks drauf machen.
5: Wir brauchen auf jeden Fall Mais.
2: Gehen die jetzt da drauf auf diese Stangen?
6: Also ja, man kann die dann mit Mais da drauf locken und dann kriegen die auch eine Belohnung.
2: Cool, ich wusste gar nicht, dass Hühner so viele Tricks können. Sei schön hier auf den Kinderzirkus. Tschüss.
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0: Und das Angebot vom Spielezirkus Bonn-Rhein-Sieg und dem Stallgespräch Alfter gibt's aber nicht nur in den Ferien, auch sonst im Jahr bieten beide unabhängig voneinander tolle Aktionen für Kinder an. Viel Spaß euch, schönen Freitag.

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1: Mit Thorsten Adolfs. Guten Abend. Beamte bekommen bei Ratenkrediten deutlich bessere Konditionen als Angestellte. Das zeigt eine aktuelle Auswertung des Portals Verivox. Malte Albrecht aus dem News-Team hat sich die Zahlen genauer angeschaut. Wie groß ist denn der Unterschied?
2: Ja, der ist tatsächlich spürbar. Beamte zahlen demnach im Schnitt etwa 15% weniger Zinsen als Angestellte. Bei einem normalen Kredit über 20.000 Euro mit 6 Jahren Laufzeit sind das immerhin 637 Euro Ersparnis. Konkret lag der Zinssatz für Beamte zuletzt bei im Schnitt 5,6%. Angestellte mussten fast 6,6% hinblättern. Und auch bei der Frage, ob man überhaupt einen Kredit kriegt, haben Beamte bessere Chancen. 8 von 10 bekamen mindestens ein Finanzierungsangebot. Bei den Angestellten war es nur knapp jeder Zweite.
1: Das muss ja einen Grund haben. Warum sind Banken bei Beamten offenbar großzügiger?
2: Ja, Beamte gelten wegen ihres sicheren Arbeitsplatzes als besonders verlässlich, heißt es von Verivox. Dazu kommt oft ein überdurchschnittliches Einkommen. Beides verbessere die Kreditwürdigkeit und so könnten Banken bessere Zinsen anbieten. Aber auch für Angestellte gibt es durchaus Möglichkeiten, die Zinsen zu drücken. Eine davon, den Kredit zu zweit beantragen, zum Beispiel mit dem Partner. Denn ein zweites Einkommen verringert das Risiko für die Bank. Und Sorgen um den Schufa-Score muss man sich auch nicht machen, denn wer pünktlich zahlt, könne seine Bewertung dadurch sogar langfristig verbessern, heißt es.
1: Dankeschön, Malte. Und jetzt weitere Themen im Überblick. Vizekanzler Klingbeil hat die USA aufgefordert, den Krieg gegen den Iran zu beenden. Die Schuld an den hohen Spritpreisen gibt der US-Präsident Trump. Er habe den verantwortungslosen Krieg gestartet, sagte Klingbeil. Und Ölkonzerne würden sich wegen der geopolitischen Situation die Taschen vollmachen. Das müsse unterbunden werden. Eine 4-köpfige deutsche Familie ist im Katastrophengebiet in Nepal gerettet worden. Laut Bundesregierung wird noch eine niedrige 2-stellige Zahl deutscher Staatsangehöriger vermisst. Die Zahl der Toten in Nepal stieg mittlerweile auf fast 580. Nach Angaben des Katastrophenschutzes ist das Schicksal von knapp 1000 Menschen ungeklärt. Über Teile der Schweiz ist ein heftiges Unwetter gezogen. Etwa 40 Menschen wurden durch Hagel verletzt. Der Zugverkehr musste an einigen Stellen unterbrochen werden. Im Kanton Aargau drückte der Sturm Betonmasten der Hochspannungsleitung zu Boden. Auch ein LKW wurde umgeweht. Der Wetterdienst zählte innerhalb kurzer Zeit 46.000 Blitze. Sollten die Olympischen Spiele in der Region Rhein-Ruhr stattfinden, dann soll es bei den Wettbewerben einen Zuschauerrekord geben. 17,6 Millionen Tickets sollen dann angeboten werden. Diese Zahl hat Ministerpräsident Wüst genannt. Das wären deutlich mehr Eintrittskarten als bei den Spielen in Paris oder Los Angeles. Um das möglich zu machen, wurden die Pläne nochmal angepasst. Die Wasserballwettbewerbe sollen im Landschaftspark Duisburg statt in Wuppertal stattfinden. Die Finalkämpfe im Boxen würden im Bochumer Ruhrstadion ausgetragen und alle Fußballfinalspiele im Stadion in Dortmund. Und außerdem sollen die entscheidenden Hockeypartien im Borussia-Park in Mönchengladbach stattfinden. Der Deutsche Olympische Sportbund entscheidet in knapp 4 Wochen, wer für Deutschland ins Rennen geht. Neben der Region Rhein-Ruhr hoffen auch München und Berlin auf den Zuschlag für die Sommerspiele 2036, 2040 oder 2044. Das waren die Nachrichten mit Thorsten Adolfs.
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4: Mit Lara Schamolli. Einen kleinen Freudensprung, den können wir machen. Denn die erste Bonner Stadtbahn hat grünes Licht bekommen und darf wieder auf die Straße. Das haben die Stadtwerke Bonn heute Nachmittag mitgeteilt. Im Juli hatten sie ja insgesamt 60 Stadtbahnen aus dem Verkehr gezogen. Es habe Gefahr für Leib und Leben bestanden. Und jetzt kommt eben die erste Bahn zurück. Alles dazu und zu dem weiteren Fahrplan. Das hört in den nächsten News von hier um 9:30.
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5: Viele Wolken unterwegs, aber deutlich mehr Sonne, die wir da aktuell haben. Regen nicht mehr in Sicht, auch übers Wochenende nur vereinzelt vielleicht mal ein paar kleine Schauer möglich. Sonst haben wir aber viel Sonne, die da auf uns wartet. Temperaturen rund um die 25 Grad Marke. Aktuell an diesem Freitagabend sind wir unterwegs mit 19,5 in Windeck, 23,2 in Bonn-Hoholz. Der ausführlichste Verkehrsservice für Bonn und den Rhein-Sieg-Kreis. Aktuelle Meldungen, da starten wir mit Stau auf der A4 Richtung Aachen zwischen Dreieck Köln-Heumer und Kreuz Köln-Süd. 3 Kilometer, 10 Minuten plus A61 Richtung Koblenz zwischen Rheinbach und der Auffahrt Grafschaft-Ringen. 4 Kilometer Stau, 10 Minuten plus. Dann haben wir im Bonner Stadtverkehr noch rund um die Kennedy-Brücke. Stau und stockender Verkehr in beide Richtungen. Aktuell 10 bis 15 Minuten, die ihr länger braucht. Und auf der Reuterstraße leicht stockender Verkehr in beide Richtungen. Habt ihr noch was gesehen? Staus, Blitzer, alles weitere könnt ihr jederzeit melden über die 0228 4007 111. Gute und sichere Fahrt euch.
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5: Einen wunderschönen Freitagabend euch allen. Das Wochenende ist da und ich habe genau den richtigen Künstler dafür. Ricky Martin.

0: Es gibt 34 Spieltage und am Ende stehen die Bayern ganz oben. Die Bundesliga startet heute in die neue Saison und unser Hannes hat herausgefunden, warum die Bayern so oft Meister werden.
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0: Yay, die Bundesliga startet wieder. Und ich weiß, jetzt sagen wieder alle, Hauptsache die Bayern werden nicht wieder Meister. Aber wisst ihr, was da helfen würde? Wenn einfach mal ein anderer Verein mehr Spiele gewinnt. Das wäre doch schon mal ein Anfang. Ich bin auch kein Bayern-Fan, aber die haben die letzten 13 der letzten 14 Saisons gewonnen. Ja, darüber können wir uns jetzt alle aufregen, aber die Bundesliga ist doch kein Waldorf-Kindergarten, wo jeder mal gewinnen darf, nur damit es fair bleibt. Was machen die denn besser als andere Clubs? Also die atmen ja schon mal die gleiche Luft. Vielleicht liegt's am Essen und die kochen mit mehr als nur Wasser. Ich glaube ja, die haben einfach Angst, dass sie zu schlecht spielen, dass der Uli Hoeneß dann zuguckt, dass der sich dann ganz doll aufregt und dem die Birne platzt. Ja, die mögen nämlich den Uli, weil der immer so lecker Würstchen mitbringt. Hier, diese kleinen, wisst ihr, die würzigen. Oder sind das Chivapchichi? Ach egal, mit Hela schmeckt eh alles gleich. Also immer dran denken, das nächste Spiel ist immer das Schwerste, besonders wenn es gegen die Bayern geht.
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1: Mit Lara Schamolli. Schönen guten Abend. Nach der tödlichen Amokfahrt in Leipzig Anfang Mai hat die Staatsanwaltschaft jetzt Anklage erhoben. Der mutmaßliche Täter, ein 33-jähriger Deutscher, muss sich wegen zweifachen Mordes und versuchten Mordes in 85 Fällen verantworten. Im Süden Spaniens ist eine deutsche Frau umgebracht worden. Die 47-Jährige sei am Morgen am Strand in Punta del Caiman leblos aufgefunden worden. Das teilte die Polizei mit. Die Leiche habe Anzeichen von Verletzungen durch eine Waffe aufgewiesen. Ihr Partner, ein etwa 60-jähriger Italiener, sei unter Tatverdacht festgenommen worden. Und jetzt das Wichtigste von hier. Es sind die guten Nachrichten, auf die alle Bonnerinnen und Bonner seit Wochen warten. Zumindest der erste Schritt dahin. Die erste Bonner Stadtbahn darf wieder auf die Schiene. Das teilten die SWB heute Nachmittag mit. Nach und nach sollen jetzt weitere Bahnen der gleichen Serie weiter freigegeben werden. Die Technische Aufsichtsbehörde habe die Bahnen und auch die Unterlagen gründlich überprüft und anschließend grünes Licht gegeben. SWB-Bus- und Bahngeschäftsführerin Anja Wenn-Markas beschreibt diese Freigabe als Beginn für einen schrittweisen Weg zurück zu einem stabileren Angebot. Es liege aber auch noch ein langer Prozess vor uns. Im Juli wurden 60 der insgesamt 75 Stadtbahnen wegen Mängel aus dem Verkehr gezogen. 100.000 Euro. So viel stellt das Bündnis der Hilfsorganisation Aktion Deutschland hilft aus Bonn für die Betroffenen der Sturzflut in Nepal und in Tibet bereit. Die Hilfsorganisationen verschaffen sich derzeit Zugang zu den betroffenen Regionen. Erste Hilfeteams, auch der Partnerorganisationen, seien bereits eingetroffen. Nach Schätzungen der UN sind rund 10.000 Haushalte auf humanitäre Hilfe angewiesen. Und deshalb bittet die Hilfsorganisation dringend nach Spenden, heißt es aus Bonn. Wer etwas spenden will, der kann das online über die Website Aktion-Deutschland-Hilf.de machen. Bevor morgen Abend in Bonn die Kunstrasensaison 2026 zu Ende geht, steht heute Abend nochmal eine Premiere an. Das Rheinkilometer 652 Open Air Festival, kurz RKM. Und bevor heute Abend Künstlerinnen wie Iki Mel und Domiziana auf der Bühne stehen, haben die Veranstalter schon den Headliner für das RKM 2027 bekannt gegeben. Die Berlinerin Paula Hartmann kommt nach Bonn. Durch Songs wie Sag was oder Schwarze SUVs erlangte sie deutschlandweite Bekanntheit. Der Vorverkauf ist um 18 Uhr gestartet. Tickets gibt's online. 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
2: Das hat für uns unser Wettermann Carsten Brandt.
3: Anthony, hallo. Viele Wolken dann in der Nacht. 15 bis 17 Grad morgen wieder ganz gut. 23 bis 25 Grad Sonntag. Okay, 23 Grad auch ein bisschen Sonne. So warm ist es nicht mehr, ne? Jetzt Ende August. Und wir schließen das Kapitel Sommer, meteorologischer Sommer am Montag mit kühlem Wetter. 20 bis 23 Grad Wind, auch mal ein Schauer.
2: Aktuell 22,6 Grad in Wachtberg-Niederbach, im Bad Honnef-Igiedenberg 21,7. Der ausführlichste Verkehrsservice für Bonn und den Rhein-Sieg-Kreis. A59 Richtung Bonn zwischen Köln-Rath und Dreieck-Porz. Gefahr durch eine ungesicherte Unfallstelle. Dann haben wir aktuell noch Stau auf der A4 Richtung Aachen zwischen Dreieck-Köln-Holmer und Kreuz-Köln-Süd. 4 Kilometer, 10 Minuten plus. Und auf der A61 Richtung Koblenz zwischen Rheinbach und der Auffahrt Grafschaft-Ringen. 5 Kilometer stockender Verkehr, 10 Minuten plus. Dann braucht ihr aktuell noch 10 Minuten länger, wenn ihr über die Kennedy-Brücke wollt. Wenn ihr vom Zentrum aus Richtung Beul unterwegs seid, staut sich's aktuell zurück bis zum alten Friedhof. Und wenn ihr noch was gesehen habt, sagt jederzeit Bescheid. 022 8 4007 111. Gute und sichere Fahrt.
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2: Einen wunderschönen Freitag euch allen. Kommt gut ins Wochenende.

0: Radio Bonn Rhein-Sieg mit Anthony Robbins am Freitagabend und einem Hinweis für euch.
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0: Heute an diesem Freitagabend, wie ihr das gewohnt seid, gibt es eine neue Ausgabe von der Sendung Messaround vom Verein für Medien und Bildung. Zwischen 21 und 22 Uhr gibt es Rhythm and Blues, Related Tunes und alles, was sonst so dazu gehört. Viel Spaß beim Reinhören.
2: Ja.

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0: Wenn ihr unseren TV-Tipper Svenja Breck heute fragt, was ist deine Filmempfehlung, dann gibt's für ihn nur eine Antwort. The Batman.
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0: 2022 hat Batman mal wieder seinen Darsteller gewechselt. Robert Pattinson trat in die Fußstapfen von so namhaften Vorgängern wie Michael Keaton, George Clooney, Ben Affleck und natürlich Christian Bale.
2: Christopher Nolan hat mit seiner Trilogie die Batman-Reihe auf ein anderes Level gehoben. Die Filme waren tiefgründiger, grimmiger, weniger comichaft. Und Regisseur Matt Reeves hat diese Richtung in The Batman konsequent beibehalten.
3: Was zum Teufel bist du denn?
4: Ich bin Vergeltung.
2: Sein Film ist noch weniger Comic, der Look noch dunkler, die Stimmung schwermütig und melancholisch und Robert Pattinson als Batman steckt noch tiefer in einer Sinnkrise als sein Vorgänger Christian Bale.
5: Von deinem geheimen Freund fällt Ihnen dazu was ein?
2: Batmans Gegenspieler ist hier The Riddler, ein Psychopath, der Gothams Bürgermeister ermordet und am Tatort eine rätselhafte Botschaft hinterlässt.
6: Was hast du getan?
7: Das ist ein Pulverfass.
8: Und Riddler ist das Streichholz.
2: Mir gefällt der Stil und der Look, der ein bisschen an Sieben erinnert. Robert Pattinson ist eine gute Fledermaus. Der Riddler ein fieser Bösewicht. Dazu Zoe Kravitz als Catwoman. 2-3 Stellen sind mir vielleicht etwas zugetragen, aber insgesamt vergebe ich 4 von 5 Fledermäusen. The Batman war auch ein großer Erfolg im Kino, deshalb wird auch schon die nächste Fortsetzung geplant.
9: Wenn das Licht am Himmel erscheint, ist das nicht nur ein Zeichen. Es ist eine Warnung.
0: The Batman seht ihr heute um 20.15 Uhr bei Pro7 und im Stream bei Prime Video und Netflix.

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1: Mit Thorsten Adolfs. Guten Abend. Mit der Partie des deutschen Rekordmeisters Bayern München gegen den VfB Stuttgart startet heute Abend die erste Fußball-Bundesliga in die neue Saison. Und es gibt einige Regeländerungen. Nico Hartmann aus der Sportredaktion hat die Infos dazu.
2: Die WM hatte auch ihr Gutes. Zeitspiel bei Einwürfen und Abstößen wird nun auch in der Bundesliga konsequent geahndet. 5 Sekunden Zeit bleiben hierfür. 10 Sekunden Zeit bei den Auswechslungen. Geht der ausgewechselte Spieler nicht schnell genug vom Feld, spielt die Mannschaft eben in Unterzahl bis zur nächsten Unterbrechung. Von einer 3-minütigen Trink- und Werbepause sieht die Liga aber immerhin ab, die in der neuen Saison sicherlich wieder von den Bayern diktiert wird. Die Münchner konnten alle Stars halten und verstärkten sich mit den Nationalspielern Saibari und Brown. Sorgen sich aber um die neurologische Gesundheit ihres Mittelfeldjuwels Jamal Musiala, der zwar Fortschritte macht, aber weiterhin nicht im Spieltagskader stehen wird.
1: Und jetzt weitere Nachrichten. In der Zusammenfassung. Die SPD im Ruhrgebiet kritisiert Kanzler Merz scharf. Er habe in den vergangenen Monaten die richtige Tonlage und Respekt im Umgang mit den Menschen vermissen lassen, steht in einem gemeinsamen Positionspapier. Wer Menschen gewinnen will, dürfe nicht von oben herabreden, heißt es. Andernfalls schade das der Akzeptanz von Politik. Die Sozialdemokraten fordern sozial ausgewogene Nachbesserungen an den geplanten Reformen. Die Regierung hat einen Bericht des britischen Telegraph zurückgewiesen, wonach sich Deutschland an der Finanzierung britischer und französischer Atomwaffenprogramme beteiligen könnte. Gespräche darüber gebe es nicht, sagte ein Regierungssprecher. Grundpfeiler für die kollektive Sicherheit sei und bleibe die NATO. Das Verteidigungsbündnis arbeitet wegen der Bedrohungen durch Russland an Plänen für einen Ausbau der nuklearen Abschreckung. Ein Großteil der Filialen der insolventen Dortmunder Baumarktkette Hellweg steht wohl vor dem Aus. Nur für 35 der mehr als 110 Märkte

0: gibt es nach Unternehmensangaben mögliche Käufer. Die Marke Hellwig und die der Tochterfirma BayWa sollen aufgegeben werden. Die Märkte, die bestehen bleiben, werden von anderen Händlern fortgeführt. Bis zu 12 Standorte will der Konkurrent OBI übernehmen. Steigen bald die Stromkosten nicht mehr so stark, weil die Kohlekraftwerke wieder ans Netz gehen? Diesen Schritt schlägt zumindest Unionsfraktionsvize Müller vor. Er hat der Wirtschaftswoche gesagt, die Kraftwerke sollten nicht mehr nur als Reserve für dunkle, windstille Tage dienen, sondern wieder dauerhaft genutzt werden. Laut Müller könne man bei der aktuellen Lage durch den Iran-Krieg jedes bisschen Energie brauchen, um gut durch den Winter zu kommen. Die Kohle sieht er als notwendige Übergangslösung. Die SPD lehnt diese Idee ab. Die energiepolitische Sprecherin Scheer warnt davor, dass uns das langfristig eher schade als helfe. Statt uns von fossilen Energien zu lösen, würden wir uns nur noch stärker davon abhängig machen, sagte sie. Und das sei dann genau das Gegenteil von echter Energiesicherheit. Das waren die Nachrichten mit Thorsten Adolfs.
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2: Das ist sehr, sehr freundlich an diesem Freitagabend. Ein paar Wölkchen unterwegs, vereinzelt kann es mal einen Schauer geben. Langanhaltend ist das Ganze aber nicht. Morgen steht ein freundliches Wochenende an. Nicht nur Samstag, auch Sonntag. Bei Werten rund um die 25 Grad in der Spitze haben wir auch viel Sonne mit dabei. Der ausführlichste Verkehrsservice für Bonn und den Rhein-Sieg-Kreis. Da haben wir aktuell gute Nachrichten von der A3. Da hat sich alles so weitestgehend aufgelöst. Nur auf der A59 müsst ihr noch vorsichtig sein Richtung Bonn zwischen Köln-Rath und Dreieck-Porz. Hier Gefahr durch eine ungesicherte Unfallstelle. Dann noch die A4 Richtung Aachen zwischen Dreieck-Köln-Heumann und Kreuz-Köln-Süd. 4 Kilometer Stau, Viertelstunde plus. Und dann auf der B56 die Kennedy-Brücke in beide Richtungen. Aktuell noch ein bisschen Stop and Go. Da dauert es ungefähr 5 bis 10 Minuten länger. Sonst kommt ihr gut durch. Sicherung, gute Fahrt ins Wochenende.
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2: Und so viel mehr braucht man eigentlich auch gar nicht dazu sagen. Schönen Freitag euch. Genießt das Wochenende.

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Es zieht sich heute durch meine Sendung wie ein roter Faden, wie es sich auch in den nächsten Wochenenden durch mein Leben ziehen wird. Die Bundesliga ist zurück. Morgen geht's dann auch los für den ersten FC Köln. Ich weiß, das ist hier bei uns im Radio Bonn-Rhein-Siegland natürlich besonders wichtig. Und deswegen schauen wir doch mal auf den FC jetzt. In der Bundesliga-Saison 26-27 geht's zum Auftakt gegen Hoffenheim. Wie sieht's denn generell

0: aus. Beim FC weiß man ja nie so richtig, wird's schwer, wird's Richtung Europa gehen. Viele sind immer oft sehr optimistisch. Wir haben mal eure Einschätzung reingeholt.
1: Ich glaube, der tut sie eher schwer, weil die Einkaufspolitik jetzt nicht zu Optimismus veranlasst.
2: Ich glaube, sie haben es schwierig. Schwieriger als letzte Saison. Sagen so Platz 13 bis 15 oder sowas.
3: Kein Abstieg. El Maler ist geblieben, gut verstärkt. Ich bin optimistisch.
4: Besser als letzte Saison, glaube ich. Ich glaube leider nicht Europa, aber ich sag mal 9., 10. wäre schon mal eigentlich ein guter Anfang. Kessler hat schon wieder gute Transfers gemacht, von daher freue ich mich auch eigentlich auch auf die Saison.
0: Und das ist eigentlich eine ganz interessante Einschätzung zum Thema Europa 9., 10. Also wir müssen ja sagen, dank Conference League, Europa League und wie sie alle heißen, ist doch inzwischen auch vom 9. Platz aus schon was möglich. Hier ist Radio Bonn Rhein Sieg. Wir drücken natürlich auch in der neuen Saison dem FC die Daumen.

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1: Mit Lara Schamolli einen schönen guten Abend zusammen. Alle Bonnerinnen und Bonner können aufatmen. Die erste Bonner Stadtbahn darf wieder auf die Schiene. Das teilten die Stadtwerke Bonn heute Nachmittag mit. Schrittweise sollen jetzt weitere Bahnen der gleichen Serie freigegeben werden. Die Technische Aufsichtsbehörde habe die Bahnen und die Unterlagen gründlich überprüft und anschließend grünes Licht gegeben. SWB Bus- und Bahngeschäftsführerin Anja Wenmarkas beschreibt diese Freigabe als Beginn für einen schrittweisen Weg zurück zu einem stabileren Angebot. Es liege aber auch noch ein langer Prozess vor uns. Im Juli wurden 60 der insgesamt 75 Stadtbahnen wegen Mängel aus dem Verkehr gezogen. Groß angelegte Ermittlungen nach einem europaweiten Autotreffen bei Osnabrück, bei dem auch Einsatzkräfte der Polizei angegriffen wurden, haben die Beamten jetzt auch nach Bonn geführt. Mitte August wurde hier eine Wohnung durchsucht. Das hat die Polizei aus Osnabrück jetzt mitgeteilt. Hintergrund der Durchsuchung ist der Verdacht auf Landfriedensbruch im Zusammenhang mit dem Autotreffen im Dezember 2025. Bei dem Treffen waren mehrere hundert Fahrzeuge zusammengekommen. Als ein Streifenwagen dazukam, sollen Teilnehmer Eier auf das Auto und Pyrotechnik in Richtung der Einsatzkräfte abgefeuert haben, so die Polizei. Im Zuge der Ermittlungen wurden bereits 26 Strafverfahren eingeleitet und mehrere Wohnungen durchsucht, jetzt eben auch in Bonn. Bevor morgen Abend die Kunstrasensaison 2026 zu Ende geht, steht heute nochmal eine Premiere an. Das Rheinkilometer 652 Open Air Festival, kurz RKM. Heute Abend stehen Künstlerinnen wie Iki Mell und Domiziana auf der Bühne. Und jetzt haben die Veranstalter auch schon den Headliner für das RKM 2027 bekannt gegeben. Die Berlinerin Paula Hartmann kommt nach Bonn. Durch Songs wie Sag was oder Schwarze SUVs erlangte sie deutschlandweite Bekanntheit. Der Vorverkauf ist um 18 Uhr gestartet. Die Ticket dafür gibt's online. Das war der Tag im Radio Bonn-Rhein-Sieglland. Die nächste Ausgabe unserer Lokalnachrichten gibt's morgen früh um 7.30 Uhr mit meiner Kollegin Katrin Meyer-Sebastian. Wir wünschen jetzt erstmal einen schönen Feierabend und ein schönes Wochenende.
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2: Einen wunderschönen Freitagabend zusammen. Song passend zur Stimmung. Wir haben es geschafft. Wir sind im Wochenende. Survivor, Eye of the Tiger.

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0: Und wir freuen uns natürlich alle gemeinsam aufs Wochenende. Ganz besonders freut sich aber auch der Kollege Sven Jaworek. Denn morgen ist es wieder soweit für seine Raus ins Rheinland Freizeitshow von 12 bis 14 Uhr. Und das Stichwort deiner Sendung diesmal, Sven, die Sendung, die ist was für Ausprobierer.
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0: Das ist also unser Menü für die Raus ins Rheinland Freizeitshow mit Sven Jaworek morgen von 12 bis 14 Uhr. Ich wünsche euch ganz viel Spaß beim Reinhören. Schönes Wochenende.

Hier ist Anthony Robbins am Freitagabend bei Radio Bonn Rhein-Sieg. Ich verabschiede mich jetzt ins Wochenende, wünsche euch noch einen schönen Abend. Wenn ihr wollt, können wir morgen gemeinsam ein kleines Samstagsfrühstück machen. Dann bin ich ab 8 Uhr wieder für euch am Start. Und dann gucken wir, wie das Wochenende sich so entwickelt. Bestes Wetter haben wir ja und ein Bundesliga-Start steht auch noch an für den FC. Ich würde mich freuen, wenn ihr dabei seid. Schönen Abend euch noch. Hello.

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1: Ich bin Dirk Zeitler. Eine vierköpfige deutsche Familie ist im Katastrophengebiet in Nepal gerettet worden. Nach Angaben der Armee wurde sie gemeinsam mit weiteren Geretteten per Hubschrauber in ein Armeecamp gebracht.
2: Die Familie war nach eigenen Angaben mit einer Wandertour in Zentralnepal unterwegs, als sie von der Flut überrascht wurde. Nun sind die vier in Sicherheit. Wie viele Deutsche noch vermisst werden, ist noch unklar. Das Auswärtige Amt spricht mittlerweile von einer niedrigen zweistelligen Zahl. Insgesamt forderte die Flutkatastrophe mittlerweile mehr als 500 Todesopfer. Die Behörden in China und Nepal suchen noch nach hunderten Vermissten. Aus Peking, Johannes Neudecker.
1: Union und SPD wollen ihr Reformpaket bis Jahresende komplett umsetzen. Das haben die Regierungsfraktionen bei ihrem Treffen in Münster bekräftigt. Zu den umstrittenen Maßnahmen zählen, die abschlagsfreie Rente nach 45 Beitragsjahren abzuschaffen und Krankschreibungen zu verschärfen. Das von Russland besetzte ukrainische Atomkraftwerk Saporischschja ist nach Angaben der Internationalen Atomenergiebehörde mehrfach von Drohnen angegriffen worden. Dabei wurden zwei Mitarbeiter verletzt, außerdem wurden Anlagen auf dem Gelände getroffen. Die Strahlenwerte liegen laut IAEA weiterhin im normalen Bereich.
3: Der Chef der Internationalen Atomenergiebehörde Grossi spricht von inakzeptablen Angriffen. Er ruft die Kriegsparteien immer wieder zur Zurückhaltung auf und warnt vor den Gefahren für die nukleare Sicherheit. Das größte Atomkraftwerk Europas im Gebiet Saporischschja gerät immer wieder unter Beschuss in dem Krieg. Mehrere Mitarbeiter wurden bereits getötet. Die Atomenergiebehörde Rosatom hier in Moskau wirft Kiews Drohnenstreitkräften wegen der jüngsten Attacken auf das Lager mit verbrauchten atomarem Brennstoff Unverantwortlichkeit vor. Aus Moskau, Ulf Mauder.
1: Heftige Gewitter haben in Baden-Württemberg eine Welle von Feuerwehreinsätzen ausgelöst. Starkregen, Sturmböen und Hagel entwurzelten Bäume, überfluteten Straßen und Keller, deckten Dächer ab und beeinträchtigten vereinzelt auch den Bahnverkehr. Wegen heftigen Unwetters ist ein Stadtteil in Singen im Kreis Konstanz abgesperrt und nicht mehr anfahrbar. Und das waren die Nachrichten mit Dirk Zeitler.
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4: Regnet sich jetzt stellenweise noch ein bisschen aus über den Abend und die Nacht, kühlt auch runter auf 13 bis 16 Grad. Und dann am Wochenende, morgen und übermorgen ab und zu mal nass, aber nicht mehr so wild wie heute. Dazu mal Sonne, mal Wolken und maximal 24 Grad. Die A1 ist leider gesperrt nach einem Unfall Euskirchen Richtung Dortmund zwischen Kreuzköln Nord und Köln Niel. Wenn es geht, den Bereich umfahren, wenn ihr schon drin steht, eine Rettungsgasse freihalten, da staut es sich auch ordentlich. Dann haben wir noch die Staus ab 7 Minuten Wartezeit. A1 Osnabrück Richtung Münster zwischen Flughafen Münster-Osnabrück und Münster Nord 4 Kilometer 20 Minuten. A1 Münster Richtung Köln zwischen Kreuz Dortmund-Unna und Westhof-Norkreuz sind 3 Kilometer 7 Minuten und A3 Frankfurt Richtung Köln zwischen Siebengebirge und Kreuzborn-Siegburg. 3 Kilometer, 8 Minuten. Kommt gut durch, gute Fahrt.
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4: Sebastian Pulli hier und wenn wir hören Reggae aus Köln. Das klingt erstmal, als würden zwei Welten aufeinander prallen, ne? Röggelsche auf Rastafari, Marihuana auf Milovic. Aber im zweiten Gedanken, da kommt dann einer der größten Reggae-Musiker Europas auf die Karte. Natürlich die Kölner Reggae-Legende Gentleman. Hat heute ganz frisch das neue Album raus. Da hören wir gleich mal rein. Schönen Feierabend.

0: Bryan Adams, immer noch wahnsinnig schön. Heaven ist das hier bei uns. Kommen wir zu Tillmann Otto aus Osnabrück. Das klingt jetzt erstmal nicht nach einem der coolsten deutschen Musikacts überhaupt, bis man seinen Künstlernamen hört. Dahinter verbirgt sich nämlich Gentleman.
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0: Absolute Legende, in Osnabrück geboren, dann schnell mit der Familie nach Köln gezogen und da lebt er bis heute und ist sehr, sehr dankbar. So heißt auch sein frisches neues Studioalbum Gratitude, Dankbarkeit. Das ist was, wo er sagt, das hat er jetzt nochmal mehr für sich gefunden.
2: Ich bin jetzt 52 und Zeit, glaube ich, vergeht immer schneller. Und ich glaube, wenn wir uns das bewusst machen, dann verbringen wir halt einfach nicht mehr unsere Zeit mit Leuten, die wir nicht fühlen und machen auch keine Sachen, auf die wir keinen Bock haben. So. Und es erfüllt dich mit einer Dankbarkeit, mit einer Gratitude. Und irgendwann ist einfach das letzte Mal, dass ich meine Tochter auf den Schultern tragen kann. Und irgendwann ist auch wahrscheinlich das letzte Essen mit meinen Eltern. Und ich glaube, das sind Gedanken, die sich gesund anfühlen.
0: Große Einsichten von einem guten Mann, der gute Musik macht. Jetzt Wildfire vom neuen Gentleman-Album. Zusammen mit einem anderen Kollegen aus dem besten Mix hier.
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0: Das Wetter.
1: Wochenende wird sehr solide, paar Wolken unterwegs, ab und zu Regen möglich, aber lang nicht mehr so wild wie heute und maximal 24 Grad. Heute hier und da auch nochmal Regen und Gewitter möglich, eher in Ausnahmefällen, je nach Region. Und es kühlt runter über den Abend und die Nacht. Wir landen später bei Tiefstwerten von 13 bis 16 Grad.
0: NRW Verkehr.
1: Einmal die Staus ab 6 Minuten. Die A1 ist wieder frei nach dem Unfall Euskirchen Richtung Dortmund, aber es staut sich noch. Aktuell zwischen Köln-Bocklemünd und Köln-Niel über 3 Kilometer 26 Minuten. A1 Osnabrück Richtung Münster zwischen Flughafen Münster-Osnabrück und Münster-Nord 5 Kilometer 26 Minuten. A3 Frankfurt-Köln zwischen Siebengebirge und Kreuzborn-Siegburg 2 Kilometer 6 Minuten und A4 Aachen Richtung Köln zwischen Kreuz-Köln-West und Köln-Eiffeltor 2 Kilometer 6 Minuten. Gute Fahrt, kommt gut durch.

Sebastian Pulli hier und jetzt die zwei DJs, die sich benannt haben nach einer ausgestoßenen Gruppe. Die Chainsmokers, die Kettenraucher, verdrängt aus den alten Fernsehshows, aus Restaurants, abgeschoben in gelb abgeklebte kleine Bereiche, ganz weit draußen, ganz hinten an der Bahnsteigkante. Arme Menschen, die sich doch in Wahrheit nichts sehnlicher wünschen als ein wenig Liebe. Und genau darum geht's auch in dem Song Die Chainsmokers mit Chris Martin. Something Just Like This. Einen schönen Freitagabend euch.

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0: Vielleicht mal für alle, die sich so gar nicht mit Videospielen auskennen, das hier kann man mal mitnehmen als so eine, wenn etwas darüber wissen, dann das Information.
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0: Denn es steht ja das Großereignis der Videospielewelt an. Im November kommt nach Jahren der Wartezeit endlich GTA 6. Das ist Spiel und das ist große Kunst und das ist Popkulturphänomen zugleich. Jetzt ist auch ein neuer Trailer bei Netflix raus. So, Kollegin Natascha Wittmark, mal für alle, die von GTA 6 so gar nichts wissen. Worum geht's da?
2: Also man spielt ein kriminelles Pärchen, das für Auftraggeber Missionen erfüllen muss. Meistens irgendwas Illegales, zum Beispiel Drogengeschäfte, Schmuggel, Raubüberfälle und sowas. In einer fiktiven Stadt kann man sich dabei frei bewegen bzw. frei rumfahren mit Autos, die man sich da klauen kann. Und dabei muss man aufpassen, dass man nicht von der Polizei erwischt wird.
0: Und daneben gibt es eine sehr, sehr liebevoll gestaltete Welt mit gut geschriebenen Charakteren, mit einer guten Geschichte. Richtig viel Witz immer dabei, Satire-Elemente. Also das ist alles schon immer große Kunst gewesen.
2: Also generell ist diese Spielereihe super erfolgreich. Aber auf Teil 6 müssen die Fans schon sehr lange warten. Der letzte Teil kam vor 13 Jahren raus. Dann wurde der Release auch ein paar Mal verschoben. Das befeuert den Hype natürlich total. Aber vor allem wird die Grafik und die Spielmechanik nochmal deutlich besser als im letzten Teil. Und man kann auch mehr Einfluss auf die Charaktere nehmen. Zum Beispiel verändern die sich, je nachdem, wie man sich verhält. Wenn du ihnen zum Beispiel zu viel Fastfood zu essen gibst, werden sie dicker und können sich auch nicht mehr so gut bewegen.
0: Ja, also auch pädagogisch wertvolle Elemente drin. GTA 6 wird möglicherweise das meistverkaufte Videospiel aller Zeiten. Bald raus, den neuen Trailer gibt's jetzt schon bei Netflix.

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1: Ich bin Dirk Zeitler. Bei strömendem Regen haben tausende Menschen in Oslo Abschied von ihrem geliebten König Harald genommen. In der Abenddämmerung wurde der Sarg mit dem am Morgen gestorbenen Monarchen vom Reichskrankenhaus zum Königsschloss gefahren. Dem Wagen mit Haralds Leichnam folgten der neue König Håkon, die neue Königin Mette Marit sowie ihre beiden gemeinsamen Kinder in weiteren Fahrzeugen. Eine vierköpfige deutsche Familie ist im Katastrophengebiet in Nepal gerettet worden. Nach Angaben der Armee wurde sie gemeinsam mit weiteren Geretteten per Hubschrauber in ein Army-Camp gebracht.
2: Die Familie war nach eigenen Angaben mit einer Wandertour in Zentralnepal unterwegs, als sie von der Flut überrascht wurde. Nun sind die vier in Sicherheit. Wie viele Deutsche noch vermisst werden, ist noch unklar. Das Auswärtige Amt spricht mittlerweile von einer niedrigen zweistelligen Zahl. Insgesamt forderte die Flutkatastrophe mittlerweile mehr als 500 Todesopfer. Die Behörden in China und Nepal suchen noch nach hunderten Vermissten. Aus Peking, Johannes Neudecker.
1: Union und SPD wollen ihr Reformpaket bis Jahresende komplett umsetzen. Das haben die Regierungsfraktionen bei ihrem Treffen in Münster bekräftigt. Zu den umstrittenen Maßnahmen zählen, die abschlagsfreie Rente nach 45 Beitragsjahren abzuschaffen und Krankschreibungen zu verschärfen.
3: SPD-Fraktionschef Mirsch spricht von einem festen Fahrplan, an dem könnten sich Bürgerinnen und Bürger und Unternehmen jetzt orientieren. Die Führungsspitzen beschlossen ein Papier, das Reformprogramm noch einmal auflistet, auch die verpflichtende Krankschreibung ab dem ersten Tag. Außerdem wollen die Bundestagsabgeordneten von Union und SPD den Klimaschutz stärken und das Mietrecht reformieren. Vor allem an den Rentenplänen gibt es intern Kritik. Gut möglich, dass sich hier noch etwas ändern wird. Thomas Bremser, Nachrichtenredaktion.
1: Heftige Gewitter haben in Baden-Württemberg und auch im Saarland eine Welle von Feuerwehreinsätzen ausgelöst. Starkregen, Sturmböen und Hagel entwurzelten Bäume, überfluteten Straßen und Keller, deckten Dächer ab und beeinträchtigten vereinzelt auch den Bahnverkehr. Wegen heftigen Unwetters ist ein Stadtteil in Singen im Kreis Konstanz abgesperrt und nicht mehr anfahrbar. Das waren die Nachrichten mit Dirk Zeitler.
4: Das Wetter. Morgen und übermorgen auch mal Regen möglich, aber die wesentlich entspanntere Version als heute. Auch der Rest in einem angenehmen Mittelfeld. Mal Sonne, mal Wolken bei bis 24 Grad. Jetzt in der Nacht schauert's hier und da noch so ein bisschen aus, aber nicht wild. Und es bleibt größtenteils trocken und kühlt runter. 13 bis 16 Grad die Tiefstwerte. Da fahren sie zum Feiern, nur die Ü30er. Die anderen, die legen erst in 5 Stunden los. Die Staus ab 5 Minuten Dauer. A1 Osnabrück Richtung Münster, zwischen Flughafen Münster-Osnabrück und Münster-Nord 4 Kilometer, 23 Minuten. A1 Dortmund-Köln zwischen Schwerte und Westhofener Kreuz, 1 Kilometer, 8 Minuten. A46 Wuppertal-Düsseldorf zwischen Wuppertal-Oberbarm und Wuppertal-Wichlinghausen, 1 Kilometer, knappe 10 Minuten. Und A55 Bonn Richtung Köln zwischen Köln-Rodenkirchen und Kreuzköln Süd, 1 Kilometer, sind 5 Minuten. Gute Fahrt, kommt gut durch.
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guten Abend, meine Damen und Herren, und willkommen beim Messaround. Blues, Rhythm and Blues und Good Old and Young Time Tunes. Mit Max Ruse am Mikrofon, Kai Hofstetter an der Produktion und Technik und Baltis Trilet-Thibault als Studio-Faktotum. Die Musikauswahl in dieser Sendung besteht fast nur aus Aufnahmen von Gold Band Records, einem Independent-Plattenverlag in Lake Charles, Louisiana. Gold Band wurde 1944 von einem Mann namens Eddie Schuler gegründet. Er wollte die Musik seiner eigenen Band, die All-Star Rebellious, fördern und machte dafür Promotionsaufnahmen. Weil die Aufnahmen so gut waren, wollten bald andere Bands aus der Gegend das auch. Und weil der Südwesten von Louisiana und Südosten von Texas einen sehr fruchtbaren musikalischen Boden bieten, wuchs das Geschäft relativ schnell zu einem Kleinunternehmen an, mit Studio- und Plattenladen. Produziert und vertrieben wurden zunächst primär Cajun- und Zydeco-Musik. Im Lauf der Zeit wurden auch andere Musikgenres hinzugenommen. Blues, Rhythm and Blues, Gospel, Country, Rockabilly, Rock'n'Roll and Swamp Pop. Viele Lieder, die auf dem Gold Band Label erschienen sind, gehören inzwischen zu Cajun und Swamp Pop Klassikern. Und Bluesfans und Aficionados der Rhythm and Blues Musik werden in der Sendung heute einige Lieder erkennen, die immer noch zum Standardrepertoire vieler Bluesfans gehören. Dass viele Zuhörer die folgende Nummer erkennen, ist aber weniger wahrscheinlich. Sie hat den Titel Jambalaya Boogie und stammt von der All-Star Rebel Years mit Eddie Schuler.

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1: Nach the All-Star Reveliers mit Jambalaya Boogie hörten Sie Lester Robertson and the Upsetters mit Take It Home to Grandma und eben Carol Fran mit Please Stand By Me. Als der Umsatz mit Blues und Rhythm and Blues in den frühen 50er Jahren nachließ, mussten die Gold Band-Verkaufszahlen durch andere Musikrichtungen angekurbelt werden. Da kam Rock'n'Roll genau zur richtigen Zeit. Eine der ersten Rock'n'Roll-Aufnahmen auf dem Gold Band-Label war die Nummer Papa Lou and Gran von Little Victor and His Orchestra.

0: Nach Little Victor and its orchestra mit Papa Lou und Gran hörten Sie Hop Wilson mit Broke and Hungry. Und eben Katie Webster und Bobby J. mit Hey Mr. Love.
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1: Wie am Anfang der Sendung erwähnt, sind viele Rock'n'Roll-Nummer und auch Zydeco-Nummer erschienen. Dazu gehört unter anderem Earl Palmer mit Whole Lotta Shakin' Goin' On.

Das war eine Nummer von einem Mann, der wohl nicht sehr gut drauf ist. Der Mann heißt Mad Dog Sheffield und die Nummer heißt Mad Dog. Davor hören Sie Cajun Wipeout von Mel Pellerin, davor Guitar Junior mit The Crawl und ganz am Anfang des Sets Earl Palmer mit Whole Lotta Shakin' Goin' On.

eine Nummer vom Goldband-Sampler habe ich doch auftreiben können. Sie heißt Puppy Love und ist die erste professionelle Aufnahme eines 14-jährigen Mädchens, das es weit hinaus über das Studio im Atchafalaya-Besen geschafft hat. Dolly Parton.

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1: Ich bin Thomas Bock. Norwegen trauert um König Harald V. Der Monarch ist im Alter von 89 Jahren gestorben. Sein Sohn hat die Nachfolge angetreten und ist nun als Hakon der 8. neuer König des Landes.
2: König Harald war für viele Norweger wie ein Großvater. Er war unglaublich beliebt, hatte viel Humor und war dem Volke nah. Er litt mit den Menschen nach den Breivik-Anschlägen und fieberte zuletzt mit der norwegischen Nationalelf bei der Fußball-Weltmeisterschaft. Sein 53-jähriger Sohn Håkon hat große Fußstapfen zu füllen, aber der Job ist ihm nicht fremd. Seit langem ist er für das Königshaus im Dienst. Seine Frau Mette Marit ist nun Königin von Norwegen, auch wenn Haralds Frau Sonja ihren Königinnentitel behält. Aus Oslo, Sigrid Harms.
1: Union und SPD wollen das vor der Sommerpause beschlossene Reformpaket bis Jahresende komplett umsetzen. Es beinhaltet umstrittene Maßnahmen wie die abschlagsfreie Rente nach 45 Beitragsjahren, aber auch die Einkommensteuerreform, die Bürger ab 2028 um 10 Milliarden Euro im Jahr entlasten soll. Das sei ein fester Fahrplan, an dem sich jetzt Bürger und Unternehmen orientieren können, sagte SPD-Fraktionschef Miersch nach einer Klausurtagung der Koalition in Münster. Das von Russland besetzte ukrainische Atomkraftwerk Saporischschja ist nach Angaben der Internationalen Atomenergiebehörde mehrfach von Drohnen angegriffen worden. Dabei wurden 2 Mitarbeiter verletzt, außerdem wurden Anlagen auf dem Gelände getroffen. Die Strahlenwerte liegen laut IAEA weiter im normalen Bereich.
3: Der Chef der Internationalen Atomenergiebehörde Grossi spricht von inakzeptablen Angriffen. Er ruft die Kriegsparteien immer wieder zur Zurückhaltung auf und warnt vor den Gefahren für die nukleare Sicherheit. Das größte Atomkraftwerk Europas im Gebiet Saporischschja gerät immer wieder unter Beschuss in dem Krieg. Mehrere Mitarbeiter wurden bereits getötet. Die Atomenergiebehörde Rosatom hier in Moskau wirft Kiews Drohnenstreitkräften wegen der jüngsten Attacken auf das Lager mit verbrauchten atomarem Brennstoff Unverantwortlichkeit vor. Aus Moskau, Ulf Mauder. Ulf Mauder, Moskau.
1: Hertha BSC ist in der neuen Saison der 2. Fußball-Bundesliga nicht zu stoppen. Nach 2 Siegen zum Auftakt gewannen die Berliner auch bei Eintracht Braunschweig nach einem 0:2 Rückstand noch mit 5:3. In einer weiteren Partie verlor der VfL Bochum gegen den VfL Osnabrück mit 0:1.
4: Das waren die Nachrichten mit Thomas Brockt.
0: Das Wetter im Radio Bonn-Rhein-Siegland.
5: Die Reste der Arbeitswoche duschen wir ab. Hier und da kommt noch ein bisschen was runter heute, je nach Region. Aber es regnet sich langsam aus im Laufe der Nacht. Und übers Wochenende dann auch nur noch ab und zu mal Regen möglich. Nicht mehr so wild wie heute. Dazu bleibt's ähnlich warm. Morgen und übermorgen jeweils 24 Grad maximal. Nichts mehr allzu Wildes. Die A45 haben wir Hagen Richtung Dortmund. Zwischen Westhofener Kreuz und Dortmund Süd. Dichter Verkehr sind 2 Minuten obendrauf. A46 Düsseldorf-Wuppertal. Da steht ihr ein bisschen länger zwischen Wuppertal-Barmen und Wuppertal-Oberbarmen. 2 Kilometer 17 Minuten. Und in der Gegenrichtung ein kleinerer Stau. Wuppertal-Düsseldorf zwischen Oberbarmen und Wichlinghausen. Dichter Verkehr. Das sind 3 Minütchen mehr. Eine gute Fahrt. Kommt gut an.
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5: Tief in meinem Herzen sehe ich, dass du nicht ehrlich zu mir bist. Tief in meiner Seele fühle ich, dass nichts mehr ist, wie es war. Hör auf, spiele mit meinem Herzen zu spielen. Es ist manchmal richtig super, wenn man kein Englisch kann. Dann merkt man nämlich gar nicht, dass die Backstreet Boys vom Textniveau her erschreckend nah an Andrea Berg dran sind. Quit playing games with my heart jetzt. Ich bin Sebastian Pulli. Schöne Freitagnacht euch.

0: Warum kommt mein Schatz nicht her? Weil Schienenersatzverkehr.
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0: Den gibt's ja aktuell wieder zwischen Düsseldorf und Köln-Mülheim. Die Strecke ist seit einer Woche dicht und die Leverkusener in der Mitte, die sind dadurch ein bisschen mehr isoliert von der Welt, was vor allem die Kölner freut. Kollege Jonas Mikolajczak hat mal geschaut, wie gut oder schlecht es denn läuft und versucht von Düsseldorf nach Köln-Mülheim zu kommen.
2: Hier auf dem Boden sehe ich jetzt eine lila Markierung, die mich mit Pfeilen zum Schienenersatzverkehr führen soll. Ich denke mal, der folge ich jetzt. Wir sind jetzt draußen am Hauptbahnhof. Der Pfeil geht nach rechts weiter. Das ist jetzt auch wirklich ein gutes Stück, was wir vom Hauptbahnhof laufen müssen. Also, jetzt müssen wir wieder links und auf deiner Straßenseite sehe ich jetzt auch schon die Haltestelle. Sieht okay voll aus. Bist du hier zur Arbeit oder?
3: Ja genau, ich muss zur Arbeit.
2: Und wie kommst du mit dem Schienenersatzverkehr bisher klar?
3: Es geht so, ist ein bisschen nervig alles.
4: Ja, ich habe mich dran gewöhnt, ne? Habe mich umgestellt und dann geht das. Das, was zur Verfügung gestellt wird, ist in der Regel reibungslos.
5: Ja, sonst lief es eigentlich ganz reibungslos.
2: Da kommt

0: Der Bus auch gerade schon.
1: Wir rollen los, ich starte die Stoppuhr und jetzt gucken wir mal, wie lange es für mich dauert, bis ich in Köln angekommen bin. So, Hälfte der Strecke ist geschafft, wir sind jetzt in Langenfeld angekommen. Das bedeutet für mich, ich muss jetzt umsteigen. Zum Glück geht es aber an der gleichen Haltestelle, wo ich auch gerade ausgestiegen bin. Und auch hier, der Bus ist wieder fast komplett leer.
2: Nächster Halt, Köln-Mühlheim.
1: Ausgestiegen in Köln-Mühlheim und 2:04. Dazu muss man auch sagen, ich habe jetzt die langsamste Route genommen, die es gibt, die halt wirklich jede Haltestelle abklappert. Wir wollten euch das extrem zeigen, wie es mit diesem Schienenersatzverkehr im schlimmsten Fall laufen kann. Mein Fazit, der Schienenersatzverkehr ist gut ausgeschildert. An jeder Stelle, wo es zu Problemen kommen kann, sind Mitarbeiter, die einem helfen. Auch ich meckere gerne über die Deutsche Bahn, aber hier kann ich mich wirklich nicht beschweren.
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0: Das Wetter.
1: Je nach Region kann es hier und da noch was regnen und gewittern, aber es schauert sich langsam aus über den Abend und die Nacht. Und morgen und übermorgen wird es dann nur noch ab und zu mal nass. Dazu ein Mix aus Sonne und Wolken. Temperatur bleibt ähnlich das ganze Wochenende durch. 24 Grad maximal morgen und übermorgen.
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1: Entspannt. Zwei Staus haben wir. A45 Hagen Richtung Dortmund. Zwischen Westhofener Kreuz und Dortmund Süd. Dichter Verkehr sind 2 Minütchen. Und A46 Düsseldorf-Wuppertal. Zwischen Wuppertal-Wichlinghausen und Oberbarmen. Dichter Verkehr 6 Minuten. Gute Fahrt, kommt gut an.

Sebastian Pulli hier und es ist ja immer was Schönes, wenn mal das eigene Vorurteil aufgebrochen wird, ne? Wenn mal jemand eine Jogginghose trägt und darin wirklich Sport macht oder jemand Musik nur mit dem Rechner produziert und trotzdem ein richtig, richtig talentierter Musiker ist. So einen haben wir gleich, den absolut genialen Stromae mit Papa Ute. Aber erstmal Musik aus Israel, Tempa City ist das mit Self-Aware. Schönen Freitagabend.

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0: 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Geburtstag.
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1: Ich bin Thomas Brock. Union und SPD wollen ihr Reformpaket bis Jahresende komplett umsetzen. Das haben die Regierungsfraktionen bei ihrem Treffen in Münster bekräftigt. Zu den umstrittenen Maßnahmen zählen, die abschlagsfreie Rente nach 45 Beitragsjahren abzuschaffen und Krankschreibungen zu verschärfen.
2: SPD-Fraktionschef Mirsch spricht von einem festen Fahrplan. An dem könnten sich Bürgerinnen und Bürger und Unternehmen jetzt orientieren. Die Führungsspitzen beschlossen ein Papier, das das Reformprogramm noch einmal auflistet. Auch die verpflichtende Krankschreibung ab dem ersten Tag. Außerdem wollen die Bundestagsabgeordneten von Union und SPD den Klimaschutz stärken und das Mietrecht reformieren. Vor allem an den Rentenplänen gibt es intern Kritik. Gut möglich, dass sich hier noch etwas ändern wird. Thomas Bremser, Redaktion.
1: Nach der tödlichen Sturzflut im Grenzgebiet zwischen Nepal und China hat Bundeskanzler Merz beiden Ländern sein Mitgefühl übermittelt. Er habe mit tiefer Betroffenheit von der schweren Flutkatastrophe erfahren, schrieb Merz in seinem Kondolenztelegramm. Unsere Gedanken seien bei den Opfern, ihren Familien und allen Menschen, die ihr Zuhause verloren haben. Bei der Katastrophe kamen mehr als 500 Menschen ums Leben, zahlreiche weitere werden vermisst, darunter auch einige Deutsche. Norwegen trauert um König Harald V. Der Monarch ist im Alter von 89 Jahren gestorben. Sein Sohn hat die Nachfolge angetreten und ist nun als Håkon VIII. Neuer König des Landes.
3: König Harald war für viele Norweger wie ein Großvater. Er war unglaublich beliebt, hatte viel Humor und war dem Volke nah. Er litt mit den Menschen nach den Breivik-Anschlägen und fieberte zuletzt mit der norwegischen Nationalelf bei der Fußball-Weltmeisterschaft. Sein 53-jähriger Sohn Håkon hat große Fußstapfen zu füllen, aber der Job ist ihm nicht fremd. Seit langem ist er für das Königshaus im Dienst. Seine Frau Mette Marit ist nun Königin von Norwegen, auch wenn Haralds Frau Sonja ihren Königinnentitel behält. Sigrid Hams, Oslo.
1: Und noch zum Fußball. Der FC Bayern München ist mit einem Heimsieg in die neue Bundesliga-Saison gestartet. Der Titelverteidiger und Rekordmeister gewann die Eröffnungspartie der 64. Spielzeit gegen den VfB Stuttgart klar mit 5:1.
0: Das Wetter im Radio Bonn-Rhein-Sieg.
4: Den Abend und die Nacht kühlt auch runter auf 13 bis 16 Grad und dann am Wochenende, morgen und übermorgen ab und zu mal nass, aber nicht mehr so wild wie heute. Dazu mal Sonne, mal Wolken und maximal 24 Grad. Nichts ist los, eine gute Fahrt, kommt gut an.
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4: Sebastian Pulli hier kurz nach 11. Die Älteren sind schon seit 2 Stunden aus der Disco zurück. Die Jüngeren haben noch nicht mal angefangen. Wir geben trotzdem jetzt schon mal den fantastischen Einstieg in die Partynacht. Ist ein richtig, richtig guter Club-Track, fängt gemächlich an und eskaliert dann ganz, ganz wunderbar. Ugel, Move into the Sun, neu bei uns. Schöne Freitagnacht. Hamburg.

0: Ja gut, Bundesliga-Saison ist heute Abend gestartet, wie sie vermutlich enden wird, mit einem Sieg der Bayern.
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0: Ich hoffe, ich habe nicht recht. Er hier sieht's ein bisschen anders.
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3: Yay, die Bundesliga startet wieder. Und ich weiß, jetzt sagen wieder alle, Hauptsache die Bayern werden nicht wieder Meister. Aber wisst ihr, was da helfen würde? Wenn einfach mal ein anderer Verein mehr Spiele gewinnt. Das wäre doch schon mal ein Anfang. Ich bin auch kein Bayern-Fan, aber die haben die letzten 13 der letzten 14 Saisons gewonnen. Ja, darüber können wir uns jetzt alle aufregen, aber die Bundesliga ist doch kein Waldorf-Kindergarten, wo jeder mal gewinnen darf, nur damit es fair bleibt. Was machen die denn besser als andere Clubs? Also die atmen ja schon mal die gleiche Luft. Vielleicht liegt es am Essen und die kochen mit mehr als nur Wasser. Ich glaube ja, die haben einfach Angst, dass sie zu schlecht spielen, dass der Uli Hoeneß dann zuguckt, dass der sich dann ganz doll aufregt und dem die Birne platzt. Ja, die mögen nämlich den Uli, weil der immer so lecker Würstchen mitbringt. Hier, diese kleinen, wisst ihr, die würzigen. Oder sind das Chivapchichi? Ach, egal, mit Hela schmeckt eh alles gleich. Also immer dran denken, das nächste Spiel ist immer das Schwerste, besonders wenn es gegen die Bayern geht.
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0: Das Wetter.
1: Wochenende wird sehr solide, paar Wolken unterwegs, ab und zu Regen möglich, aber lang nicht mehr so wild wie heute und maximal 24 Grad. Heute hier und da auch nochmal Regen und Gewitter möglich, eher in Ausnahmefällen, je nach Region. Und es kühlt runter über den Abend und die Nacht. Wir landen später bei Tiefstwerten von 13 bis 16 Grad.
0: NRW Verkehr.
1: Nichts Wildes, zwei kleine Staus, A1 Dortmund-Köln, zwischen Westhofener Kreuz und Hagen-Nord. Dichter Verkehr sind 4 Minuten obendrauf. Und A46 Düsseldorf-Wuppertal, zwischen Wuppertal-Wichlinghausen und Oberbarmen. Dichter Verkehr da nur 2 Minütchen. Gute Fahrt, kommt gut durch.

Sebastian Pouly hier und im Jahr 2013, da hat ein sehr talentierter Künstler all seine Erfahrungen aus Jahren des privaten Musikunterrichts, des Kirchenchors und einer offenbar extrem großen Kuschelrocksammlung kombiniert und damit eins der besten Schmuselieder der 2010er Jahre geschrieben. Einmal mit dem Ohr ans Radio schmiegen, All of Me, John Legend. What?

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0: Für alle, die müde sind um die Zeit. Michael Jackson, Bett. Naja, gut.
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0: Gleich noch die fantastische Holly Humberstone. Neulich einen Live-Auftritt gesehen von ihr. Sie hat da komplett die Botschaft ihrer Lieder ausgestrahlt. Und zwar, es geht mir nicht so gut. Sie stand da sehr, sehr zittrig mit wie ängstlich weit aufgerissenen Augen auf der Bühne, hat sich durchs Lied gekämpft und man wollte ihr die ganze Zeit einfach nur eine warme Decke überwerfen und ihr eine Suppe anbieten. Das ist eine wirklich authentische Künstlerin. Sie ist, wie sie es singt. Gibt's gleich hier Holly Humberstone, das ganz wunderbare To Love Somebody.
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3: Sie gehören zusammen, Herr Dodd? Entscheiden Sie sich jetzt, das ist Ihre Chance. Ja, verheiratet? Warum? Warum nicht? Ist so eine gute Gegenfrage. Ich meine, Liebe wäre auch eine Option, aber warum nicht, kann man auch sagen. Wie lange seid ihr verheiratet? 27 Jahre, das ist ja schon eine krasse Zeit. 27, ist das schon ein Rekord heute Abend? Geht jemand über 27? Längere Beziehung als 27? Wie viel ist bei Ihnen? 34, auch mit dem Pfosten in der Stimme, toll. Das war wirklich schön zu hören gerade. Muss er selber lachen. 34. Immer mit derselben. Sehr schön. Wo hat man sich vor 34 Jahren kennengelernt? Auf der Arbeit. Was war das für ein Job? Ein künstlerischer? Sie hat getanzt und du hast die Dollar reingesteckt? Oder was? Und geht jemand über 34? Ist 34 Rekord? Geht einer drüber? Wie viel ist bei Ihnen? 56 Jahre. Moment. Moment. Wo ist Ihr Mann? Zu Hause, das ist der Trick!
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1: Ich bin Thomas Brockt. Eine vierköpfige deutsche Familie ist im Katastrophengebiet in Nepal gerettet worden. Nach Angaben der Armee wurde sie gemeinsam mit weiteren Geretteten per Hubschrauber in ein Armeecamp gebracht.
2: Die Familie war nach eigenen Angaben mit einer Wandertour in Zentralnepal unterwegs, als sie von der Flut überrascht wurde. Nun sind die vier in Sicherheit. Wie viele Deutsche noch vermisst werden, ist noch unklar. Das Auswärtige Amt spricht mittlerweile von einer niedrigen zweistelligen Zahl. Insgesamt forderte die Flutkatastrophe mittlerweile mehr als 500 Todesopfer. Die Behörden in China und Nepal suchen noch nach hunderten Vermissten. Aus Peking, Johannes Neudecker.
1: Im Streit um zusätzliches Schmerzensgeld nach dem Germanwings-Absturz vor 11 Jahren zeichnet sich eine Niederlage für die Hinterbliebenen ab. Das Landgericht Braunschweig hält die Klage gegen den deutschen Staat voraussichtlich für unbegründet.
3: Die 30 Kläger sind enttäuscht. Einige von ihnen sind nach Braunschweig gekommen. Einer sagt, es gehe ihm nicht ums Geld, sondern dass so eine Katastrophe nie wieder passiere. Der psychisch labile Co-Pilot hatte den Flieger absichtlich zum Absturz gebracht. Seine Flugtauglichkeit hätte besser überwacht werden müssen, sagen die Kläger. Verantwortlich dafür sei das Luftfahrtbundesamt. Das Gericht sieht das offenbar anders. Die Kläger müssten ihre Ansprüche eher gegen die Airline geltend machen. Man werde die Argumente der Kläger aber nochmal prüfen. Thomas Bremser, Redaktion.
1: Norwegen trauert. Tausende Menschen haben König Harald V. auf seiner letzten Fahrt zum Königsschloss in Oslo begleitet, trotz strömenden Regens. Harald war am Morgen im Alter von 89 Jahren gestorben. Viele standen mit Regenschirmen und norwegischen Flaggen am Straßenrand, um Abschied zu nehmen. Der Sarg soll in der Schlosskapelle aufgebahrt werden, wo Bürgerinnen und Bürger ihrem langjährigen und beliebten Monarchen die letzte Ehre erweisen können. Neuer König ist Haralds Sohn Håkon. Und noch zum Fußball. Der FC Bayern München ist mit einem deutlichen Heimsieg in die neue Bundesliga-Saison gestartet. Der Titelverteidiger und Rekordmeister gewann die Eröffnungspartie gegen den VfB Stuttgart mit 5:1.
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4: Jetzt in der Nacht kann es immer mal wieder regnen. 16 bis 13 Grad sind's. Tagsüber heute dann auch eher wechselhaft. Da kann es auch ab und an mal regnen, bis zu 24 Grad. Und der Sonntag, der wird auch bewölkt. Dazu aber mehr trockene Phasen, nur ab und an Regen, bis 25 Grad.
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5: A45 Hagen-Dortmund zwischen Kreuzhagen und Schwerte-Ärgste. Dichter Verkehr, 10 Minuten Zeitverlust. Und A61 Koblenz-Mönchengladbach zwischen Gümnich und Kreuzkerpen, 1 Kilometer stockender Verkehr. Wir wünschen allen unterwegs gute Fahrt.
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4: Hallo zusammen, wir starten gemeinsam in diesen frühen Samstag. Ich hoffe, ihr seid gut ins Wochenende gestartet. Wir machen uns eine entspannte Nacht jetzt mit Musik von Glockenbach und Tom Walker mit Home. Und danach gibt's für euch Whitney Houston mit How Will I Know.

0: Das ist schon krass, oder? Wie viele Menschen so in der letzten Zeit von uns gegangen sind, die irgendwie eigentlich immer da waren, die die Musik oder die Filmgeschichte seit Jahrzehnten geprägt haben. Jetzt also auch Dolly Parton und das Netz ist voll mit Memes und Stories und auch Atze Schröder verneigt sich in seinem aktuellen Podcast ehrfürchtig vor der Country Queen.
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4: Ich bin so ein bisschen traurig. Meine Tante ist die Woche gestorben. Ja, Dolly Parton. Von der habe ich doch die Frisur und die Cowboystiefel. Und die besten Sprüche natürlich. Dolly hat mit 80 noch Dinger rausgehauen. Da kannst du ein Comedy-Programm voll mitmachen. Hier auf Platz 1 war ja immer bei ihr: Sie würden sich wundern, wie viel es kostet, so billig auszusehen. Ein geiler Spruch, oder? Die Wahrheit ist ja, sie war immer top gestylt und auch mit 18 auf High Heels unterwegs. Ein anderer Spruch von ihr war ja: Ich nehme Witze über Blondinen nicht krumm, weil ich weiß, dass ich nicht dumm bin, aber ich weiß auch, dass ich nicht blond bin. Ey, googelt mal nach Dolly Parton Sprüchen, ihr lacht euch tot. Dagegen sind Chuck Norris Witze kalter Kaffee, echt. Mein persönlicher Lieblingsspruch von Dolly ist: Ich werde immer wieder gefragt, wie lange ich für meine Haare brauche. Antwort: Ich weiß es nicht. Ich bin nie dabei. Kann ich gut verstehen. Eine tolle Frau. Und guck mal, bis jetzt haben wir noch nicht einmal über ihre Musik gesprochen. Was hat diese Frau für Hits geschrieben? Hier Island in the Stream. Oh, dieses wunderbare Duett mit Kenny Rogers. Leg das Ding mal morgens auf und du hast den ganzen Tag gute Laune. Wirklich. Dann hier Working 9 to 5. Die amerikanische Gewerkschaftshymne. Wird auch gerne im ICE in Deutschland gespielt, wenn im Bordrestaurant die Kühlung wieder kaputt ist. Man kann unterm Strich sagen, es ist doch alles herrlich gewesen bei Dolly Parton. Es gibt nur einen Menschen, der jetzt ihre Rache aus dem Jenseits fürchten muss. Der Typ, der damals das Klonschaf nach ihr benannt hat. Shame on you.
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0: Das Wetter.
1: Jetzt in der Nacht kann es immer mal wieder regnen. 16 bis 13 Grad sind's. Tagsüber heute dann auch eher wechselhaft. Da kann es auch ab und an mal regnen, bis zu 24 Grad. Und der Sonntag, der wird auch bewölkt. Dazu aber mehr trockene Phasen, nur ab und an Regen, bis 25 Grad.
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2: A1 Dortmund-Köln zwischen Westhofener Kreuz und Hagen-Nord 1 Kilometer Stau. Wir wünschen allen unterwegs gute Fahrt.

Einen schönen guten Morgen oder guten Abend, je nachdem, was ihr gerade macht. Kommt gut durch die Nacht mit uns. Wir sind bei euch. Wir und die Klänge von Teddy Swims. Hier ist für euch Mr. Know-It-All.

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0: Wenn die Server bei Netflix wegen einer Werbung zusammenbrechen, dann ist der Hype groß. Passiert beim XXL-Trailer zu dem Spiel GTA 6. Den gab's exklusiv nur bei Netflix zu sehen und offensichtlich wollten den zu viele Fans auf einmal gucken. Da sind die Server gecrashed und es ging bei Netflix für ein paar Minuten gar nichts mehr. Kollegin Natascha Wittmack ist bei mir. Hallo.
1: Hallo.
0: Während ich mich hier auf die Sendung vorhin vorbereitet habe, ganz vorbildlich, hast du dir den Trailer zusammen mit unserem Chef angeguckt.
1: Das war Recherche.
0: Ja. Ich sehe euch auf jeden Fall auf diesem Bildschirm starren beide und höre nur so krasse Grafik, mega Details bei den Charakteren. Also ich habe ja davon gar keine Ahnung, aber sieht gut aus, oder was?
1: Es sieht sehr gut aus, muss ich sagen. Also ich fasse mal grob zusammen, worum es darin geht in GTA, für alle, die es so gar nicht kennen.
0: Wie ich.
1: Also man spielt darin ein kriminelles Pärchen, das für Auftraggeber so Missionen erfüllen muss. Meistens irgendwas Illegales, zum Beispiel Drogengeschäfte, Schmuggel, Raubüberfälle und sowas. In einer fiktiven Stadt kann man sich dabei frei bewegen bzw. frei rumfahren mit Autos, die man sich klauen kann. Und dabei muss man aufpassen, dass man nicht von der Polizei erwischt wird zum Beispiel.
0: Also ich finde, das klingt alles völlig grauenvoll. Warum will man denn bitte krimineller spielen? Ich verstehe das nicht. Naja, aber extrem viele, muss man sagen, haben ja Bock auf das Spiel. Mhm. Es kommt im November erst raus, aber es ist jetzt schon eins der erfolgreichsten Spiele überhaupt.
1: Ja, im Juni, als das Spiel in den Vorverkauf ging, gab es laut Hochrechnungen schon über 3 Millionen Vorbestellungen und Marktforscher gehen davon aus, dass das Spiel bei Release im November bis zu 50 Millionen Mal verkauft werden könnte. Also das gab es noch nie so.
0: Und es ist auch das teuerste Spiel ever, ne? Das Budget liegt bei über 1 Milliarde Dollar. Mhm. Warum dieser ganze Hype?
1: Also generell ist diese Spielereihe super erfolgreich, aber auf Teil 6 müssen die Fans schon sehr lange warten, muss man sagen. Der letzte Teil kam vor 13 Jahren raus. Dann wurde der Release auch noch mal ein paar Mal verschoben. Das befeuert den Hype natürlich total. Mhm. Aber vor allem wird die Grafik und die Spielmechanik noch mal deutlich besser als im letzten Teil. Und man kann auch mehr Einfluss auf die Charaktere nehmen. Zum Beispiel verändern die sich, je nachdem, wie man sich verhält. Wenn du ihnen zum Beispiel zu viel Fastfood zu essen gibst, werden sie dicker und können sich auch nicht mehr so gut bewegen.
0: Das gibt's aber schon. Nennt sich echtes Leben. Danke dir.
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1: Viele Wolken, ein paar Schauer dabei, 16 bis 13 Grad. Tagsüber ähnlich, einige Wolken dabei, dazu kann es auch mal regnen, bis 24 Grad. Am Sonntag wieder mehr trockene Phasen bis 25 Grad.
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2: A40 Essen-Dortmund, zwischen Essen-Krai und Bochum-Wattenscheid-West, 1 Kilometer Stau, 14 Minuten Zeitverlust. Wir wünschen allen unterwegs gute Fahrt.
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